Chasing Cars von Snow Patrol. Hallo Deutschland, was eint uns gerade? Wir sind alle nachtaktiv. Und hier kommt das passende Quiz dazu. Von, für, mit und über Nachtaktive. 07221 2011, die Nummer ins Popnachtstudio. Wer spielt mit? Ihr kriegt gleich drei Fragen gestellt, die mit Menschen oder auch Tieren zu tun haben, die vor allem nachts am Start sind. Wer spielt mit? Wer holt sich das Popnacht-Goodie? 07221 2011, das Quiz von, mit und für Nachtaktive.

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1: Heute überwiegt der Sonnenschein, wenngleich sich im Verlauf immer mehr Wolken am Himmel zeigen. Regen bringen diese aber keinen und die Temperatur steigt allmählich auf 23 bis 24 Grad. Der auf West drehende Wind ist dabei schwach und leicht

0: böig unterwegs. Am Donnerstag können sich bei einem Sonne-Wolken-Mix einzelne kräftige Hitzegewitter bilden. Bei zunehmender Schwüle erwärmt sich die Luft auf 29 Grad. In den Folgetagen setzt sich das phasenweise sonnige und schwülheiße Sommerwetter fort. Einzelne Hitzegewitter sind aber möglich.
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2: Die A10, westlicher Berliner Ring Richtung Dreieck Werder, ist zwischen Potsdam-Nord und Leest bis 6 Uhr gesperrt. Die A111 Dreieck Oranienburg-Charlottenburg ist zwischen Schulzendorfer Straße und am Festplatz in beiden Richtungen wegen Wartungsarbeiten bis 5 Uhr gesperrt. Berlin-Moabit und Berlin-Wedding. Die Putlitzstraße Richtung Wedding ist zwischen Birkenstraße und Führerstraße nach einem Unfall gesperrt.
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Was eine Stimme die hat. Hallo zusammen, hier ist die Popnacht von hr3, MDR Jump, NDR 2, RBB 88.8, Bremen 4, SR1, WDR 2, produziert von SWR 3. Und für uns alle gibt's jetzt was Neues aus Norwegen. Und damit meine ich nicht den WM-Sieg gegen Irak vorhin, nein. Wir hören gleich neue Musik von The Bowser. Das sind drei Typen, die genau wissen, wie TikTok funktioniert. Die haben die App durchgespielt. Die haben nämlich erst noch so kleine Schnipsel von einem neuen Song online gestellt, keinen fertigen Song. Und die Leute sind dann voll drauf abgegangen und fanden die Schnipsel nur geil und wollten unbedingt mehr davon. Und erst dann, als sie wussten, das Ding wird einschlagen, haben sie den Song Magnetic komplett fertiggestellt. Es geht um dieses Gefühl, wenn man jemanden das erste Mal trifft und sich dann sofort hingezogen fühlt und diese Spannung da ist. The Bowser mit Magnetic neu in der Playlist. Und in den nächsten drei Minuten befinden wir uns ausschließlich in der Kopfstimme.

Popnacht. Und gleich hören wir Gracie Abrams, bei der es gerade ziemlich läuft, ne? Die neue Single rausgebracht, Hit the Wall, hören wir gleich. Im Juli nächsten Monat gibt es ein neues Album, bald spielt sie auch in einem Film mit und sie hat jetzt ganz aktuell auf das Cover der US-amerikanischen Vogue geschafft. Das ist ja ein Riesending für viele Stars, vor allen Dingen für Sängerinnen, oft sind Models auf dem Cover und dort sehen wir sie aktuell. Und hier ist sie mit Hit the Wall, Gracie Abrams.

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1: Um 3 Uhr mit Wolfgang Berger. Die Staats- und Regierungschefs der 7 wichtigsten Industriestaaten setzen ihr Treffen im französischen Evian heute fort. Hauptthema ist die Lage der Weltwirtschaft. Aus Evian, Georg Schwarte.
2: Auf dem Themenzettel am Morgen eine nachhaltige Wachstumsagenda für die Welt in Zeiten von Krieg und Krisen. Heute Mittag dann dreht sich hier alles um das Thema künstliche Intelligenz. Darüber werden Kanzler Merz, US-Präsident Trump und die übrigen Gipfelteilnehmer am Nachmittag auch mit den Gründern und Vorstandschefs von KI-Unternehmen wie OpenAI, Meta oder auch Google DeepMind diskutieren, bevor der G7-Gipfel vom Gastgeber Frankreich zu Ende geht. Im kommenden Jahr übernehmen dann die Amerikaner den Vorsitz der 7 Wirtschaft. Starken Nationen der Welt.
1: Außerdem wollen die G7-Staaten noch mehr Druck auf Russland machen. Das steht in einer gemeinsamen Erklärung, die in der Nacht veröffentlicht wurde. Darin kündigen die Staats- und Regierungschefs schärfere Sanktionen an, auch im Öl- und Gassektor. Die Ukraine soll bei der Luftverteidigung stärker unterstützt werden. Ziel ist der G7-Erklärung zufolge, eine neue Dynamik in die Verhandlungen mit Russland zu bringen. Nach dem Abkommen mit dem Iran gäbe es dafür jetzt so wörtlich ein Momentum. Die Bundeswehr soll für 16 Milliarden Euro neue Drohnen bekommen. Das hat Verteidigungsminister Pistorius angekündigt. Investiert wird demnach in Abwehr- und Aufklärungssysteme, aber auch in Angriffstechnologie. Alle Teilstreitkräfte sollen entsprechend geschult werden. Bei einem Truppenbesuch in Niedersachsen sagte Pistorius wörtlich: Wir werden künftig jeden Soldaten und jede Soldatin an Drohnen ausbilden. Wie wichtig das sei, habe der Krieg gegen die Ukraine gezeigt. Bei der Fußball-WM hat Norwegen mit 4:1 gegen den Irak gewonnen. Auch Mitfavorit Frankreich ist mit einem Sieg gestartet. Beim 3:1 gegen den Senegal war Stürmer Kylian Mbappé der entscheidende Mann. Aus dem ARD-WM-Team Silke Heine.
3: Es ist ein Auftakt nach Maß für die Equipe Tricolore, die sich zu Beginn der Partie schwer tat. Dank einer Leistungssteigerung in der zweiten Spielhälfte gelang aber der erhoffte Auftaktsieg. Kylian Mbappé erzielte beim 3:1-Erfolg 2 Tore und stieg damit zu Frankreichs Rekordtorschützen auf. In der Nacht greift dann auch der Weltmeister ins Geschehen ein. Argentinien startet gegen Algerien in das Turnier. Für Argentiniens Superstar Lionel Messi ist es der Start in seine 6. WM.
1: Und das waren die Nachrichten. Hier noch das Wetter in Deutschland. Tagsüber ist es gebietsweise freundlich, auch dichtere Wolken, Schauer und selten Gewitter. Höchstwerte 18 Grad auf den Ostseeinseln bis 32 Grad am Kaiserstuhl. Am Donnerstag dann heiter im Nordosten und den Bergen Schauer oder Gewitter 20 bis 36 Grad. Am Freitag anfangs freundlich, später gibt es Schauer und teils starke Gewitter bei 24 bis 38 Grad. Es ist 3:03 Uhr.
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5: Die A10, westlicher Berliner Ring Richtung Dreieck Werder, ist zwischen Potsdam Nord und Leest bis 6 Uhr gesperrt. Die A111 Dreieck Oranienburg-Charlottenburg ist zwischen Schulzendorfer Straße und am Festplatz in beiden Richtungen wegen Wartungsarbeiten bis 5 Uhr gesperrt. Prenzlauer Berg, Greifswalder Straße zwischen Hufeland und Pastollstraße ist bis Ende Juni stadtauswärts nur eine Spur frei. Berlin-Moabit und Berlin-Wedding, die Putlitzstraße Richtung Wedding, ist zwischen Birkenstraße und Föhrerstraße nach einem Unfall gesperrt.
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6: Mit Sarah Talmohn, hello zusammen. Wir starten in diese Stunde mit Michael Schulte und 5am. Und wir sind natürlich ganz aufgeregt und gespannt, wie Argentinien gegen Algerien spielen wird bei der Fußball-WM.
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12 von Somber in der Popnacht. Es gibt Gründe, warum Radiosender Bruno Mars lieben. Den hören wir gleich mit neuer Musik. Der haut auch einfach einen Funky-Hit nach dem anderen raus, der uns gedanklich sofort in die 70er mit Plateauschuhen, Glitzerhemden und Schlaghosen beamt. So stelle ich mir als 90er-Kind zumindest die 70er in amerikanischen Clubs vor. Hier ist Bruno Mars mit On My Soul. Neu in der Popnacht.

0: Hallo zusammen in der Popnacht von HR3, MDR Jump, NDR 2, RBB 888, Bremen 4, SR 1, WDR 2, produziert von SWR 3. Und was uns alle eint, ist ja nicht nur diese Radioshow, sondern auch E-Scooter. Die sind aktuell wieder sehr in Negativschlagzeilen. Offenbar sind die vor allem bei jüngeren und nicht ganz so nüchternen Menschen beliebt. Der Comedian Lukas Wandke kann es ganz gut erklären.
1: Ich kann gar nicht mehr ausgehen, ohne betrunken zu sein. Diesen Mittelweg, das ist nie gehört. Keine Ahnung. Bei mir gibt es entweder mich total voll oder zu Hause. Ich bin total überfordert. Das ist so, also ich weiß überhaupt nicht, wie macht man das? Ich habe auch noch nie sowas gesagt in der Kneipe wie, ach, für mich heute mal ein Jever Fun. Naja, ich will noch mit dem Rad heim. Ich bin dann eher so die Kategorie 18 Bier und trag mich zum Auto. Ich fahr euch alle heim. Ja. Wobei, an der Stelle muss man sagen, Autofahren, betrunken Autofahren, das macht man wirklich nicht. Das ist gefährlich, das will ich nicht. Nehmt den Applaus zurück. Das macht man wirklich nicht. Das ist nämlich gefährlich, gefährdet einen selbst und andere. Ich fahr E-Roller. Jetzt! Aber diese Dinger gibt's auch überall, oder? Du kannst ja, also wenn du betrunken eins nicht bist, dann vernünftig. Du kommst doch nicht irgendwie aus dem Club total betrunken und sagst, okay, ich fahre nicht mit dem E-Roller mit dem Grünen. Ich natürlich nehme ich das Taxi für 75 Euro. Ich nehme doch nicht den grünen E-Roller hier, ich nehme doch nicht den grünen. Oh, ein Orangener. Diese Dinger stehen überall rum, diese Drecks-E-Roller. Das ist so ein bisschen wie die Zeugen Jehovas, nur mal mit einem konkreten Nutzen. Du bist auch nicht nur unvernünftig, du bist auch teilweise sehr naiv, oder? Also ey, ich komme ja vom Dorf, da kommt wieder dieses Landei raus. Ich dachte mal ernsthaft, dass die Polizei am Wochenende auch frei hat. Hat sie nicht. Das merkst du in dem Moment, wenn irgendein Polizist dir 25 Minuten lang mit einer Taschenlampe ins Gesicht leuchtet und sowas sagt wie, junger Mann, Sie versuchen seit 25 Minuten den E-Roller zum Starten zu bringen. Mit einer Pfandmarke.
0: Lukas Wandke. Herbst auf Tour.

0: Burn von David Puentes. Kurz nach halb vier ist es jetzt.
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2: Heute überwiegt der Sonnenschein, wenngleich sich im Verlauf immer mehr Wolken am Himmel zeigen. Regen bringen diese aber keinen und die Temperatur steigt allmählich auf 23 bis 24 Grad. Der auf West drehende Wind ist dabei schwach und leicht böig unterwegs. Am Donnerstag können sich bei einem Sonne-Wolken-Mix einzelne kräftige Hitzegewitter bilden. Bei zunehmender Schwüle erwärmt sich die Luft auf 29 Grad. In den Folgetagen setzt sich das phasenweise sonnige und schwül-heiße Sommerwetter fort. Einzelne Hitzegewitter sind aber möglich.
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3: Die A10, westlicher Berliner Ring Richtung Dreieck Werder, ist zwischen Potsdam Nord und Leest bis 6 Uhr gesperrt. Die A111 Dreieck Oranienburg-Charlottenburg ist zwischen Schulzendorfer Straße und am Festplatz in beiden Richtungen wegen Wartungsarbeiten

0: bis 5 Uhr gesperrt. Berlin-Moabit und Berlin-Wedding. Die Putlitzstraße Richtung Wedding ist zwischen Birkenstraße und Führerstraße nach einem Unfall gesperrt.
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2: Das ist die Popnacht. Hier ist Tempur City mit Self-Aware. Ich bin Sarah Talmon. Hi!

Manila, Ray Dalton und Alvaro Soler. Wer nachts lange wach ist, der wird hungrig und der will irgendwann was snacken. Das gilt natürlich auch für alle hier in der Popnacht. Und wir machen mal kurz den Kühlschrank auf und schauen, was da so drin liegt, was wir wegsnacken können. Oh, da hätten wir noch was von Jack Johnson übrig gelassen. Der hat was übrig gelassen, nämlich Banana Pancake. Waking up too early, maybe we could sleep. Make you banana pancakes, also wir könnten jetzt die Banana-Pancakes von Jack Johnson essen oder wir schauen, was noch drin liegt. Oh, da ist noch was von Kellys, was etwas Ungesünderes. Ein Milchshake. Das wäre natürlich auch was. Ihr habt die Wahl hier in der Popnacht. Welchen Late-Night-Snack aus dem Kühlschrank sollen wir jetzt zusammen wegsnacken, zusammen verzehren? Schickt einfach kurz und knackig an die 07221 2011 Milchshake oder Banana Pancake per WhatsApp oder Signal 07221 2011. Der Song, den ihr jetzt in den nächsten 3 Minuten am häufigsten reinschickt, den spielen wir. Was wird unser Late-Night-Snack in der Popnacht? So, ihr habt jetzt einen Song lang Zeit.

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1: Jetzt gibt was zum Snacken. Ihr hattet einen Song lang Zeit reinzuschicken, was ihr gerne snacken wollt. Welchen Midnight-Snack ihr haben wollt. Entweder Milkshake von Kelly's oder Banana-Pancake von Jack Johnson. Und eure Cravings sind heute definitiv süß und zuckrig. Ihr habt euch entschieden für Milkshake. Ja, Thomas zum Beispiel wollte es hören. Leonardo hat Milkshake reingeschickt, das sei sein Favorit. Kai wollte auch Milkshake. Nicole, alle wollen Kelly's. Alle wollen lieber was Süßes zum Trinken. Und das hören wir jetzt. Milkshake, Kelly's.

Milkshake von Kellys. Der Late-Night-Snack hier in der Popnacht. Wir hatten ja auch ein paar, die lieber Jack Johnsons Banana-Pancakes gegessen hätten in der Popnacht. Die haben wir aber zurück in den Kühlschrank geschoben. Vielleicht gibt's die ja morgen. Und das hier ist Bon Jovi, Wanted Dead or Alive.

Wanted Dead or Alive von Bon Jovi in der Popnacht. Halbzeit in der Fußball-WM Argentinien gegen Algerien. Der amtierende Weltmeister Argentinien führt gerade mit 1:0. Das erste Tor kam natürlich von Lionel Messi. Der hat heute übrigens sein 200. Länderspiel. Das nenne ich mal viel.

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1: Um 4 Uhr mit Wolfgang Berger. Im Bemühen um ein Ende des Ukraine-Krieges wollen die G7-Staaten den Druck auf Russland erhöhen. Beim Gipfel in Evian wurden demnach schärfere Sanktionen bei Öl und Gas und neue Waffenlieferungen an die Ukraine vereinbart. Aus Evian, Katrin Schmid.
2: Das Ganze eben vor dem Hintergrund, das wurde nochmal explizit gesagt in Evian, dass man die Ukraine jetzt wirklich in einer deutlich besseren Position sieht mit ihren militärischen Fähigkeiten und damit, dass sie Gebiete zurückerobert hat. Die Dynamik des Krieges habe sich geändert, heißt es hier von vielen G7-Oberhäuptern. Sprich, man sieht ein Momentum gekommen, will Russland in Verhandlungen drängen, auch US-Präsident Trump, das ist natürlich entscheidend, will das, hat er gesagt. Und die Europäer, die dürften, so scheint es, in einem solchen Fall eine zumindest stärkere Rolle spielen, als das bisher der Fall war.
1: Deutschland will in den nächsten Jahren rund 16 Milliarden Euro für neue Drohnen ausgeben. Investiert werde vor allem in Abwehr und Aufklärung, sagte Verteidigungsminister Pistorius bei einem Truppenbesuch in Niedersachsen.
3: Wir beschaffen Drohnen, die aufklären, wir beschaffen Drohnen, die wirken, sowie angreifende Drohnen eben abwehren können, also das gesamte Spektrum. Wir werden jeden Soldaten und jede Soldatin an Drohnen ausbilden. Das ist und wird weiter Bestandteil der Ausbildung sein. Drohnen, und das ist eine Lehre aus dem Krieg, den Putin gegen die Ukraine führt und in dem sich die Ukraine so überaus erfolgreich, gerade auch mit Drohnentechnologie wehrt. Drohnen sind längst Standard im Truppenalltag und das muss auch so sein.
1: Verteidigungsminister Pistorius. Die Innenminister von Bund und Ländern wollen bei ihrer heute Abend in Hamburg beginnenden Frühjahrskonferenz unter anderem über Maßnahmen gegen Sozialbetrug beraten. Einem Bericht der Bild-Zeitung zufolge wollen sie prüfen, ob EU-Bürgern der Anspruch auf Grundsicherung erschwert werden kann. Damit solle verhindert werden, dass insbesondere Südosteuropäer nach nur wenigen Monaten Arbeit in Deutschland bereits Anspruch haben. Bei der Fußball-WM hat Norwegen mit 4:1 gegen den Irak gewonnen. Top-Stürmer Erling Haaland traf doppelt. Auch Mitfavorit Frankreich ist mit einem Sieg ins Turnier gestartet. Beim 3:1 gegen den Senegal war Kapitän Kylian Mbappé mit 2 Toren der entscheidende Mann. Zwischen Titelverteidiger Argentinien und Algerien steht es zur Halbzeit 1:0. Das Tor für den Weltmeister erzielte Superstar Lionel Messi. Er ist jetzt der erste Spieler, der bei 6 Weltmeisterschaften auf dem Platz stand. Das waren die Nachrichten. Das Wetter in Deutschland. Tagsüber gebietsweise freundlich, auch dichtere Wolkenschauer und selten Gewitter. Höchstwerte 18 Grad auf den Ostseeinseln bis 32 Grad am Kaiserstuhl. Am Donnerstag heiter im Nordosten und den Bergen Schauer oder Gewitter 20 bis 36 Grad. Am Freitag anfangs freundlich, später Schauer und teils starke Gewitter 24 bis 38 Grad. Es ist 4:03 Uhr.
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4: Die A10, westlicher Berliner Ring Richtung Dreieck Werder, ist zwischen Potsdam Nord und Leest bis 6 Uhr gesperrt. Die A111 Dreieck Oranienburg-Charlottenburg ist zwischen Schulzendorfer Straße und am Festplatz in beiden Richtungen wegen Wartungsarbeiten bis 5 Uhr gesperrt. Prenzlauer Berg, Greifswalder Straße zwischen Hufeland und Pasteurstraße ist bis Ende Juni stadtauswärts nur eine Spur frei. Weißensee, Berliner Allee. Vor der Buschallee ist stadtauswärts bis Ende Juni die rechte Spur gesperrt. Berlin-Moabit und Berlin-Wedding, die Putlitzstraße Richtung Wedding, ist zwischen Birkenstraße und Föhrerstraße nach einem Unfall gesperrt.
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5: Hello zusammen, 4:04 Uhr, die Frühschichtler lösen so langsam die Nachtschichtler ab. Haltet durch, ist es fast geschafft. 07221 2011, die Nummer ins Popnachtstudio. Schickt kurz ein Stimmungsupdate. Wie lief's? Ich bin Sarah Talmun. Hi.
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0: Music von Madonna in der Popnacht. Wir begleiten euch durch diesen Morgen bzw. die Nacht, je nachdem, ob ihr gerade aufsteht oder gleich von der Nachtschicht heimfahrt. Tommy hat eine Sprachnachricht geschickt an die 072212011, die Nummer ins Studio, auf der uns immer erreichen kommt. Und er möchte uns warnen.
1: Ich hätte da mal was zu melden. Und zwar ist das die A7, so ab Edemünden, ist teilweise extrem dichter Nebel. Das sind so Nebelbänke, die plötzlich auftauchen. Da einmal ein bisschen vorsichtig fahren. Tschüss.
0: Das machen wir, Tommy. Vielen Dank.

0: Wie oft hören wir eigentlich Musik, ohne drauf zu achten, um was es da wirklich geht? Tausendmal. Das wollen wir jetzt ändern bei Drop Dead von Olivia Rodrigo. Da geht es um den Nervenkitzel beim ersten Date. Also sie schwärmt da von ihrem neuen Crush und stellt sich vor, wie wunderbar eine Beziehung mit ihm sein könnte. Hier ist Drop Dead in der Lyrics-Version. 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
1: at 11. Ich weiß, dass die Bar um 11 schließt. Aber ich hoffe, du trinkst dieses Bier nie aus. Du kannst jedes Wort von Just Like Heaven mitsingen. Und jetzt verstehe ich auch, warum Robert diese Worte geschrieben hat, jetzt, wo du hier vor mir stehst. Eines Nachts lag ich gelangweilt im Bett und ich habe dich im Internet gestalkt. Bauchgefühl einer Frau eben. Denn ich hatte immer die Vorstellung, wie wir beide dicht gedrängt in der Schlange vor dem Klo warten. Und du siehst aus wie ein Engel an den Wänden von Versailles. Und ich habe mich noch nie so lebendig gefühlt. Aber solltest du mich wirklich küssen, würde ich wahrscheinlich tot umfallen. Und ich fühle mich, als müsste ich mich übergeben. Linker Haken, rechter Schlag in den Bauch. Du bist so schön, Junge. Und ich bin so paranoid, dass ich denke, ich habe dich mir nur eingebildet. Ja, ich würde es lieben, wenn du mich nach Hause bringst. Wenn du es versprichst, können wir es ganz langsam angehen lassen. Ich habe Kaugummi dabei. Und da gibt's eine Menge Dinge, die ich gern wissen würde. Zum Beispiel, warst du schon mal in Japan? Oder bist du mit dem Eurostar nach Frankreich gefahren? Ich habe die ganze Nacht Andeutungen gemacht, dass ich es lieben würde, wenn du meine Hand hältst, verdammt. Und dann könnten wir vielleicht rumknutschen, Klamotten aus und auf dem Boden wälzen. Lass uns fest zusammen sein. Lass uns ausgehen und der ganzen verdammten Welt erzählen, wie ich eines Nachts gelangweilt im Bett lag. Fisch und Zwilling. Ich glaube, wir würden ziemlich gut zusammenpassen. Wenn ich heute Nacht hierbleiben darf, könnte es sein, dass ich gar nicht mehr gehe.

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5: Heute überwiegt der Sonnenschein, wenngleich sich im Verlauf immer mehr Wolken am Himmel zeigen. Regen bringen diese aber keinen und die Temperatur steigt allmählich auf 23 bis 24 Grad. Der auf West drehende Wind ist dabei schwach und leicht böig unterwegs. Am Donnerstag können sich bei einem Sonne-Wolken-Mix einzelne kräftige Hitzegewitter bilden. In den Folgetagen setzt sich das phasenweise sonnige und schwülheiße Sommerwetter fort. Einzelne Hitzegewitter sind aber möglich.
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6: Die A10, westlicher Berliner Ring Richtung Dreieckwerder, ist zwischen Potsdam Nord und Leest bis 6 Uhr gesperrt. Prenzlauer Berg, Greifswalder Straße zwischen Hufeland und Pasteurstraße ist bis Ende Juni stadtauswärts nur eine Spur frei. Weißensee, Berliner Allee. Vor der Buschallee ist stadtauswärts bis Ende Juni die rechte Spur gesperrt. Wittenau, Rüdernallee zwischen am Nordgraben und Fresersteig ist bis Ende Juni in beiden Richtungen nur eine Spur frei. Grund sind Arbeiten an den Wasserleitungen. Die Straße Alt-Wittenau ist in Richtung Rüdernallee gleich nach dem Vivantes-Pflegehaus gesperrt. Berlin-Moabit und Berlin-Wedding. Die Putlitzstraße Richtung Wedding ist zwischen Birkenstraße und Föhrerstraße nach einem Unfall gesperrt.
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7: Kurz nach 16:30, hier ist die Popnacht. Das ist Michael Patrick Kelly mit Run Free. Ich bin Sarah Talmon. Guten Morgen!

Hi, das ist die Popnacht von HR3, MDR Jump, NDR 2, RBB 888, Bremen 4, SR 1, WDR 2, produziert von SWR 3. Schatz, kannst du bitte das Pony im Wohnzimmer füttern? Ja, dieser Satz fällt gerade täglich in Kroatien bei einer Familie in Rovin. Bei denen lebt nämlich ein Fohlen, das von seiner Mutter verstoßen wurde und eine Krankheit hat und deswegen nicht alleine sein kann. Das ist echt die Geschichte der Woche. Damit es sich erholt, haben die Besitzer das Fohlen oder holen das Fohlen jetzt jeden Tag ab, Mile heißt es, abends von der Koppel. Die packen es dann ins Auto und fahren es nach Hause, zu ihnen nach Hause, in den vierten Stock, in die kleine Wohnung. Die schleppen es da jeden Abend hoch. Und da schläft das Pony dann zusammen mit den Besitzern, ihren beiden Kindern und einem Hund, entweder auf der Couch oder einer extra Matratze. Noch wiegt Mal so circa 16 Kilo. Da kann man es noch machen, aber in circa 20 Tagen dürfte er so groß geworden sein, dass es dann auch nachts alleine auf der Ranch bleiben kann. Das hoffen wir zumindest, dass es dann gesund wird. Oder es braucht dann einfach ein Doppelbett. Hier ist die Popnacht und das ist TLC Waterfalls.

Ja, das WM-Spiel geht wohl eindeutig aus. 3 Tore, alle 3 von Messi. Den Sieg holt sich wohl Argentinien gegen Algerien. 3:0 steht's noch. Ja, so 3 bis 5 Minuten spielen sie noch. Und dann ist es rum. Das ist die AD-Pop-Nacht. Ich bin Sarah Talmohn. Sag guten Morgen und auch gleichzeitig Tschüss. Denn das war's von mir.

0: Guten Morgen Berlin, hier ist RBB 88.8, es ist Mittwoch.
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2: Guten Morgen. Der Vorsitzende der Innenministerkonferenz Hamburgs, Innensenator Grote, ist für erleichterte Abschiebungen straffälliger Flüchtlinge. Dies sollte auch für Straftäter oder Extremisten unter Ukrainern gelten, sagte Grote dem Redaktionsnetzwerk Deutschland. Bei der Rückführung von Straftätern müssten die hohen rechtlichen Hürden gesenkt werden. Am Abend treffen sich die Innenminister aus Bund und Ländern zu ihrer Frühjahrskonferenz in Hamburg. Kanzler Merz sieht eine neue Einigkeit mit US-Präsident Trump. Europa und die Amerikaner würden wieder stärker als bisher an einem Strang ziehen, sagte Merz am Rande des G7-Gipfels im französischen Evian. Man sei sich einig, die Ukraine weiter zu unterstützen und den Druck auf Russland zu erhöhen. Das Rahmenabkommen zwischen den USA und dem Iran nannte Merz eine große Chance auf Stabilität in der Region. Es soll übermorgen in den Schweizer Alpen unterzeichnet werden. Das russische Verteidigungsministerium hat einen Zwischenfall mit einem seiner Kriegsschiffe im Ärmelkanal bestätigt. Eine Yacht sei auf die Fregatte zugefahren und habe auf Kontaktversuche nicht reagiert, sagte ein Sprecher. Bei einer Entfernung von nur noch 150 Metern habe der Kapitän befohlen, Warnschüsse abzufeuern. Verletzte gab es nicht.
3: Und jetzt das Wichtigste aus Berlin.
2: Für die Bekämpfung des Eichenprozessionsspinners bleiben vorerst die Bezirke zuständig. Das ist das Ergebnis eines Krisentreffens zwischen Umwelt- und Gesundheitsverwaltung mit den 12 Bezirken. Diese hatten sich eine zentrale Koordinierung durch den Senat gewünscht. Es sei nicht vorhersehbar gewesen, dass der Befall in diesem Jahr ein solches Ausmaß erreicht, hieß es von der Umweltverwaltung. Sie kündigte an, dass die Raupen weiter abgesaugt werden. Gift soll dabei nicht verwendet werden. Die Eigentümerin des RAW-Geländes in Friedrichshain macht den Bezirk dafür verantwortlich, dass die Verhandlungen über die Zukunft des Areals gescheitert sind. Die Kurt-Gruppe hatte das Bebauungsplanverfahren einseitig für gescheitert erklärt. Man habe von der Verwaltung einen gänzlich neuen Vertragsentwurf bekommen, der nur Verpflichtungen für das Unternehmen vorgesehen habe, sagte Geschäftsführer Kurt auf Radio 3 vom RBB. Der Bezirk hofft trotzdem auf eine Lösung. Die Kurt-Gruppe plant auf Teilen des Areals ein neues Stadtquartier. Und zum Sport. Bei der Fußball-WM hat Norwegen mit 4:1 gegen den Irak gewonnen. Auch Mitfavorit Frankreich ist mit einem Sieg ins Turnier gestartet. Das Team besiegte den Senegal mit 3:1. Und gerade hat Argentinien gegen Algerien 3:0 gewonnen. 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
0: Heute wird's schön, ein Sonne-Wolken-Mix erwartet uns. Es bleibt trocken, wir kriegen 24 Grad maximal. Aktuell melden die meisten Bezirke 12.
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0: Und wieder ist der Tiergartentunnel in beiden Richtungen noch bis um 6 gesperrt. Und es gibt was Aktuelles zur S-Bahn. Wegen einer Streckenstörung zwischen Karlshorst und Rummelsburg kommt es auf der Linie S3 zu Verspätungen und Ausfällen. Wir haben sonst aktuell eine ganz entspannte Fahrt auf Berlins Straßen. Und alle Meldungen zu Straßen und Schienen finden Sie auf rbb888.de und in unserer App.
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0: Wenn der Himmel so wolkenfrei ist, ist das noch mal krasser mit der Helligkeit morgens. Also um 4 ist es wirklich schon richtig schön sonnig. Inzwischen kann man sagen. Kommen Sie gut rein in den Mittwoch. Es ist 5:03. Hier ist RBB 888. Mit irgendwie, irgendwo, irgendwann zum Aufstehen.

lieber Alane als Alene um 5:11 hier ist RBB 888 und es ist eine kleine Weltsensation. Im Tierpark in Friedrichsfelde ist ein Mongotsmaki geboren. Das ist eine sehr seltene Lemurenart. Weltweit gab es in diesem Jahr nur 3 Geburten in Zoos. Mongotsmakis leben eigentlich auf Madagaskar. Ihre Art ist aber in freier Wildbahn vom Aussterben bedroht. Ich wünsche Ihnen einen schönen Mittwoch mit RBB 888 und Michael Jackson jetzt. The Way You Make Me Feel.

0: an. Da ist ein Weltstar in unserer Stadt und kaum einer bekommt's mit. Die beste Tennisspielerin aller Zeiten hat gestern im Grunewald aufgeschlagen. Die 23-fache Grand-Slam-Siegerin Serena Williams beim Rasenturnier im Steffi-Graf-Stadion. Im Doppel hat sie gespielt und leider verloren, aber es war für die Fans trotzdem ein Riesen-Highlight, sie spielen zu sehen.
1: Sie ist natürlich eine sehr physische Tennisspielerin und es war schon wild. Eine Erscheinung auf dem Tennisplatz, gut, dass sie da war.
2: It was amazing. I love her, yes, I love how she's playing. I'm very happy.
0: Oh, sie ist beeindruckt, wie die Dame gespielt hat und ist sehr glücklich. Also beim Grand Slam Anfang Juli in Wimbledon will dann Serena Williams mit ihrer Schwester Venus Williams spielen. Wir dürfen gespannt sein. 5:20 Uhr ist es. Hier ist RBB 888 mit Bruno Mars.

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1: 5.30 Uhr mit Michael Ernst.
2: Guten Morgen. Bezirke bleiben für Bekämpfung des Eichenprozessionsspinners zuständig. Das ist das Ergebnis eines Krisentreffens der Umwelt- und Gesundheitsverwaltung mit allen 12 Bezirken. Aus unserer Redaktion für Landespolitik, Pauline Pieper.
3: Nächstes Jahr müsse man stärker auf Prävention setzen, sagte Umweltstaatssekretär Andreas Kraus. Besonders mit den stark betroffenen Bezirken Reinickendorf und Charlottenburg-Wilmersdorf sollen am Beispiel der Jungfernheide Lösungsansätze zur Bekämpfung des Eichenprozessionsspinners entwickelt werden. Gift soll nicht eingesetzt werden. Es gehe weiter darum, die Raupe abzusaugen, zu verkleben oder ein Bakterium einzusetzen. Laut Kraus war nicht vorhersehbar, dass der Befall durch den Eichenprozessionsspinner dieses Jahr ein solches Ausmaß erreichen würde.
2: Gedenken an den Volksaufstand 1953. Heute vor 73 Jahren wurden Proteste in der DDR brutal niedergeschlagen. Tausende Menschen kamen in Haft, mehr als 30 starben. Aus unserer Nachrichtenredaktion Ricardo Westphal.
4: Zum Gedenken an die Opfer kommen um 11 Uhr Vertreter der Bundesregierung und des Landes Berlin auf dem Friedhof Seestraße im Wedding zusammen. Dort halten der regierende Bürgermeister Wegner und Kanzleramtschef Frei Ansprachen und es werden Kränze niedergelegt. In der Stasi-Gedenkstätte Hohenschönhausen beginnt um 15 Uhr eine Gedenkfeier und auch etliche Bezirksämter haben Veranstaltungen angekündigt. Am 17. Juni 1953 wurde in der gesamten DDR und vor allem in Ost-Berlin gegen die SED-Diktatur protestiert. Der Aufstand wurde durch die Volkspolizei und sowjetische Panzer niedergeschlagen.
2: Einkommensungleichheit steigt in Berlin überdurchschnittlich. Das hat die Forschungsstätte der Evangelischen Studiengemeinschaft im Auftrag der Grünen festgestellt. Die Entwicklung sei eindeutig, sagte Studienautor Benjamin Held.
5: Dass da auch in Berlin in den letzten Jahren unerfreulicherweise neue Rekordwerte erreicht wurden, sodass wir jetzt bei Armutsquoten von über 19% ankommen, was sicherlich aus Wohlfahrtsperspektive natürlich deutlich kritisch zu betrachten ist.
2: Um den Wohlstand in Berlin deutlich stärker steigen zu lassen, schlagen die Autoren unter anderem höhere Steuern für Reiche vor. Messe Berlin erwartet auch in diesem Jahr ein Plus. Das Geschäft läuft gut. Als nächstes will die landeseigene Gesellschaft 250 Millionen Euro unter anderem in den Standort Berlin investieren und ins Auslandsgeschäft, sagte Messe-Co-Chef Mario Tobias.
6: Die Messe Berlin hat traditionell relativ wenig gemacht im Ausland in den vergangenen Jahrzehnten. Da haben andere Messen wie Frankfurt, München, Köln oder Düsseldorf uns Jahrzehnte voraus. Das heißt, da müssen wir viel, viel stärker reingehen in die Auslandsmärkte.
2: 15 Messen veranstaltet die Messe Berlin inzwischen im Ausland. Brauchen wir wieder eine Wehrpflicht in Deutschland? Darüber gibt es gerade in der Gesellschaft eine kontroverse Debatte. Wir haben mit Ihnen darüber diskutiert.
7: Man muss eine gut organisierte Wehrpflicht haben. Arbeiten wollen wir nicht, unser Land verteidigen wollen wir nicht. Ich meine, was ist das für eine Generation?
8: Ich glaube, es ist sehr unattraktiv im Moment für sein Land zu sterben. Also kann ich schon einsehen, wenn die Leute da keinen Bock drauf haben.
9: Es besteht absolut eine Notwendigkeit. Ich feiere jeden, der sich entschließt, unser Land und das, wie wir leben, zu verteidigen.
10: Das wäre schon schwierig sozusagen, ja, macht man das dann für Männer und Frauen, würde ich sagen, eigentlich für beide, weil das ist ja dann wieder nicht Gleichberechtigung von Männern und Frauen.
2: Die Wehrpflicht war 2011 ausgesetzt worden.

0: Das Berlin-Wetter.
1: Wir haben aktuell zwischen 12 und 14 Grad. Wir kriegen heute 24. Dazu ein Mix aus Sonne und Wolken und es bleibt trocken.
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1: Aktuell sieht es noch ganz gut aus auf Berlin und Brandenburgs Straßen. Alle Meldungen zu Straßen und Schienen finden Sie auf rbb888.de und in unserer App. Und ich wünsche eine gute Fahrt.
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1: Mein Kollege Tim Koschwitz, der macht sich jetzt gerade schon auf den Weg zur RBB Dachlounge ins Studio 14. Kann diesen blauen Himmel und die Sonne schon mal bewundern, bevor es dann losgeht um 6 mit dem Spiel Jordanien gegen Österreich. Er hat die Botschafter der beiden Länder zu Besuch und es heißt Daumen drücken für ihren Favoriten. Wir schalten immer wieder hoch ab 6 hier auf RBB 888. Ist auch irre, dass man um so eine Uhrzeit so ein WM-Fußballspiel verfolgt. Und durch die Zeitverschiebung ist das alles ein bisschen anders in diesem Jahr. 5.35 Uhr ist es jetzt. New Order zum Aufstehen mit Blue Monday.

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0: und schon ist wieder Mittwoch. 5.42 Uhr ist es, hier ist RBB 88.8. Guten Morgen.
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0: Das ist heute Conny aus Tempelhof eigentlich. Die ist aber gerade im Urlaub, schön am See in Bayern. Und da musst du trotzdem so früh aufstehen?
2: Ich muss gar nicht früh aufstehen. Ich habe hier ein Zimmer gemietet und das ist das Schöne. Wir stehen auf, wie wir wollen. Und ich bin aber ein Frühaufsteher, weil ich gerne zum Schwimmen, Gymnastik oder alles das, was ich in Berlin nicht so schaffe, was ich sportlich hier machen kann, das nutze ich aus.
0: Und dann bist du manchmal auch die Erste im See?
2: Ja.
0: Och, und was brauchst du dann außer einen sportlichen Start, damit der Tag gut wird?
2: Ich bin meistens gut gelaunt. Ich kann dir nicht das Rezept erklären. Ich weiß es nicht.
0: Du rührst dir dann nicht noch irgendwas in den Kaffee oder so?
2: Nein. Wenn ich meinen ersten Kaffee trinken darf, dann bin ich sowieso noch besser gelaunt. Aber ich bin so eine Frohnatur. Das habe ich, glaube ich, von meinem Vater geerbt.
0: Und das ist mal eine schöne Erbschaft. Wen hast du denn mit im Urlaub?
2: Mein Mann. Mhm. Dann habe ich noch meinen Hund bei mir. Mein Hund. Ich habe einen kleinen Münsterländer. Der heißt Enzo. Mein Sohn ist zu Hause geblieben. Ja. Der muss leider arbeiten. Es ist mal ganz ein anderer Urlaub, wenn man mit einem Mann alleine Urlaub macht, als mit einer ganzen Familie.
0: Du, das ist absolut so. Also dann sage ich, bestell deinen beiden Männern, ja, dem auf vier Beinen und dem auf zwei Beinen, jetzt ganz liebe Grüße, macht euch einen schönen Tag und wir danken sehr fürs Hören, auch im Urlaub.
2: Ich höre immer 88.8, das ist ein Muss, ganz toll.

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2: Immer wieder vibriert Lenas Telefon. Immer neue Fotos ploppen auf. Darauf zu sehen sind lachende Mädchengesichter, Kussmünder, übermütige Posen. Am Ende eine Sprachnachricht. Lena, du fehlst hier so. Gekicher und dann Ruhe. Heute ist die Geburtstagsparty ihrer besten Freundin und alle sind dabei. Nur sie nicht. Wie so oft, viel zu oft, wie sie findet. Aber was hat sie mit ihren fast 13 Jahren schon zu melden? Es ist Papawoche. Da hat Lena hier zu sein. Völlig egal, was sonst noch ansteht. Seit 2 Jahren geht das nun schon so. Eine Woche Mama, eine Woche Papa und dann wieder von vorn. Wenn sie länger bei Mama sein möchte, hört sie, ich muss mich auch mal ausruhen. Wenn sie mal länger bei Papa bleiben will, heißt es, das überfordert das neue Baby. Aber was ist mit ihr? Das interessiert hier scheinbar niemanden. Am Anfang fand Lena es sogar ganz gut mit den 2 Zimmern, 2 Urlauben, 2-mal Weihnachten feiern. Auf jeden Fall viel besser als diese ewigen Streitereien zuvor. Aber inzwischen nervt sie das enorm, denn meistens spielt keine Rolle, was sie möchte. Sie passt nicht in die Planung und der 13. Geburtstag ihrer besten Freundin eben auch nicht. Wieder brummt das Telefon, wieder neue Fotos erscheinen auf dem Bildschirm. Jetzt sieht Lena die anderen mit verschmierten Mündern nach dem Kuchenwettessen und muss lachen. Sie ist ihren Freundinnen so dankbar, dass sie so sehr an sie denken. Dank der vielen Bilder und Sprachnachrichten kann sie morgen in der Schule mitreden, auch wenn sie heute so weit weg ist. In Deutschland hat jedes 2. Scheidungspaar minderjährige Kinder. Es gibt die unterschiedlichsten Modelle, trotz Trennung gemeinsam Verantwortung für sie zu übernehmen. Das ist für die Eltern oft eine große Herausforderung, denn eine Trennung belastet sie natürlich auch selbst. Für die Kinder aber fallen diese Umbrüche in eine Entwicklungsphase, die sie für ihr gesamtes Leben prägt. Es ist die Zeit, in der Freundschaften entstehen, die weit mehr sind als ein schöner Zeitvertreib. Diese Kinder- und Jugendfreundschaften stärken soziale Kompetenzen, geben Halt und die Gewissheit, dazuzugehören. In der Bibel findet sich der schöne Satz, ein treuer Freund ist ein starker Schutz. Wer ihn findet, der findet einen großen Schatz. Gott sei Dank für die Freundschaften, die auch dann tragen, wenn es in der Familie schwierig wird.
0: Das waren die Worte auf den Weg von Pfarrerin Claudia Miet hier auf RBB 888.

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2: Guten Morgen. Die Innenminister von Bund und Ländern wollen bei ihrer heute in Hamburg beginnenden Frühjahrskonferenz unter anderem über leichtere Abschiebungen für straffällige Flüchtlinge sprechen. Der Vorsitzende der Innenministerkonferenz Grote sagte dem Redaktionsnetzwerk Deutschland, die rechtlichen Hürden müssten gesenkt werden. Außerdem soll es bei dem Treffen um Maßnahmen gegen Sozialbetrug gehen. Ein Vorschlag sieht vor, zu prüfen, ob EU-Bürgern der Anspruch auf Grundsicherung erschwert werden kann. Die G7-Staaten wollen am letzten Tag ihres Gipfeltreffens in Frankreich über Wege zu einem nachhaltigen Wirtschaftswachstum diskutieren. Hintergrund sind auch die Belastungen der Weltwirtschaft durch den Iran-Krieg. Im Bemühen um ein Ende des Ukraine-Kriegs wollen die G7-Staaten den Druck auf Russland erhöhen. Man werde die Sanktionen verschärfen, heißt es in einer Erklärung. Außerdem sollen der Ukraine mehr weitreichende Waffen zur Verfügung gestellt werden. Kanzler Merz ist mit der Vereinbarung zufrieden. Jugendliche in Europa sehen die Folgen von sozialen Medien auf ihre mentale Gesundheit deutlich entspannter als ihre Eltern. Aus einer Umfrage im Auftrag der EU-Kommission geht hervor, dass fast die Hälfte der befragten 13- bis 18-Jährigen davon ausgeht, dass TikTok, Instagram und Co. einen positiven Effekt haben. Bei den Eltern sagt das nur rund ein Fünftel der Befragten. Gleichzeitig unterschätzen Eltern, wie viel Zeit ihre Kinder tatsächlich vor dem Bildschirm verbringen.
3: Und jetzt das Wichtigste aus Berlin.
2: Die Bekämpfung des Eichenprozessionsspinners bleibt in den Händen der Bezirke. Bei einem Krisentreffen der Umwelt- und Gesundheitsverwaltung mit Vertretern aller 12 Bezirke wurde außerdem für das kommende Jahr eine bessere Prävention vereinbart. Vertreter der Bezirke reagierten empört. Sie hatten gefordert, dass der Senat die Bekämpfung der gefährlichen Raupe zentral koordiniert. Sie schädigt die befallenen Bäume und kann beim Menschen schwere Allergien auslösen. Heute wird an den Volksaufstand von 1 Million DDR-Bürgern am 17. Juni 1953 erinnert. Die zentrale Gedenkveranstaltung findet am Vormittag auf dem Friedhof Seestraße im Wedding statt. Daran nehmen unter anderem Kanzleramtsminister Frei und der regierende Bürgermeister Wegner teil. An den Tagen um den 17. Juni protestierten Arbeiter zuerst gegen Erhöhungen der Arbeitsnormen. Später gab es Demonstrationszüge gegen die SED-Regierung. Der Aufstand wurde vom sowjetischen Militär niedergeschlagen. Und zum Sport. Lionel Messi hat den Argentiniern einen erfolgreichen Start in die Fußball-WM beschert. Alle 3 Tore beim 3:0 gegen Algerien gehen auf sein Konto. Damit zog Messi als Rekord-WM-Torschütze mit Miroslav Klose gleich. Auch Norwegen ist erfolgreich ins Turnier gestartet. Mit 4:1 besiegte das Team den Irak. Und auch mit Favorit Frankreich ist ein Sieg gelungen. 3:1 hieß es am Ende gegen den Senegal. 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
4: Wir haben aktuell zwischen 12 und 14 Grad. Wir kriegen heute 24. Uns begleitet ein Sonne-Wolken-Mix durch den Mittwoch und es bleibt trocken.
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4: Aktuell sieht es noch ganz gut aus. Es gibt aber was zur S-Bahn. Wegen einer Streckenstörung zwischen Karlshorst und Rummelsburg kommt es auf der Linie S3 zu Verspätungen und Ausfällen. Da, wo es rollt, gute Fahrt. 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
4: Tim ist nicht bei mir im Studio, der ist hoch oben über den Dächern Berlins. Bis 8 Uhr, solange da eben Public Viewing stattfindet. Jordanien gegen Österreich. Gerade war Anpfiff. Wie ist denn die Stimmung bei dir, Tim?
5: Sowas von schön und respektvoll. Eben gerade als die Hymnen liefen vor dem Spiel, gehen ja immer die Hymnen der beiden Länder,
4: ja.
5: Wir haben ja die beiden Botschaften eingeladen und jeweils sind die beiden Botschafter da, als auch jeweils eine kleine Delegation. Und dann ist man sehr, sehr respektvoll auch für den anderen immer mit aufgestanden und hat dann sehr respektvoll die Hymne abgewartet. Das war ein schönes erstes Bild. Und das ist auch so das Morgengefühl, das ich hier heute früh habe. Mit den Menschen, die zu uns gekommen sind, sind ja nicht nur die Botschaftsangehörigen, sondern auch RBB 88 Hörerinnen und Hörer. Es ist wie bei der WM 2006. Die Welt zu Gast bei Freunden, die Welt zu Gast hier bei uns im Studio 14. Und wir freuen uns auf ein spannendes Spiel.
4: Ach, ein Sommermärchen heute früh auf RBB 888.

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Public Viewing auf der Dachterrasse des RBB. In diesem Moment bei schönstem Wetter, da weiß man gar nicht so richtig, wo man hingucken soll. Zur schönen Aussicht oder zum Spiel Österreich gegen Jordanien. Es ist schon richtig was los da oben in der Dachlounge. Und die Delegation aus Jordanien, die hat so was Leckeres Einheimisches mitgebracht. Das ist so eine Art Baklava mit so gezuckerten, gerösteten Pistazien drin und einem Teigmantel außenrum. Sieht ein bisschen anders aus als Baklava. Sie können sich das mal angucken auf rbb888.de in unserem Reporterblog. Kriegt man direkt ein bisschen Hunger.

0: Schön, dass wir gemeinsam reinstarten in diesen sonnigen Mittwoch. Hier ist RBB 88.8.
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0: Gerade war Anpfiff, Public Viewing, schon so früh Österreich gegen Jordanien. Und Tim Koschwitz hat da oben ganz viele Gäste. Ich schalte immer wieder hoch, aber so richtig muss ich sagen, Tim, ich höre gar nicht im Hintergrund das Spiel. Was machst du denn da?
2: Ja, das Studio 14 teilt sich ja auf in zwei Bereiche. Zum einen innen, wo das Spiel gezeigt wird und sowohl die Fans aus Jordanien als auch aus Österreich natürlich mitfeiern und mitfiebern. Mhm. Und wenn ich jetzt Interviews führe, habe ich mich auf die andere Seite, auf die Dachlounge zurückgezogen, damit es nicht so wahnsinnig laut ist und ich natürlich auch niemanden störe. Und ich bin hier auch nicht alleine, sondern ich bin hier mit aus der jordanischen Botschaft mit Selma Erscheid und möchte sie auch richtig begrüßen. Deswegen sage ich guten Morgen und Sabah al-Khair. Ist es richtig?
3: Das war super. Sabah al-Khair.
2: Danke sehr, das ist schön. Für Jordanien ist es die erste WM-Teilnahme. Was bedeutet das für das Land?
3: Es bedeutet ganz, ganz viel für das Land. Also alle sind wahnsinnig außer sich. Es wird überall gefeiert und es ist eigentlich das Thema Nummer eins die ganze Zeit.
2: Wie schlägt sich das nieder? Also kann man das in den Straßen sehen? Wie wird so ein Spiel heute begangen?
3: Das kann man auf jeden Fall in den Straßen sehen. Also sowohl bei den Testspielen, auch schon bei der Qualifikation natürlich sowieso. Und jetzt auch, es sind überall Autokorsos. Das Land ist mit Flaggen bestückt, noch mehr als sowieso schon. Ich glaube, die Stadt schläft auch nicht nach so einem Spiel.
2: Und guckt man sich das dann alleine an oder geht man ins Stadion? Wie passiert das?
3: Meistens guckt man das entweder mit der Familie, ganz vielen Freunden. Viele gucken das auch in Cafés zusammen, setzen sich zusammen hin, feiern, jubeln. Das wird eigentlich eher ganz groß angeschaut mit vielen Leuten.
2: Und was glaubst du, was ist für Jordanien bei dieser WM-Teilnahme der ersten drin?
3: Ja, wir hoffen natürlich auf ganz viel. Wir hoffen auf die große Überraschung. Aber natürlich müssen wir auch realistisch sagen, es ist eine schwierige Gruppe. Und einer unserer Starstürmer, Yazan, ist ja auch verletzt leider und ist ausgefallen. Das war natürlich ein schwerer Schlag, aber man ist trotzdem hoffnungsvoll. Man hat ja auch schon bei den letzten Spielen gesehen, es ist auch viel drin für Außenseiter und Überraschungen sind möglich. Also wir sind eigentlich zuversichtlich.
2: Selber ist eben nicht nur in der jordanischen Botschaft, sondern eben auch gleichzeitig Fußballkommentatorin. Ein bisschen, das war sehr, sehr schön. Danke sehr für den Besuch heute Morgen.
3: Ja, sehr gerne. Und ich würde mich auch noch freuen zu sagen, die aktuelle Generation der Jordanier ist, glaube ich, der Nationalmannschaft so oder so unglaublich dankbar. Allein schon für diese Qualifikation. Das ist ein Generationending.
2: Wunderschön. Danke sehr für das Gespräch und wir gehen zurück ins Studio und schauen mal ein bisschen weiter Fußball.
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0: was. Das 1-0. Public Viewing gerade oben auf der Dachterrasse, die RBB Dachlounge. Es ist 6.24 Uhr und Tim ist gerade am Feiern.
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0: Na, da geht's doch natürlich um WM-Songs, um die großen Hits der 80er und 90er, die damals und bis heute gespielt werden, wenn der große Fußball gespielt wird. Und ich würde gerne hören, heute im Hit-Duell, The Final Countdown von Europe. Kennen wir alle, wird immer wieder gerne genommen. Und Tim, was ist deine Wahl?
2: Ich hätte ganz gerne von Ricky Martin gehört, The Cup of Life von der WM 1998. Ja. Als ich damals nämlich in Frankreich noch Tanztrainer war.
0: Oh Gott, jetzt kommt das wieder.
2: Haben wir auch immer dazu toll abgetanzt.
0: Natürlich, aber es ist Ihre Wahl. Was möchten Sie hören? Die 80er, der Final Countdown, der immer wieder gerne genommen wird, der einfach ein Riesenhit ist. Oder Ricky Martin aus den 90ern, damals, Sie wissen schon, als Tim noch
2: Tanztrainer war.
0: Jetzt abstimmen auf rbb888.de und den Gewinnersong, den hören wir dann um kurz nach 7:30 hier auf rbb888.

0: Nächstes Jahr müsse man stärker auf Prävention setzen, sagte Umweltstaatssekretär Andreas Kraus. Geplant seien mehr Beratungsangebote der Umweltverwaltung für die Bezirke. Es gehe weiter darum, die Raupe abzusaugen, zu verkleben oder ein Bakterium einzusetzen. Vergangene Woche hatten die Bezirke in einem gemeinsamen Brief an den Senat Alarm geschlagen, weil sie sich mit der Bekämpfung der allergieauslösenden Raupe überfordert sahen. Sie forderten unter anderem eine zentrale Koordinierung durch den Senat.
1: Streit um RAW-Gelände in Friedrichshain. Die Eigentümerin macht den Bezirk dafür verantwortlich, dass die Verhandlungen über die Zukunft des Areals gescheitert sind. Die Kurt-Gruppe hatte das Bebauungsplanverfahren einseitig für gescheitert erklärt. Geschäftsführer Kurt begründete das auf Radio 3 vom RBB so.
2: Wir haben einen gänzlich neuen Vertragsentwurf vom Land Berlin bekommen, der allerdings sehr einseitig war und auch die am 27.03. vereinbarten Punkte, die noch Licht am Ende des Tunnels gezeigt haben, wieder verworfen hat. Aufgrund dem Nicht-Erreichen dieser Ziele musste man sagen, das Ganze ist ausweglos.
1: Die Kurt-Gruppe plant auf Teilen des Areals ein neues Stadtquartier. Messe Berlin erwartet auch in diesem Jahr ein Plus. Weil das Geschäft gut läuft, will die landeseigene Gesellschaft 250 Millionen Euro unter anderem in den Standort Berlin investieren. Anja Dobrodinsky aus unserer Redaktion.
3: Das größte Einzelprojekt mit 100 Millionen Euro ist der Bau der neuen Kongresshalle Dock 9 am Messedamm. Die alte Halle ist baufällig. Die Arbeiten starten im September und dauern 2 Jahre. Die neue Halle ist für mittelgroße Konferenzen mit bis zu 5000 Teilnehmern gedacht. Die sind zu groß für Hotels, würden sich aber in den anderen riesigen Messehallen verlieren.
1: Berliner Netzbetreiber 50 Hertz mit vollen Auftragsbüchern. Immer mehr Windräder, Solaranlagen und Batteriespeicher im Osten Deutschlands machen zusätzliche Stromleitungen und Umspannwerke erforderlich. 350 neue Mitarbeiter werden deshalb in diesem Jahr eingestellt, sagte 50 Hertz-Chef Stefan Kapferer dem RBB.
4: 50 Hertz investiert in diesem Jahr über 5 Milliarden Euro in zusätzliche Netzausbaumaßnahmen, aber auch insbesondere natürlich in zusätzliche Umspannwerke, in zusätzliche Kundenanschlüsse. Die Bürgerinnen und Bürger wissen, es gibt viele Anfragen von Industriebetrieben, von Batteriespeichern, von Rechenzentren, von erneuerbaren Anlagen. All das muss geleistet werden und dafür nehmen wir auch in diesem Jahr enorm viel Geld in die Hand.
1: Von Januar bis März lag der Anteil erneuerbarer Energien in den Leitungen von 50 Hertz bei 78%. 35 Jahre deutsch-polnischer Nachbarschaftsvertrag wird heute gefeiert. Beide Nationen begegnen sich auch hier in Berlin, zum Beispiel in Pankow im polnischen Sprachcafé am S-Bahnhof Wollangstraße. Agata Koch organisiert dort regelmäßig Veranstaltungen.
5: Wie zum Beispiel zu Ausstellungen kommen eher künstlerisch interessierte Menschen. Wir haben viel Literatur, da kommen eben Menschen, die an Literatur Interesse hätten. Aber Begegnung findet auch dazwischen statt und das ist häufig unerwartet und sehr überraschend gut.
1: Probieren können Sie das heute Abend im polnischen Sprachcafé bei einem Speed-Dating. Hier kann man unkonventionell Sprachen lernen und andere Kulturen kennenlernen.
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7: Wir haben aktuell 13 Grad in den meisten Bezirken. Die Sonne ist schon da und sie wechselt sich im Laufe des Tages mit ein paar harmlosen Wolken ab. Es bleibt trocken und wir kriegen 24 Grad maximal.
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7: Oh, da sieht's aktuell ganz gut aus. Hinweise zur S-Bahn gibt's aber. Wegen einer Streckenstörung zwischen Karlshorst und Rummelsburg kommt's auf der Linie S3 zu Verspätungen und Ausfällen. Und wegen der Reparatur an einem Signal in Wannsee kommt's auf den Linien S1 und S7 zu Verspätungen und Einschränkungen. Die S7 verkehrt zwischen Grunewald und Potsdam Hauptbahnhof nur im 20-Minuten-Takt und zwischen Ahrensfelde und Grunewald im 10-Minuten-Takt. Da wo's rollt, gute Fahrt. 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
7: Ja, Tim ist nicht bei mir im Studio, sondern hoch oben über den Dächern der Stadt in der RBB Dachlounge. Gerade ist das 1:0 gefallen für Australien. Österreich.
8: Österreich, ja.
7: Gegen Jordanien. Und das ist auch hier bei uns ein 1:0 gefallen. Ich hätte ja gerne den WM-Song von Europe gehört. Evergreen kannst du immer wieder nehmen. Aber sie haben sich mit 54% für Tims Wahl entschieden.
8: Das ist Ricky Martin and the Cup of Life aus dem Jahr 1998. Und da ziehe ich jetzt meine Tanzschuhe an und los geht's.
7: Na dann. Guten Morgen, Berlin. 6:34 Uhr ist es. Hier ist Ricky Martin.

0: Hier ist RBB 888, es ist 6.42 Uhr. Herzlich willkommen im Mittwoch.
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0: Ja, heute darf der Tim schon ganz früh beim Public Viewing mitmachen. Er ist in der RBB Dach Lounge mit zahlreichen Jordanien- und Österreich-Fans. Gerade war der erste Torjubel. Österreich führt 1:0. Tim, du hast dich jetzt aber wieder in die ruhigere Ecke zurückgezogen. Auf der Terrasse in der Sonne stehst du, nicht wahr?
2: Direkt in der Sonne und es ist auch herrlich und wunderschön und gefällt auch meinem Gast. Das ist der österreichische Botschafter in Deutschland, Dr. Alexander Marschik. Und ich hoffe, dass auch hier die offizielle Begrüßung passt. Servus kann man sagen.
3: Kann man immer zu einem Österreicher sagen, auf jeden Fall.
2: Dann Servus und herzlich willkommen. Wir wollen über die österreichische Nationalmannschaft reden. Die Burschen, das ist der Beiname der Mannschaft, die sind gut reingestartet.
3: Ja, also bis jetzt muss ich sagen, ich weiß jetzt nicht genau, die letzten paar Minuten nicht verfolgt, aber jetzt, bis jetzt schaut's gut aus. So kann's weitergehen.
2: Das Besondere finde ich ja an der österreichischen Nationalmannschaft ist ja derzeit, dass sie von einem deutschen Trainer trainiert wird, von Ralf Rangnick. Mag man den in Österreich?
3: Oh, ja, absolut, solange er diese tollen Resultate bringt. Und wir waren ja auch schon 24 mit der EM relativ gut unterwegs, bis wir dann leider Gottes im Achtelfinale ausgeschieden sind. Aber Ralf Rangnick hat uns bis jetzt wirklich tolle Ergebnisse gebracht und dann lieben die Österreicher auch einen deutschen Trainer.
2: So, wie ist das nun in Österreich? Wie fühlt sich das an während so einer Weltmeisterschaft? Ist man da viel auf den Straßen unterwegs? Gibt es Korsos, wenn jetzt heute Morgen gewonnen wird? Also um 7:30 im Wiener Berufsverkehr geht nichts mehr?
3: Tja, das werden wir sehen. Aber ich meine, wir sind ja nicht so oft bei einer Weltmeisterschaft dabei wie Deutschland zum Beispiel. Das letzte Mal war es 98. Also da ist die Stimmung dann schon sehr gut in Österreich. Da freut man sich sehr. Und es ist zwar ein früher Morgen und wir haben vor allem ein Spiel. Das ist dann um 4 Uhr früh. Da werden wir sehen, ob es da Korsos geben wird. Aber ich muss sagen, die Stimmung ist ganz toll. Und die Österreicher wissen auch, wie man feiert.
2: Dann danke ich erstmal sehr für den Besuch und will gar nicht weiter stören, damit das Spiel weitergeguckt werden kann. Danke sehr und alles Gute.
3: Vielen Dank, Dankeschön.
2: So, wir gehen zurück von der Dachterrasse und ich möchte jetzt auch noch ein bisschen was genau zur Halbzeit vom Spiel noch mitbekommen.
0: Na gut, Sie finden Bilder von der RBB Dach Lounge vom großen Public Viewing morgen heute auf rbb888.de in unserem Reporterblog.
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jetzt nochmal schön durchlüften. Ab morgen kommt die große Hitze. Am Wochenende kriegen wir um die 35 Grad und Gewitter. Es ist jetzt 6.53 Uhr. 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Guten Morgen, Berlin. Am Mittwoch mit den Pet Shop Boys.

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2: Guten Morgen. Der Vorsitzende der Innenministerkonferenz, Hamburgs Innensenator Grote, ist für erleichterte Abschiebungen straffälliger Flüchtlinge. Das sollte auch für Straftäter oder Extremisten unter Ukrainern gelten, sagte Grote dem Redaktionsnetzwerk Deutschland. Bei der Rückführung von Straftätern müssten die hohen rechtlichen Hürden gesenkt werden. Am Abend treffen sich die Innenminister aus Bund und Ländern zu ihrer Frühjahrskonferenz in Hamburg. Der Investitionsrückstand in den Städten und Gemeinden in Deutschland ist so groß wie noch nie. Eine Befragung von Kämmereien im Auftrag der Förderbank KfW ergab, dass er geschätzt rund 230 Milliarden Euro beträgt. Das Geld wäre nötig, um etwa Straßen, Schulen und Sporthallen instand zu setzen. Die Mehrheit der Kommunen geht nicht davon aus, dass das Sondervermögen der Bundesregierung für zusätzliche Investitionen sorgen wird. 50 Milliarden Euro sind dieses Jahr verplant, vor allem für die Renovierung von Schulen und Straßen. Kanzler Merz sieht eine neue Einigkeit mit US-Präsident Trump. Europa und die Amerikaner würden wieder stärker als bisher an einem Strang ziehen, sagte Merz am Rande des G7-Gipfels im französischen Evian. Man sei sich einig, die Ukraine weiter zu unterstützen und den Druck auf Russland zu erhöhen. Das Rahmenabkommen zwischen den USA und dem Iran nannte Merz eine große Chance auf Stabilität in der Region. Es soll übermorgen in den Schweizer Alpen unterzeichnet werden.
3: Und jetzt das Wichtigste aus Berlin.
2: Für die Bekämpfung des Eichenprozessionsspinners bleiben erstmal die Bezirke zuständig. Das ist das Ergebnis eines Krisentreffens zwischen Umwelt- und Gesundheitsverwaltung mit den 12 Bezirken. Diese hatten sich eine zentrale Koordinierung durch den Senat gewünscht. Es sei nicht vorhersehbar gewesen, dass der Befall in diesem Jahr ein solches Ausmaß erreicht, heißt es von der Umweltverwaltung. Sie kündigte an, dass die Raupen weiter abgesaugt werden. Gift soll aber nicht verwendet werden. Die Eigentümerin des RAW-Geländes in Friedrichshain macht den Bezirk dafür verantwortlich, dass die Verhandlungen über die Zukunft des Areals gescheitert sind. Die Kurt-Gruppe hatte das Bebauungsplanverfahren einseitig für gescheitert erklärt. Man habe von der Verwaltung einen gänzlich neuen Vertragsentwurf bekommen, der nur Verpflichtungen für das Unternehmen vorgesehen habe, sagte Geschäftsführer Kurt auf Radio 3 vom RBB. Der Bezirk hofft trotzdem auf eine Lösung. Die Kurt-Gruppe plant auf Teilen des Areals ein neues Stadtquartier. Und zum Sport. Bei der Fußball-WM hat Argentiniens Superstar Lionel Messi für ein 3:0 gegen Algerien gesorgt. Er erzielte damit sein insgesamt 16. Tor bei einer Fußball-WM und stellte den Rekord von Miroslav Klose ein. Außerdem spielten Frankreich-Senegal 3:1 und Norwegen-Irak 4:1. In der Partie Österreich-Jordanien steht es zur Halbzeit 1:0 für Österreich. 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
0: Das Berlin-Wetter.
1: Wir starten mit 13 bis 14 Grad aktuell rein in diesen Mittwoch. Wir kriegen heute 24 maximal. Dazu ein Sonne-Wolken-Mix und es bleibt trocken.
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1: Da gibt's was Aktuelles zur S-Bahn. Wegen einer Streckenstörung zwischen Karlshorst und Rummelsburg kommt's auf der Linie S3 zu Verspätungen und Ausfällen. Und wegen der Reparatur an einem Signal in Wannsee kommt's auf den Linien S1 und S7 zu Verspätungen und Einschränkungen. Die S7 verkehrt zwischen Grunewald und Potsdam Hauptbahnhof nur im 20-Minuten-Takt und zwischen Ahrensfelde und Grunewald im 10-Minuten-Takt. Da, wo's rollt, gute Fahrt. 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
1: Ja, und Tim ist da oben mit ganz vielen Fans der Österreicher und Jordanier. Österreich führt ja aktuell mit 1:0. Gerade ist Halbzeit. Und hast du inzwischen mal, lieber Tim, das Gastgeschenk gekostet, was die jordanische Delegation mitgebracht hat? Das war ja so ein bisschen wie Baklava, ne? Ich habe ein Foto gesehen auf rbb888.de mit so Pistazien drin.
4: Ich habe mich bis jetzt noch zurückgehalten, weil ich bin ja quasi, man kommt ja von einem ins nächste mit zur Botschaftsdelegation. Was wir jetzt gerade während der Halbzeit geschafft haben, ist, nachdem erstmal zum Halbzeitpfiff respektvoll für beide Seiten geklatscht worden ist, ist ein Fototermin zu machen auf der Terrasse. Und das ist mit so 35 Leuten, bis jeder richtig guckt und ne, alle die Augen offen haben, ist das tatsächlich eine Kleinigkeit, die dauert. Und das ist aber auch das Schöne, dass es dann am Ende des Tages dann doch wie bei jeder Nation ist. Ne? tauscht sich dann so aus, kommt miteinander ins Gespräch. Und wenn man von außen auf so ein Spiel gucken kann, ohne dass es einen, sage ich mal, emotional persönlich betrifft, ist es nochmal ein bisschen lustiger, das zu sehen, wie nett das auch miteinander ist. Also auch wie neben all dem, was wirklich richtig furchtbar läuft, auch bei der FIFA und beim internationalen Fußball, über das wir gar nicht streiten müssen. Aber wie sehr es dann doch auch am Ende des Tages Menschen, die vielleicht sich vorher nie miteinander unterhalten oder getroffen hätten, dann doch zusammenbringt, das finde ich schon ziemlich geil.
1: Ach, da wird der Fußball quasi zur Verbindung zwischen den Nationen. Heute beim Public Viewing auf der RBB-Dachterrasse oben über den Dächern der Stadt. 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

0: Ah, das ist ärgerlich. In Berlin-Rudow und Umgebung gibt es seit gestern eine große Störung im Netz von Vodafone. Betroffen ist auch Hörer Danny, der hat uns eine WhatsApp-Sprachnachricht geschickt.
1: Betroffen sind zumindest auf jeden Fall Rudow, Buckow, Schöneweide, Johannisthal, Adlershof, Altklinike, Bohnsdorf und noch, ich denke, diverse weitere Bezirke. Natürlich in der Fußball-WM eine Katastrophe.
0: Oh, das ist wirklich verständlich. Wir haben mal nachgeguckt, wie Vodafone mitteilt, kann die Störung auch noch dauern. Im Moment können wir die Dauer der Entstörung noch nicht vorhersehen, schreiben die auf ihrer Seite. Wir drücken die Daumen, dass es bald wieder klappt. Aber wir halten hier auch auf dem Laufenden. Gerade spielt Österreich gegen Jordanien. Es ist kurz nach der Halbzeit und es steht 1-0.

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0: Ja, das ist schon irgendwie verrückt, dass durch die Zeitverschiebung jetzt während der WM schon so frühes gemeinsames Public Viewing angesagt ist. Tim ist zum Spiel Österreich gegen Jordanien mit oben in der RBB Dach Lounge mit den echten Fans, die natürlich zum Anpfiff um 6 schon parat standen. Und gerade hat überraschenderweise, wie ich finde, weil die sind ja so eine Newcomer-Kammer, Jordanien, das Tor ausgeglichen. 1:1 steht es jetzt gegen Österreich.
2: Ja, hier ist gerade eben ein Jubel aufgebraten. Ja. Das war absoluter Wahnsinn. Ich sitze hier draußen, ein bisschen entfernt von der Dachlounge, auf der Terrasse mit Josef Rabel. Josef ist aus Österreich und Josef gehört nicht zur Delegation des Botschafters, sondern ist einfach ein Österreicher, der in Berlin lebt. Seit einem Jahr, kommt ursprünglich aus Graz. Ja, Josef, 1:1, da müssen die Österreicher sich bewegen.
3: Ja, da ist definitiv viel zu machen. Ich hoffe wirklich, dass die Österreicher das holen, weil die Erwartungshaltung war schon, dass sie da mehr dominieren, und genau da hoffe ich auf jeden Fall auf weitere Tore.
2: Ja, dass da noch ein bisschen was passiert. Du wohnst seit einem Jahr in Berlin und hast eine Wohnung gefunden in Köpenick. Wie gefällt es dir hier in der Stadt?
3: Ja, ist auf jeden Fall eine sehr, sehr facettenreiche Stadt, gefällt mir sehr gut. Besonders das klassische Klischee ist ja so, da hört man auch viel, dass Berlin dreckig ist, stimme ich definitiv nicht zu. Besonders in Köpenick gibt es viel Natur, aber es hat auch eine sehr große Karrierewelt. Ich bin ja ursprünglich nach Berlin gekommen, um da jetzt auch Karriere zu machen, bin ja auch in der Startup-Szene aktiv. Also da hat Berlin definitiv viel zu bieten, und genau, auch die Berliner Schnauze, aber auch diverse andere Kulturen. Also ich sehe das sehr positiv und mir gefällt es gut in Berlin.
2: Okay, und wo wirst du die anderen Spiele gucken noch von der österreichischen Nationalmannschaft? Hast du da schon die Spots in der Stadt ausgesucht?
3: Das ist tatsächlich noch offen. Also da gibt es schon interessante Möglichkeiten. Ursprünglich das große Public Viewing am Brandenburger Tor ist ja leider abgesagt. Genau, mal sehen. Vielleicht, ich habe gehört von Botschaftspersonal, dass da vielleicht auch tatsächlich am Potsdamer Platz ein Public Viewing geben wird. Bin ich auf jeden Fall gespannt.
2: Okay, aber Österreich kommt durch die Vorrunde.
3: Bin ich definitiv überzeugt von, ja.
2: Man merkt die Anspannung ein bisschen bei Josef, dass es weitergehen soll, dass er mit zurück möchte, gerne zum Bildschirm, das kann ich auch nachvollziehen. Damit bist du entlassen. Danke sehr für das Gespräch heute Morgen.
3: Alles klar, vielen Dank Ihnen, und es hat mich gefreut.
2: So, Lüder, zurück zu dir ins Studio. Wir gucken uns das jetzt noch weiter an und melden uns gleich auch nochmal, vielleicht mit der einen oder anderen Berliner Stimme. Es sind ja nicht nur Österreicher und Jordanier heute Morgen hier, sondern auch ganz, ganz normale RBB 888 Hörerinnen und Hörer. Und was die so zu diesem Spiel sagen, es macht schon nochmal anders Spaß, wenn man selbst nicht emotional beteiligt ist, muss ich mal sagen.
0: Das
2: hören wir gleich.
0: Alle Bilder von dem heutigen morgendlichen Public Viewing gibt's auf rbb888.de im Reporterblog.
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0: Verteidiger Andreas Kraus. Besonders mit den stark betroffenen Bezirken Reinickendorf und Charlottenburg-Wilmersdorf sollen am Beispiel der Jungfernheide Lösungsansätze zur Bekämpfung des Eichen-Prozessionsspinners entwickelt werden. Gift soll nicht eingesetzt werden. Es gehe weiter darum, die Raupe abzusaugen, zu verkleben oder ein Bakterium einzusetzen. Laut Kraus war nicht vorhersehbar, dass der Befall durch den Eichen-Prozessionsspinner dieses Jahr ein solches Ausmaß erreichen würde.
1: Gedenken an den Volksaufstand 1953. Heute vor 73 Jahren wurden Proteste in der DDR brutal niedergeschlagen. Tausende Menschen kamen in Haft, mehr als 30 starben. Aus unserer Nachrichtenredaktion berichtet Ricardo Westphal.
2: Zum Gedenken an die Opfer kommen um 11 Uhr Vertreter der Bundesregierung und des Landes Berlin auf dem Friedhof Seestraße im Wedding zusammen. Dort halten der regierende Bürgermeister Wegner und Kanzleramtschef Frei Ansprachen und es werden Kränze niedergelegt. In der Stasi-Gedenkstätte Hohenschönhausen beginnt um 15 Uhr eine Gedenkfeier und auch etliche Bezirksämter haben Veranstaltungen angekündigt. Am 17. Juni 1953 wurde in der gesamten DDR und vor allem in Ost-Berlin gegen die SED-Diktatur protestiert. Der Aufstand wurde durch die Volkspolizei und sowjetische Panzer niedergeschlagen.
1: Einkommensungleichheit steigt in Berlin überdurchschnittlich. Das hat die Forschungsstätte der Evangelischen Studiengemeinschaft im Auftrag der Grünen festgestellt. Die Entwicklung sei eindeutig, sagt Studienautor Benjamin Held.
3: Dass da auch in Berlin in den letzten Jahren unerfreulicherweise neue Rekordwerte erreicht wurden, sodass wir jetzt bei Armutsquoten von über 19% ankommen, was sicherlich aus Wohlfahrtsperspektive natürlich deutlich kritisch zu betrachten ist.
1: Um den Wohlstand in Berlin deutlich stärker steigen zu lassen, schlagen die Autoren unter anderem höhere Steuern für Reiche vor. Messe Berlin erwartet auch in diesem Jahr ein Plus. Das Geschäft läuft gut. Als nächstes will die landeseigene Gesellschaft 250 Millionen Euro unter anderem in den Standort Berlin investieren und ins Auslandgeschäft, sagt der Messe-Co-Chef Mario Tobias.
4: Die Messe Berlin hat traditionell relativ wenig gemacht im Ausland in den vergangenen Jahrzehnten. Da haben andere Messen wie Frankfurt, München, Köln oder Düsseldorf uns Jahrzehnte voraus. Das heißt, da müssen wir viel, viel stärker reingehen in die Auslandsmärkte.
1: 15 Messen veranstaltet die Messe Berlin inzwischen im Ausland. Brauchen wir wieder eine Wehrpflicht in Deutschland? Darüber gibt's gerade in der Gesellschaft eine kontroverse Debatte und wir haben mit Ihnen darüber diskutiert.
5: Man muss eine gut organisierte Wehrpflicht haben. Arbeiten wollen wir nicht, unser Land verteidigen wollen wir nicht. Ich meine, was ist das für eine Generation?
6: Ich glaube, es ist sehr unattraktiv im Moment für sein Land zu sterben. Also kann ich schon einsehen, wenn die Leute da keinen Bock drauf haben.
7: Es besteht absolut eine Notwendigkeit. Ich feiere jeden, der sich entschließt, unser Land und das, wie wir leben, zu verteidigen.
8: Das wäre schon schwierig sozusagen, ja, macht man das dann für Männer und Frauen? Würde ich sagen, eigentlich für beide, weil das ist ja dann wieder nicht Gleichberechtigung von Männern und Frauen.
1: Die Wehrpflicht war 2011 ausgesetzt worden.
9: Das Berlin-Wetter.
10: Wir haben aktuell 14 Grad, wir kriegen heute 24. Dazu ein Mix aus Sonne und Wolken und es bleibt trocken. Und ab morgen startet dann die große Hitze. Am Wochenende werden bis zu 35 Grad erwartet.
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10: Es dauert ein bisschen länger auf der A100 Richtung Wedding an der Baustelle Detmolder Straße. 10 Minuten mehr. Und auf der A115 vor dem Kreuz Zehlendorf stadteinwärts ebenfalls plus 10 Minuten. Gesundbrunn, die Prinzenallee ist bis Freitag in beiden Richtungen zwischen Soldiner Straße und Wollangstraße wegen eines Kraneinsatzes gesperrt. Und was aktuelles zur S-Bahn? Wegen einer Streckenstörung zwischen Karlshorst und Rummelsburg kommt es auf der Linie S3 zu Verspätungen und Ausfällen. 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
10: Österreich spielt gerade gegen Jordanien. Es steht jetzt ganz neu 2:1 für unsere Nachbarn. Und jetzt habe ich gerade gesehen, da kauen welche Kaugummi während des Spiels. Ist das normal, Tim? Also früher im Sport war das verboten wegen Verschlucken und so. Durften wir nicht.
11: Traut ihr das, glaube ich, vielleicht aktuell zu? Oder vielleicht hat auch die FIFA eine Kaugummi-Firma gekauft und deswegen müssen sie? Ich weiß es nicht.
10: Ja, das ist gesponsert.
11: aber ich habe hier auf jeden Fall aus der jordanischen Botschaft eine Kleinigkeit. Lydia, das sieht aus wie ein kleines Baklava. Ist mit Pistazie in der Mitte und Blätterteig außen. Mhm. Sowas von leicht für sich. Ich probiere mal, damit die Fußballspieler nicht die Einzigen sind, die was kauen.
10: Ja. Das ist aber nett, dass die das mitbringen. So ein Gastgeschenk, das ist ja ganz toll.
11: Mm. Ist Gott, gut? Ist das lecker.
10: Oh.
11: Mm. Nicht zu süß.
10: Sag mal.
11: Oh Gott, ist das gut.
10: Das optimale Frühstück jetzt, du da oben in der RBB Dachlounge. Schön am
11: Das ist kein Fitnessfrühstück, glaube ich.
10: Das ist kein Fitnessfrühstück, das stimmt. Da ist bestimmt viel Honig drin und dazu die Sonne. Also Tim, gibt schlimmere Arbeitsplätze als den heute, oder?
11: Aber wirklich.
10: Also Public Viewing, meinst du so eine

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Bilder auch von dem tollen Gebäck, was Tim da gerade isst, gibt es in unserem Reporterblog auf rbb888.de. 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

0: Schön, dass wir zusammen reinstarten in diesen Sonne-Wolken-Mix Mittwoch. Es ist 7.42 Uhr. 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
0: 6 Uhr wurde die Partie Österreich gegen Jordanien angepfiffen. Tim ist oben im 14. Stock mit den Fans heute live am Fußball gucken. Zwischendurch stand es 2:1 für Österreich. Das Tor wurde dann zurückgenommen, weil da irgendwie wohl eine Hand im Spiel war. Jetzt steht es aber wieder 2:1. Das ist ja ein Hin und Her. Da wird bestimmt viel diskutiert bei euch da oben.
2: Ja, und das kann man sagen, dass das nicht nur ein rein deutsches Phänomen ist, sondern Bundestrainer, das ist so mein kleines Vorresümee des Morgens, gibt es in jedem Land der Welt. Da wird dann engagiert, diskutiert, debattiert, was jetzt zu tun ist. Aber dass die Österreicher einen leichten Vorteil haben würde, allein ob der Kräfte, das war so ein bisschen abzusehen. Bei mir ist jetzt RBB 88.8-Hörer Andreas Siegmund. Guten Morgen, Andreas.
3: Guten Morgen.
2: Andreas, wir haben ja nun beide, weil wir weder Jordanier noch Österreicher sind, tatsächlich irgendwie emotional was mit dem Spiel zu tun. Trotzdem, wie hat es dir heute Morgen hier auf der höchsten Fanmeile der Stadt gefallen?
3: Es gefällt mir hier sehr super, weil erstens die wunderschöne Aussicht, zweitens das freundschaftliche Miteinander der österreichischen und jordanischen Gäste und das Spiel als solches, was sehr attraktiv ist.
2: Sehr attraktiv und hast du auch das Gefühl, dass das tatsächlich auch dieser kleine, triviale Fußball auch Menschen ein bisschen näher zueinander bringt? An solchen Morgen wie diesem hier gerade?
3: Das denke ich schon, ja. Also Völkerverständigung kann ja überall passieren, ne?
2: Ja. Und vor allem, wenn man so zusammen mitfiebert und mitschaut und sich irgendwie wieder verbindet und dann auch so Erinnerungen zurückkommen, wie vielleicht auch bei uns an die WM 2006 hier in Berlin, die ja genau das so ein bisschen mit durchgetragen hat. Was glaubst du, wie die deutsche Mannschaft dann jetzt am Samstagabend weitermachen wird? Wird das ähnlich erfolgreich wie die Eröffnung am Sonntag?
3: Ähnlich erfolgreich. Es wird auf alle Fälle schwieriger werden, nehme ich an. Denn Curaçao war wahrscheinlich der leichteste Gegner, den wir hatten.
2: Aber du rechnest mit einem Sieg unentschieden?
3: Ich hoffe, dass es auch wieder ein Sieg rauskommt, ja.
2: Und du könntest dir vorstellen, das auch nochmal hier zu gucken?
3: Das kann ich mir durchaus vorstellen, ja.
2: So, und wenn Sie sich das auch vorstellen können, dann können Sie sich jetzt ja vielleicht auch schon mal anmelden auf rbb888.de. Gibt es sämtliche Möglichkeiten, nicht nur für Samstag, sondern auch für die Tage zuvor. Und Lydia, ich würde sagen, ich verabschiede mich nach dem Abschlusspfiff von hier oben und komme dann wieder runter ins Studio.
0: Ja, bitte, bis gleich.
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0: Punto.
1: Oh, was eine Schweinerei. Also, dass der Berliner Süden ein Wildschweinproblem hat, das wissen wir ja. Aber drüber lachen kann eigentlich keiner mehr. Jetzt hat nämlich eine Rotte auf dem Friedhof Ruhleben Gräber aufgewühlt. Urnen und auch Knochen freigebuddelt. Und deshalb bleiben die Tore des Friedhofs jetzt tagsüber geschlossen. Meine Güte.

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2: Guten Morgen. Die Innenminister von Bund und Ländern wollen bei ihrer heute in Hamburg beginnenden Frühjahrskonferenz unter anderem über leichtere Abschiebungen für straffällige Flüchtlinge sprechen. Der Vorsitzende der Innenministerkonferenz Grote sagte dem Redaktionsnetzwerk Deutschland, die rechtlichen Hürden müssten gesenkt werden. Außerdem soll es bei dem Treffen um Maßnahmen gegen Sozialbetrug gehen. Ein Vorschlag sieht vor, zu prüfen, ob EU-Bürgern der Anspruch auf Grundsicherung erschwert werden kann. Mehrere Funktionäre des Jugendverbands der Linkspartei verherrlichen Diktaturen und verbreiten antisemitische Parolen. Recherchen des Bayerischen Rundfunks zeigen, dass Stalin, Mao und die DDR als Vorbilder inszeniert werden. Parolen wie "Lang lebe Stalin" und DDR-Flaggen ließen sich unter anderem in Posts auf sozialen Netzwerken und in Chatgruppen finden. Außerdem sollen Amtsträger der Linksjugend antisemitische Aussagen geäußert und die Terrormiliz Hamas verharmlost haben. Die Linke kündigte an, mit dem Jugendverband zu sprechen. Die G7-Staaten wollen am letzten Tag ihres Gipfeltreffens in Frankreich über Wege zu einem nachhaltigen Wirtschaftswachstum diskutieren. Hintergrund sind auch die Belastungen der Weltwirtschaft durch den Iran-Krieg. Im Bemühen um ein Ende des Ukraine-Kriegs wollen die G7-Staaten den Druck auf Russland erhöhen. Man werde die Sanktionen verschärfen, heißt es in einer Erklärung. Außerdem sollen der Ukraine mehr weitreichende Waffen zur Verfügung gestellt werden. Kanzler Merz ist mit der Vereinbarung zufrieden.
3: Und jetzt das Wichtigste aus Berlin.
2: Die Bekämpfung des Eichenprozessionsspinners bleibt in den Händen der Bezirke. Bei einem Krisentreffen der Umwelt- und Gesundheitsverwaltungen mit Vertretern aller 12 Bezirke wurde außerdem für das kommende Jahr eine bessere Prävention vereinbart. Vertreter der Bezirke reagierten empört. Sie hatten gefordert, dass der Senat die Bekämpfung der gefährlichen Raupe zentral koordiniert. Sie schädigt die befallenen Bäume und kann beim Menschen schwere Allergien auslösen. Heute wird an den Volksaufstand von 1 Million DDR-Bürgern am 17. Juni 1953 erinnert. Die zentrale Gedenkveranstaltung findet am Vormittag auf dem Friedhof Seestraße im Wedding statt. Daran nehmen unter anderem Kanzleramtsminister Frei und der regierende Bürgermeister Wegner teil. An den Tagen um den 17. Juni protestierten Arbeiter zuerst gegen Erhöhungen der Arbeitsnormen. Später gab es Demonstrationszüge gegen die SED-Regierung. Der Aufstand wurde vom sowjetischen Militär niedergeschlagen. Und zum Sport. Lionel Messi hat den Argentiniern einen erfolgreichen Start in die Fußball-WM beschert. Alle 3 Tore beim 3:0 gegen Algerien gehen auf sein Konto. Damit zog Messi als Rekord-WM-Torschütze mit Miroslav Klose gleich. Auch Norwegen ist erfolgreich ins Turnier gestartet. Mit 4:1 besiegte das Team den Irak. Und auch Mitfavorit Frankreich ist ein Sieg gelungen. 3:1 hieß es am Ende gegen den Senegal. 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
1: Das wird schön heute. Ein Sonne-Wolken-Mix begleitet uns durch den Mittwoch. 24 Grad kriegen wir maximal. Aktuell melden die meisten Bezirke 15 Grad.
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1: Es dauert ein bisschen länger auf der A100 Richtung Wedding an der Baustelle Detmolder Straße und auf der A111 vor dem Dreieck Charlottenburg ebenfalls so 10 Minuten und auf der A115 vor dem Kreuz Zehlendorf stadteinwärts ebenfalls 10 Minuten mehr Zeit einplanen. Gesundbrunnen, die Prinzenallee ist bis Freitag noch in beiden Richtungen zwischen Soldiner Straße und Wollangstraße wegen eines Kraneinsatzes gesperrt und zur S-Bahn. Wegen einer Streckenstörung zwischen Karlshorst und Rummelsburg kommt es auf der Linie S3 zu Verspätungen und Ausfällen. Da, wo es rollt, gute Fahrt. 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
1: Ja, also gerade ist ja Public Viewing bei uns in der RBB Dachlounge. Österreich spielt gegen Jordanien. Die sind jetzt in die Verlängerung gegangen. Tim ist live mit dabei mit ganz vielen Fans und mit Botschaftsmitgliedern von der jordanischen und der österreichischen Botschaft. Und auch Petra, unsere Hörerin, ist mittendrin.
4: Super Atmosphäre, sehr nett hier oben alle. Hier ist eine Gruppe Jordanier und eine Gruppe Österreicher. Und dann gibt es, glaube ich, noch 3 Neutrale dabei. Ja, es macht Spaß. Es ist ein leckeres Frühstück hier. Man kann auch mal raus auf die Terrasse und einen herrlichen Blick über Berlin am Morgen haben. Nee, es ist ein super Morgen. Es war sehr schön, dass man hier gewonnen hatte und dabei sein konnte.
1: So, also das ist ja auch eine ganz ungewöhnliche Uhrzeit zum Public Viewing. Durch Zeitverschiebung macht es möglich bei dieser WM. Herzlich willkommen im Mittwoch. Robert Miles jetzt mit Fable auf rbb 888. Und wenn dann abgepfiffen ist, kommt Tim auch wieder zu mir ins Studio.

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ist ziemlich früh, es ist 8:11. Jetzt nochmal das Fenster aufreißen, Kaffee draußen auf der Terrasse, auf dem Balkon. Es ist ganz herrliche Luft, angenehme Temperaturen ab morgen. Da kommt die Hitze. Spätestens am Wochenende erwarten wir 35 Grad. 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

0: war doch ein launiger WM-Morgen. Die Österreicher, die haben gerade eben noch das 3:1 gegen Jordanien geschossen. Und unsere RBB888-WM-Reporterin Tabea Kunze hat das Spiel natürlich live vor Ort gesehen. Und hast du es auch so erwartet, den Ausgang?
1: Ja, auf jeden Fall waren die Österreicher Favorit in diesem Spiel gegen Jordanien, gegen einen WM-Neuling. Und trotzdem haben sie sich lange schwer getan, beziehungsweise die Jordanier haben es ihnen auch schwer gemacht. Am Ende waren es dann 2 Tore von Marko Arnautovic, den wir ja auch noch aus der Bundesliga kennen. Hat er lange in Bremen gespielt, der dann am Ende dieses Spiel für Österreich entschieden hat. Erleichterung auf jeden Fall bei Trainer Ralf Rangnick, beim Coach der Österreicher. WM-Start zumindest geglückt, aber das Spiel war auf jeden Fall ausgeglichener, als ich das gedacht hätte.
0: Welche Spiele sind heute noch sehenswert?
1: Wir gucken ganz klar auf CR7. Heute ab 19 Uhr Cristiano Ronaldo mit seinen Portugiesen gegen Kongo. Ronaldo, 41 Jahre alt, steht vor seiner 6. Fußball-WM. Das hat bisher nur Messi geschafft, bei 6 Turnieren zu spielen. Das hat er ja ganz stark gemacht. Also Messi hat 3 Tore geschossen in der vergangenen Nacht. Das muss Ronaldo natürlich jetzt erstmal auch hinkriegen. Das ewige Duell der beiden, wer jetzt eben die größte Legende ist, das kann heute dann sozusagen in die nächste Runde gehen. Das lohnt sich auf jeden Fall. Und ansonsten um 22 Uhr heute Abend England gegen Kroatien. England mit Harry Kane und der großen Sehnsucht, endlich seit 66 Jahren mal wieder einen Titel zu holen. Das Spiel lohnt sich auch.
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1: 8:30, hier ist Max Keter.
2: Guten Morgen. Bekämpfung des Eichenprozessionsspinners bleibt in Verantwortung der Bezirke. Darauf haben sich die Umweltverwaltung und die Gesundheitsverwaltung mit allen 12 Bezirken verständigt. Aus unserer Redaktion für Landespolitik, Pauline Pieper.
3: Nächstes Jahr müsse man stärker auf Prävention

0: gescheitert erklärt. Geschäftsführer Kurt begründete das auf Radio 3 vom RBB so.
1: Wir haben einen gänzlich neuen Vertragsentwurf vom Land Berlin bekommen, der allerdings sehr einseitig war und auch die am 27.03. vereinbarten Punkte, die noch Licht am Ende des Tunnels gezeigt haben, wieder verworfen hat. Aufgrund dem Nicht-Erreichen dieser Ziele musste man sagen, das Ganze ist ausweglos.
0: Die Kurt-Gruppe plant auf Teilen des Areals ein neues Stadtquartier. Messe Berlin erwartet auch in diesem Jahr ein Plus. Weil das Geschäft gut läuft, will die landeseigene Gesellschaft 250 Millionen Euro unter anderem in den Standort Berlin investieren. Anja Dobodinski aus unserer Redaktion.
2: Das größte Einzelprojekt mit 100 Millionen Euro ist der Bau der neuen Kongresshalle Dock 9 am Messedamm. Die alte Halle ist baufällig. Die Arbeiten starten im September und dauern 2 Jahre. Die neue Halle ist für mittelgroße Konferenzen mit bis zu 5000 Teilnehmern gedacht. Die sind zu groß für Hotels, würden sich aber in den anderen riesigen Messehallen verlieren.
0: Berliner Netzbetreiber 50 Hertz mit vollen Auftragsbüchern. Immer mehr Windräder, Solaranlagen und Batteriespeicher im Osten Deutschlands machen zusätzliche Stromleitungen und Umspannwerke erforderlich. 350 neue Mitarbeiter werden deshalb in diesem Jahr eingestellt, sagt 50 Hertz-Chef Stefan Kapferer dem RBB.
3: 50 Hertz investiert in diesem Jahr über 5 Milliarden Euro in zusätzliche Netzausbaumaßnahmen, aber auch insbesondere natürlich in zusätzliche Umspannwerke, in zusätzliche Kundenanschlüsse. Die Bürgerinnen und Bürger wissen, es gibt viele Anfragen von Industriebetrieben, von Batteriespeichern, von Rechenzentren, von erneuerbaren Anlagen. All das muss geleistet werden und dafür nehmen wir auch in diesem Jahr enorm viel Geld in die Hand.
0: Von Januar bis März lag der Anteil erneuerbarer Energien in den Leitungen von 50 Hertz bei 78%. 35 Jahre deutsch-polnischer Nachbarschaftsvertrag wird heute gefeiert. Beide Nationen begegnen sich auch hier in Berlin, zum Beispiel in Pankow im polnischen Sprachcafé am S-Bahnhof Wolangstraße. Agata Koch organisiert dort regelmäßig Veranstaltungen.
4: Wie zum Beispiel zu Ausstellungen kommen eher künstlerisch interessierte Menschen. Wir haben viel Literatur, da kommen eben Menschen, die an Literatur Interesse hätten. Aber Begegnung findet auch dazwischen statt und das ist häufig unerwartet und sehr überraschend gut.
0: Probieren können Sie das heute Abend im polnischen Sprachcafé bei einem Speak Dating. Hier kann man unkonventionell Sprachen lernen und andere Kulturen kennenlernen.
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6: Wir haben aktuell 16 Grad und 24 kriegen wir heute noch. Dazu ein Sonne-Wolken-Mix und es bleibt trocken.
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7: Wir schauen auf die Straßen, auf das Stadtgebiet, auf die 100 Richtung Wedding an der Baustelle Detmolder Straße. Da haben wir 10 Minuten mehr Zeit, die wir brauchen. Auf der A111 vor dem Dreieck Charlottenburg stadteinwärts brauchen wir auch 10 Minuten länger. Auf der A115 vor dem Kreuz Zehlendorf stadteinwärts und auf der Heerstraße vor Alt-Pichelsdorf stadteinwärts. Noch was Aktuelles zur S-Bahn. Wegen einer Streckenstörung zwischen Karlshorst und Rummelsburg kommt es auf der Linie S3 zu Verspätungen und Ausfällen. Alle Meldungen zu Straßen und Schienen finden Sie auf rbb88.de und in unserer App. Wir wünschen eine gute Fahrt.
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7: So, den ersten WM-Sieg von Österreich seit 36 Jahren habe ich ja nun heute Morgen fast live mitbekommen.
6: Ja, na klar, oben in der RBB-Dachlounge, da warst du schön in der Sonne, wenn du nicht gerade vor der Leinwand gestanden hast, mit den vielen Fans, auch aus Jordanien.
7: Und auch aus Österreich. Das war ein wunderschöner Morgen. Ich kann nur empfehlen, wenn Sie noch nicht da waren, gehen Sie ruhig mal in unser Studio 14. Da lohnt es sich zu sein und vor allem auch WM-Spiele mitzuerleben. Und ich habe nur eine halbe Stunde gebraucht von hier bis da. Ich war wahnsinnig schnell, also mit ordentlich Schub unterwegs.

0: die 80er mit Tears for Fears um 8.41 Uhr auf RBB 88.8. Guten Morgen, Berlin.
1: Heute Mittag eröffnet Berlins regierender Bürgermeister Kai Wegner ein neues Bürgeramt, und zwar in Pankow, ein Standort, der eigentlich schon letztes Jahr kommen sollte. Max, aus den Nachrichten ist bei uns diese Eröffnung, die verbessert die Situation noch weiter bei den Bürgerämtern in Berlin, ne?
2: Ja, tatsächlich muss man festhalten, es ändert sich gerade schon spürbar was zum Besseren. Termine sind inzwischen deutlich schneller zu bekommen als noch vor ein, zwei Jahren. Ich habe das selber gerade gemerkt, dass der Senat, wie er im Mai gemeldet hat, jetzt dieses selbstgesteckte 14-Tage-Ziel erreicht hat. Ich habe festgestellt, mein Ausweis ist abgelaufen, panisch geguckt, wann kann ich denn mal einen Termin machen, um den zu verlängern, und festgestellt, am selben Tag.
1: Nein!
2: Ja, und das hat richtig gut geklappt. Das liegt vor allem daran, dass es mehr Personal gibt, über 100 neue Stellen wurden da besetzt, und vieles geht inzwischen eben auch online. Ummelden zum Beispiel macht ein Viertel der Termine aus nach so einem Umzug. Das kann man inzwischen einfach im Internet machen.
3: Ja, wenn es jetzt besser läuft als früher, warum investiert die Stadt dann trotzdem noch in zusätzliche Standorte wie jetzt in Pankow?
2: Ja, weil gleichzeitig der Bedarf weiter wächst. Gerade in Pankow wird es stark zulegen. Bis 2040 sollen da rund 30.000 neue Menschen dazukommen. Vor allem im Norden wird viel an neuen Wohnungen gebaut. Mehr Menschen heißt dann eben auch mehr Bedarf, mehr Anträge und mehr Termine. Und damit es dann nicht gleich wieder eng wird, wird jetzt weiter ausgebaut.
1: Und dieses neue Bürgeramt ist ein hochmoderner Neubau mit allerneuester Technik.
2: Nee. Das hätte dann vielleicht auch nochmal deutlich länger gedauert. Also tatsächlich zieht dieses neue Bürgeramt in ein bestehendes Bürogebäude ein. In der Kirchstraße ist das. Da vorne an der Ecke zur Dietzgenstraße B96A. Das ist neben so einem Supermarktparkplatz, also eher pragmatisch gedacht. Aber eben, wie gesagt, genau deshalb ging es wahrscheinlich jetzt auch so schnell. Rund ein Dutzend Mitarbeiter soll dann da ab morgen richtig loslegen. Das ist so die übliche Mannschaftsstärke für Berliner Bürgerämter.
3: Also mit Verspätung, aber genau zum richtigen Zeitpunkt. Heute wird das 5. Bürgeramt in Pankow eröffnet, in dem Bezirk, der in den nächsten Jahren am schnellsten wachsen soll. Es ist 8.43 Uhr, Sie sind RBB 88.8 mit Alanis Morissette. Guten Morgen, Berlin.
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3: 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Zieht man sich zurück und schweigt? Nie fühlt man sich so fehl am Platz, wie wenn man einen Installateur oder sowas bei sich zu Hause hat. 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Drittens, wer hat das denn gemacht? Letzten Monat kamen die Leute, die meine Spülmaschine geliefert haben und anschließen sollten. Zitat, haben sie das Rohr HD1451 mit Steckmuffe mal austauschen lassen? Hä? Na, ist das jetzt ein Standardrohr mit zwei Abzweigen oder ein KGM? Ja, aber heute wird sicher alles gut und ich werde bald wieder eine Spülmaschine. Können Sie mal bitte kurz herkommen? Oh Gott, nein!
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1: Die Nachrichten, hier ist Max Käser.
2: Guten Morgen. Der Vorsitzende der Innenministerkonferenz, Hamburgs Innensenator Grote, ist für erleichterte Abschiebungen straffälliger Flüchtlinge. Das sollte auch für Straftäter oder Extremisten unter Ukrainern gelten, sagt Grote dem Redaktionsnetzwerk Deutschland. Bei der Rückführung von Straftätern müssten die hohen rechtlichen Hürden gesenkt werden. Am Abend treffen sich die Innenminister aus Bund und Ländern zu ihrer Frühjahrskonferenz in Hamburg. Der Investitionsrückstand in den Städten und Gemeinden in Deutschland ist so groß wie noch nie. Eine Befragung von Kämmerein im Auftrag der Förderbank KfW ergab, dass er geschätzt rund 230 Milliarden Euro beträgt. Das Geld wäre nötig, um etwa Straßen, Schulen und Sporthallen instand zu setzen. Die Mehrheit der Kommunen geht nicht davon aus, dass das Sondervermögen der Bundesregierung für zusätzliche Investitionen sorgen wird. 50 Milliarden Euro sind allein dieses Jahr verplant, vor allem für die Renovierung von Schulen und Straßen. Bundeskanzler Merz sieht eine neue Einigkeit mit US-Präsident Trump. Europa und die Amerikaner würden wieder stärker als bisher an einem Strang ziehen, sagte Merz am Rande des G7-Gipfels im französischen Evian. Man sei sich einig, die Ukraine weiter zu unterstützen und den Druck auf Russland zu erhöhen. Das Rahmenabkommen zwischen den USA und dem Iran nannte Merz eine große Chance auf Stabilität in der Region. Es soll übermorgen in den Schweizer Alpen unterzeichnet werden.
3: Und jetzt das Wichtigste aus Berlin.
2: Für die Bekämpfung des Eichenprozessionsspinners bleiben vorerst die Bezirke zuständig. Das ist das Ergebnis eines Krisentreffens zwischen Umwelt- und Gesundheitsverwaltung mit den 12 Bezirken. Diese hatten sich eine zentrale Koordinierung durch den Senat gewünscht. Es sei nicht vorhersehbar gewesen, dass der Befall in diesem Jahr ein solches Ausmaß erreicht, heißt es von der Umweltverwaltung. Sie kündigte an, dass die Raupen weiter abgesaugt werden, Gift soll aber nicht verwendet werden. Die Eigentümerin des RAW-Geländes in Friedrichshain macht den Bezirk dafür verantwortlich, dass die Verhandlungen über die Zukunft des Areals gescheitert sind. Die Kurt-Gruppe hatte das Bebauungsplanverfahren einseitig für gescheitert erklärt. Man habe von der Verwaltung einen gänzlich neuen Vertragsentwurf bekommen, der nur Verpflichtungen für das Unternehmen vorgesehen habe, sagte Geschäftsführer Kurt auf Radio 3 vom RBB. Der Bezirk hofft trotzdem auf eine Lösung. Die Kurt-Gruppe plant nämlich auf Teilen des Areals ein neues Stadtquartier. Und zum Sport: bei der Fußball-WM hat Österreich mit 3:1 gegen Jordanien gewonnen. Ebenfalls ein Sieg gab es für Norwegen. Das Team besiegte den Irak mit 4:1. Auch Mitfavorit Frankreich ist erfolgreich ins Turnier gestartet mit einem 3:1 gegen den Senegal. Und Argentinien setzte sich gegen Algerien mit 3:0 durch. Alle drei Tore erzielte dort Superstar Lionel Messi und zieht damit beim Torrekord mit Miroslav Klose gleich. Beide haben bei Weltmeisterschaften jetzt insgesamt 16 Tore geschossen. 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
4: Wir haben jetzt schon 17 Grad, wir kriegen 24 heute. Dazu ein Sonne-Wolken-Mix. Es bleibt trocken und es wird immer heißer im Laufe der Woche. Spätestens am Wochenende dann 35 Grad.
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1: Wir brauchen ein bisschen mehr Zeit auf der A100 Richtung Wedding an der Baustelle Detmolder Straße. Hier sollten Sie etwa 10 Minuten mehr mit dabei haben. Auch auf der A115 vor dem Kreuz Zehlendorf stadteinwärts sowie rund um die Elsenbrücke. Noch was Aktuelles von der S-Bahn. Wegen einer Streckenstörung zwischen Karlshorst und Rummelsburg kommt es auf der Linie S3 zu Verspätungen und Ausfällen. Alle Meldungen zu Straßen und Schienen finden Sie auf rbb888.de und in unserer App. Wir wünschen eine gute Fahrt.
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1: Was macht der Sicherheitsdienst in der Nudelfabrik?
4: Ich weiß nicht.
1: Er passt da auf.
4: Wow. Aber ist nicht schlecht, ist nicht schlecht. Ist gut.
1: Die 80er jetzt. Mit Midnight Oil and the Beds are Burning. Guten Morgen, Berlin.

0: 12 Minuten nach 9, RBB 88.8. Es ist ja relativ selten, dass mir das passiert, dass mich Werbung zum Lachen bringt, unfreiwillig. Mhm. Aber es gibt so eine Werbung, aktuell sieht man die auch rund um die Weltmeisterschaft andauernd, von so einem Parfümhersteller. Also eigentlich ist es ein italienischer Modekonzern,
1: ja,
0: der aber auch so Parfüms herstellt.
1: Ja.
0: Und die haben sich, sage ich mal, einem relativ klassischen Parfümszenario bedient.
1: Mhm.
0: Gut aussehender Mann, der kein Geld für T-Shirts hat.
1: Nicht, und das ist so, der ist oben ohne, na klar.
0: Und immer an so einer Klippe steht, sich zuerst mit Parfüm einsprüht, ja, um danach ins Meer zu springen.
1: Ist ja super sinnvoll.
0: Absolut. Du das teure Parfüm und dann springst du ins Meer. Was soll das?
1: Und egal. Ist das in Schwarz-Weiß auch?
0: Ist es
1: natürlich in
0: Schwarz-Weiß. Du siehst das Klischee.
1: Ja.
0: Die haben sich jetzt aber was ganz Spezielles überlegt, um dem einen neuen, wie wir in der Werbebranche sagen, Spin zu geben.
1: Mhm.
0: Und zwar taucht er dann ein in das Meer, er macht die Augen auf und dann kommt aus der rechten Seite ins Bild so ein Buckelwal geschwommen.
1: Ja.
0: Und ich sag mal so, vor diesem Frühjahr, das wir alle in Deutschland hinter uns haben, mit Timmy, dem Wal.
1: Oh Gott, ja.
0: So, ich habe so gelacht, weil ich gedacht, ach, das war's. Weißt du, die haben da irgendwo an der Mecklenburgischen Bucht zu viel von diesem Parfüm versprüht und schon kommt der Wal um.
1: Ach ja, das ist wahrscheinlich mit so Pheromonen, so Walpheromone.
0: Naja, ich meine, das ist ja eine weltweite Kampagne, die können ja nichts dafür, dass wir jetzt diese Thematik haben. Aber ich fand das zumindest...
1: diese Timmy-Matik.
0: Diese Timmy-Matik, sehr, sehr wichtig. Die Pretenders jetzt, das sind die 80er, don't get me wrong. Es ist 9:14 Uhr, guten Morgen, Berlin.

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2: Ich muss ehrlicherweise sagen, ich habe ja vor dieser WM so ein bisschen mit ihr gefremdelt, ne? Diese ganzen FIFA-Skandale und dieses Aufgebläht und so weiter und so fort, die schwierigen Anstoßzeiten. Klar, das liegt natürlich daran, dass sie in Nordamerika stattfindet. Aber nach heute Morgen, wo wir zusammen mit einer Delegation der österreichischen und der jordanischen Botschaft zusammen dieses Spiel zwischen 6 und 8 gesehen haben, auf der höchsten Fanmeile der Stadt, das war schon stark.
0: Ja, und 3:1 hat Österreich gewonnen. Und du hast ja den Österreichern auch vorher schon die Daumen gedrückt, oder?
2: Ja, ich war neutral.
0: Neutral war diesmal.
2: Wie Botschaftspersonal selbst.
0: Natürlich, auch.
2: Die Stimmung war auf jeden Fall grandios dort.
3: Der Morgen war spannend, spannender als gedacht, weil mein Herz schlägt einfach für Jordanien. Wird immer so sein. Aber war super gemacht hier und total nett, die Leute. Ich hab's genossen.
4: Wahnsinnig toll. Also ich find's fantastisch. Ich würde auch sehr gerne nochmal wiederkommen. Es hat sehr, sehr viel Spaß gemacht.
5: War definitiv sehr, sehr abwechslungsreich. Bin jetzt sehr froh natürlich, dass die Burschen das dann schon noch geholt haben.
6: Österreich ist anders. Wir kommen immer zum Schluss und dann rumst, dann passiert's, dann geht's. Ne? Das ist toll. Und danke, dass wir hier sein durften in dieser tollen Melange hier. Das ist wirklich sensationell, gell?
2: Wüstens in dieser tollen Melange. Fotos von diesem WM-Spektakel finden Sie jetzt auf rbb888.de.
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0: Es ist 4 Minuten vor 9:30 an diesem Mittwoch.
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1: 9:30, hier ist Max Keter.
2: Guten Morgen. Bezirke bleiben für Bekämpfung des Eichenprozessionsspinners zuständig. Das ist das Ergebnis eines Krisentreffens der Umwelt- und Gesundheitsverwaltungen mit allen 12 Bezirken. Aus unserer Redaktion für Landespolitik berichtet Pauline Pieper.
3: Nächstes Jahr müsse man stärker auf Prävention

0: Nachrichtenredaktion Ricardo Westphal.
1: Zum Gedenken an die Opfer kommen um 11 Uhr Vertreter der Bundesregierung und des Landes Berlin auf dem Friedhof Seestraße im Wedding zusammen. Dort halten der regierende Bürgermeister Wegner und Kanzleramtschef Frey Ansprachen und es werden Kränze niedergelegt. In der Stasi-Gedenkstätte Hohenschönhausen beginnt um 15 Uhr eine Gedenkfeier und auch etliche Bezirksämter haben Veranstaltungen angekündigt. Am 17. Juni 1953 wurde in der gesamten DDR und vor allem in Ost-Berlin gegen die SED-Diktatur protestiert. Der Aufstand wurde durch die Volkspolizei und sowjetische Panzer niedergeschlagen.
0: Einkommensungleichheit steigt in Berlin überdurchschnittlich. Das hat die Forschungsstätte der Evangelischen Studiengemeinschaft im Auftrag der Grünen festgestellt. Die Entwicklung sei eindeutig, sagte Studienautor Benjamin Held.
2: Dass da auch in Berlin in den letzten Jahren unerfreulicherweise neue Rekordwerte erreicht wurden, sodass wir jetzt bei Armutsquoten von über 19% ankommen, was sicherlich aus Wohlfahrtsperspektive natürlich deutlich kritisch zu betrachten ist.
0: Um den Wohlstand in Berlin deutlich stärker steigen zu lassen, schlagen die Autoren unter anderem höhere Steuern für Reiche vor. Messe Berlin erwartet auch in diesem Jahr ein Plus. Das Geschäft läuft gut. Als nächstes will die landeseigene Gesellschaft 250 Millionen Euro unter anderem in den Standort Berlin investieren und auch ins Auslandsgeschäft, sagte Messe-Co-Chef Mario Tobias.
3: Die Messe Berlin hat traditionell relativ wenig gemacht im Ausland in den vergangenen Jahrzehnten. Da haben andere Messen wie Frankfurt, München, Köln oder Düsseldorf uns Jahrzehnte voraus. Das heißt, da müssen wir viel, viel stärker reingehen in die Auslandsmärkte.
0: 15 Messen veranstaltet die Messe Berlin inzwischen im Ausland. Brauchen wir wieder eine Wehrpflicht in Deutschland? Darüber gibt es gerade in der Gesellschaft eine kontroverse Debatte und auch wir haben mit Ihnen darüber diskutiert.
4: Man muss eine gut organisierte Wehrpflicht haben. Arbeiten wollen wir nicht, unser Land verteidigen wollen wir nicht. Ich meine, was ist das für eine Generation?
5: Ich glaube, es ist sehr unattraktiv im Moment für sein Land zu sterben. Also kann ich schon einsehen, wenn die Leute da keinen Bock drauf haben.
6: Es besteht absolut eine Notwendigkeit. Ich feiere jeden, der sich entschließt, unser Land und das, wie wir leben, zu verteidigen.
7: Das wäre schon schwierig sozusagen, ja, macht man das dann für Männer und Frauen, würde ich sagen, eigentlich für beide, weil das ist ja dann wieder nicht Gleichberechtigung von Männern und Frauen.
0: Die Wehrpflicht war 2011 ausgesetzt worden.
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9: Wir haben aktuell 18 Grad und kriegen 24 heute. Das wird ein schöner, sonniger Tag. Ein paar Wolken sind auch unterwegs, es bleibt aber trocken. Und ab morgen geht's dann richtig los mit der Hitze.
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10: Es dauert länger auf der A100 Richtung Wedding an der Baustelle Detmolder Straße. Da brauchen wir 10 Minuten mehr. Auf der A113 stadteinwärts zwischen Adlershof und Stubenrauchstraße sowie auf der A115 vor dem Kreuz Zehlendorf stadteinwärts. Und ein paar Minuten mehr sollten Sie auch einplanen rund um die Elsenbrücke. Mitte, der Straßentunnel Alexanderplatz ist für Instandsetzungsarbeiten in beiden Richtungen bis Mitte Juli gesperrt. Und noch was zur S-Bahn. Wegen einer Streckenstörung zwischen Karlshorst und Rummelsburg kommt es auf der Linie S3 zu Verspätungen und Ausfällen. Alle Meldungen zu Straßen und Schienen finden Sie auf rbb888.de und in unserer App. Wir wünschen eine gute Fahrt.
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10: Eine Sekunde eines 80er oder 90ers richtig zuordnen können, das ist die, ich würde durchaus sagen, anspruchsvolle Aufgabe, die Musikauskennerinnen und Auskenner jeden Morgen hier bei uns zu lösen haben. Und wir hören mal, was das hier sein könnte.
9: Mach nochmal. Also wenn Sie da jetzt eine Lösung haben, welcher Song das ist, dann gibt es unsere RBB 888 Thermosflasche. Also anrufen 30 32 888 100.
10: Bis gleich, wir freuen uns auf Sie.

0: Das sind die 90er und echt, und du trägst keine Liebe in dir. 9:42 auf RBB 88.8.
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2: Wir spielen mit Sabine aus Köpenick. Hallo.
3: Hallo, guten Morgen.
0: Sabine, wenn es jetzt so heiß wird, bist du da auch gerne am Müggelsee unterwegs?
3: Nein.
2: Wo bist du denn gerne unterwegs bei der Hitze, die auf uns zukommt?
3: Wir flüchten. Wir sind am Sonntag auf dem Weg nach Korfu. Da ist es nicht so heiß, erstaunlicherweise.
2: Ach, guck mal, das ist ja wirklich ein Ding. Und da kann man natürlich auch noch viel schöner baden gehen. Das ist ja herrlich.
3: So ist es.
2: Oh, schön. Und vielleicht klappt es ja dann schon mit unserer Thermosflasche, dass du die mitnimmst in Urlaub. Kannst du jetzt gewinnen, indem du uns sagst, welchen 80er oder 90er Hit wir hier suchen mit dieser Sekunde.
3: Ja, das ist Prince, 1999. Ja, danke.
0: Sabine, dann wünschen wir dir einen ganz, ganz herrlichen Urlaub. Wir hören zusammen dein Gewitter 80er. Wir hören Prince in 1999 auf RBB 88.8. Guten Morgen, Berlin.

0: Das ist ja genau dieser Zwischentag heute, ehrlicherweise, ne? Der für uns auch als notorische Meckerheinis.
1: Ja, der geht heute noch. Heute wird nicht gemeckert. Es sind nämlich angenehme 24 Grad, die wir kriegen, so Sonne-Wolken-Mix, ach schön. Ab morgen wird es dann richtig heiß schon mit so 28 Grad und dann am Wochenende ist so Gewitterschwüle mit 35 Grad angesagt. Das 35 und da meckern wir. Aber das
0: heute,
1: wird noch Zeit.
0: Heute ist für mich ideal.
1: Ja.
0: So sollte es jetzt heute bleiben für 6 Wochen. Hm. Nachts regnen, tagsüber dieses Wetter. Und nichts mehr nach unten und nichts mehr nach oben.
1: Ja, ist aber nicht so, Tim Koschwitz.
0: Und deswegen werde ich ab morgen auch wieder meckern. Es wird viel zu heiß. Ja, Anfang der Woche war es mir noch viel zu regnerisch, jetzt wird viel zu heiß.
1: Ja, von wechselhaft zu Sommer, furchtbar.
0: Lass mich in Ruhe. So, Corey Hart und Sunglasses at Night. Es ist 8 Minuten vor 10. Guten Morgen, Berlin.

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1: Die Nachrichten jetzt mit Michael Ernst.
2: Guten Tag. Die Zahl der antisemitischen Vorfälle in Deutschland ist weiter hoch. Pro Tag gab es im letzten Jahr rechnerisch knapp 24 solcher Fälle, heißt es im Jahresbericht der Meldestelle RIAS. Mehr als 8.700 Delikte sind registriert worden. Dabei ging es meist um Beleidigungen oder Schmierereien. Es wurden aber auch 4 Fälle von extremer Gewalt dokumentiert. In rund 180 weiteren Fällen kam es zu körperlichen Angriffen. RIAS stellt fest, dass die antisemitischen Vorfälle seit dem Überfall der Hamas auf Israel im Oktober 2023 stark angestiegen sind. Im französischen Evian geht heute der G7-Gipfel zu Ende. Dabei soll es unter anderem darum gehen, wie Wirtschaftswachstum nachhaltiger gestaltet werden kann. Anlass ist der Krieg im Iran und die dadurch entstandenen Wirtschaftsprobleme. Kanzler Merz sagte, gebraucht würden verlässliche Handelsbeziehungen und ein fairer globaler Wettbewerb. Zweites großes Thema ist KI und wie die Technologie sicher, schnell und effizient eingesetzt werden kann. Die norwegische Kronprinzessin Mette-Marit hat eine neue Lunge erhalten. Die Operation sei erfolgreich verlaufen, hieß es vom Königshaus. Die 52-Jährige hatte an einer seltenen Form der Lungenfibrose gelitten, einer Krankheit, die Atembeschwerden verursacht. Die Zahl der potenziellen Organspender in Norwegen war seit der Aufnahme von Mette-Marit auf die Warteliste für eine Lungentransplantation massiv gestiegen.
3: Und jetzt das Wichtigste aus Berlin.
2: Heute entscheidet sich, welche Parteien sich an den Wahlen zum Abgeordnetenhaus und zu den Bezirksverordnetenversammlungen beteiligen dürfen. Dazu trifft sich gerade im Roten Rathaus der Landeswahlausschuss. Er stellt fest, ob das Parteiengesetz eingehalten wird. Insgesamt treten 30 Parteien an. Das sind etwas weniger als 2021. Die Polizei hat eine Allgemeinverfügung rund um den Gedenkort für Polen erlassen. Der Gedenkstein steht zwischen Reichstagsgebäude und Kanzleramt und wurde vor einem Jahr eingeweiht. Gleichzeitig jährt sich die Unterzeichnung des deutsch-polnischen Nachbarschaftsvertrags zum 35. Mal. Daran wird feierlich erinnert und aus diesem Grund dürfen den ganzen Tag im Umkreis keine Demos stattfinden. Der Gedenkort für Polen ist ein Mahnmal für die mehr als 5 Millionen polnischen Opfer des Zweiten Weltkriegs. Und zum Sport. Bei der Fußball-WM hat Österreich Jordanien mit 3:1 geschlagen. Frankreich besiegte den Senegal ebenfalls mit 3:1. Norwegen gewann gegen den Irak mit 4:1. Außerdem setzte sich Argentinien gegen Algerien mit 3:0 durch. Alle 3 Treffer erzielte Lionel Messi. Mit seinen insgesamt 16 WM-Toren stellte er einen Rekord des früheren deutschen Nationalspielers Miroslav Klose ein. 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
1: Das ist schön und ab morgen sogar richtig heiß. Ab morgen kommen die heißen Temperaturen, heute noch mal eher ja, sommerlich bei 19 Grad. Guten Morgen nach Pankow, fast 20, Charlottenburg-Wilmersdorf, 19, Treptow-Köpenick. Die Aussichten zwischen Hochfalk ist da, heute 24 Grad, Sonne, Wolken. Morgen am Donnerstag wird es schon schwül heiß bei bis zu 29 Grad.
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1: Na hallöchen, lieber Autofahrer. Stadtverkehr Berlin, es dauert ein bisschen länger, 100 Richtung Wedding an der Baustelle Detmolder Straße on top 10 Minuten. Auf der AWUS 115 vor dem Kreuz Zehendorf plus 10 Minuten und rund um die Elsenbrücke. Es gibt eine Streckenstörung und Sperrung zwischen Karlshorst und Rummelsburg auf der S3. Hier kommt es zu Verspätungen und Ausfällen. Alle Meldungen zur Straße und Schienen finden Sie auf rbb888.de und in unserer App Gute Fahrt.
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1: Ja, wir brauchen einen Sound zu diesen 29 Grad morgen und das ganze Wochenende. Wahnsinnig heiß, hochsommerliche Temperaturen. Und ich finde, dazu passt sehr gut ein Miami Vice Song aus den 80ern, oder? Jan Hammer mit dem Crockett Theme gibt's gleich 3 80er am Stück. Los geht's.
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RBB 888, 3 80er am Stück. Gab's jetzt hier und jetzt ein knaller 90er. November Rain, 6 Minuten ursprünglich eigentlich. Ja, wenn man sich das Musikvideo anschaut, ein fast 10-minütiger Song. Und der kommt aus dem Jahr 91. Und 91, klar, war die große Zeit von MTV. Viva kam langsam auf, ja. Und man machte die ganz großen Musikvideos. Aber dass man 1,5 Millionen US-Dollar für ein Musikvideo ausgab, das war nicht an der Tagesordnung. Hat man sich aber kosten lassen. November Rain, das legendäre Musikvideo. Wir sehen hier Slashs Gitarrensolo vor so einer winzigen Kapelle mitten in der Wüste. Eine riesige Hochzeitstorte, die im strömenden Regen versinkt. Und man sieht zwischendurch dieses Gitarrensolo. Ja, wenn man Slash sieht, der haut da rein in seine Gitarre, teilweise mit Zigarette im Mund. Der hatte Todesangst. Der hatte Todesangst vor diesem Hubschrauber, der um ihn rumkreist. Der wusste nämlich nichts davon, dass der so nah kommt. Der hatte wirklich Angst, dass er von diesen Rotorblättern geköpft wird. Achten Sie mal drauf. Gibt's auch bei TikTok diverse Ausschnitte, kann man sich da mal angucken. Guns N' Roses, knaller 90er. November Rain bei RBB 88.

Sonnenschein heute. Perfektes Sommerwetter. Ab morgen wird es richtig heiß bei uns in der Stadt. Da brauchen wir vielleicht einen Song, der uns ein bisschen abkühlt. Und der auch aus Berlin kommt, wurde hier produziert. Vom Berliner Jack White. Jermaine Jackson, Pierce and Dora, When the Rain Begins to Fall. Die 80er auf RBB 88.8. Haben Sie einen schönen Mittwochvormittag.

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0: gewalttätige Männer fernzuhalten. Die Berliner Polizei hat im vergangenen Jahr mehr als 13.000 Opfer von Gewalt in Partnerschaften registriert. Sie geht aber von einer hohen Dunkelziffer aus, weil nur wenige Frauen Gewalt in der Partnerschaft anzeigen.
1: Wegner erinnert an die Opfer des 17. Juni 1953. Mehr als 50 Menschen starben beim Volksaufstand in der DDR heute vor 73 Jahren. Wie der regierende Bürgermeister Wegner erklärte, gingen Tausende für Freiheit und Selbstbestimmung auf die Straße. Sie würden uns mahnen, dass Demokratie keine Selbstverständlichkeit ist und wir sie auch heute verteidigen müssen. Das seien wir den Opfern schuldig, betonte der CDU-Politiker. Nach der Kranzniederlegung auf dem Platz des Volksaufstands an der Leipziger Straße hält Wegner eine Rede auf dem Friedhof Seestraße. Bekämpfung des Eichenprozessionsspinners bleibt in Verantwortung der Bezirke. Darauf haben sich Umwelt- und Gesundheitsverwaltung mit allen 12 Bezirken verständigt. Aus unserer Redaktion für Landespolitik, Pauline Pieper.
2: Nächstes Jahr müsse man stärker auf Prävention setzen, sagte Umweltstaatssekretär Andreas Kraus. Geplant seien mehr Beratungsangebote der Umweltverwaltung für die Bezirke. Es gehe weiter darum, die Raupe abzusaugen, zu verkleben oder ein Bakterium einzusetzen. Vergangene Woche hatten die Bezirke in einem gemeinsamen Brief an den Senat Alarm geschlagen, weil sie sich mit der Bekämpfung der allergieauslösenden Raupe überfordert sahen. Sie forderten unter anderem eine zentrale Koordinierung durch den Senat.
1: Verein Berliner Unterwelten bietet neue Führung an. Bei der Tour geht es in den früheren Atomschutzbunker im U-Bahnhof Pankstraße im Wedding. Dort sollte die Bevölkerung vor den Folgen eines möglichen atomaren Angriffs in Sicherheit sein. Die Anlage wurde 1977 gebaut und könnte heute nicht mehr genutzt werden. Der Verein will mit der neuen Tour auf das Thema aufmerksam machen und bei Politik und Verwaltung auch Handlungsdruck erzeugen. Frühes Fußballfieber auf der höchsten Fanmeile Berlins. Schon um 6 Uhr heute Morgen kamen mehrere Dutzend Fans in die RBB-Dachlounge. Dort im Studio 14 verfolgten sie das Spiel Österreich gegen Jordanien. Mit dabei war unser Reporter Toni Schmidt.
3: Stark vertreten waren die Botschaften beider Länder. Die Botschafter selbst saßen an einem Tisch, Fußball bei Kaffee und mitgebrachtem Baklava. Nach dem Ausgleich Jordaniens sah es lange nach einem diplomatischen 1:1 aus. Dann aber nahm Österreich das Heft in die Hand und sorgte für den erwarteten Sieg mit 3:1 zur Freude seiner Fans.
4: Ich bin aus Wien. Ich habe die Arbeit abgebrochen, deswegen bin ich extra hergefahren.
5: Wahnsinnig toll. Also ich finde es fantastisch. Ich würde auch sehr gerne nochmal wiederkommen. Es hat sehr, sehr viel Spaß gemacht.
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7: Das macht doch auch Spaß, oder? Sonne, Wolken, 24 Grad heute. An der Spitze noch so ein kühles Lüftchen. Wenn man das Autofenster runter macht oder vielleicht das Fenster im Büro, war gerade schön. Nochmal ordentlich Durchzug, nochmal kühle Luft rein. 20 Grad sind es in Spandau. Auch 20 Grad in Mitte, in Friedrichshain-Kreuzberg sogar 21 Grad. Heute 24, schwacher westlicher Wind. Und morgen wird es heiß. Dann sehr schwül, bis zu 29 Grad Sonne, Wolken.
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7: Hallöchen, liebe Autofahrer. Stadtverkehr Berlin, es dauert ein bisschen länger auf der A100 Richtung Wedding an der Baustelle Detmolder Straße. Plus 10 Minuten auf der 115 vor dem Kreuz Zehlendorf stadteinwärts. Plus 10 Minuten und rund um die Elsenbrücke. Aktuell ist zur S-Bahn Streckenstörung zwischen Karlshorst und Rommelsburg. Es kommt auf der Linie S3 zu Verspätungen und Ausfällen. Und südlicher Berliner Ring. Nicht, dass es Ihnen so geht wie mir gestern, wenn man die Anschlussstelle Königs Wusterhausen verlassen will auf der A10 und sieht, die Ausfahrt ist gesperrt in beiden Richtungen. Der Verkehr wird über Niederlehmer abgeleitet und dort staut es sich immer wieder vom Dreieck Spreeau vor der Ausfahrt. Also die Umfahrung, die ist voll am Morgen und auch gerade am Nachmittag. Kommen Sie bitte gut und sicher an Ihr Ziel. Alle Meldungen zu Straßen und Schienen finden Sie auf rbb888.de und in unserer App Gute Fahrt.
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7: Und Kylie Minogue, Nick Cave, Aha, Mr. Mister und karibisches Flair. Wir stimmen uns schon mal auf die der nächsten sehr heißen Tage ein. UB40. Wow.

0: Kylie Minogue, When the White Roses Grow auf RBB 88.8 mit einem Wahnsinns-Musikvideo Kylie Minogue als Wasserleiche. Aber in wunderschön. So, hier ist RBB 88.8. Wir reisen mal ganz kurz in die Zukunft. Haben Sie da Lust drauf? Das ist nämlich immer ganz lustig. Morgen früh um 6:30.
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0: Richtig, Tim und Lydia. Jeder von Ihnen bringt einen Song mit, einen 80er, einer 90er. Es gibt immer ein Oberthema, aber welcher Song im Radio gespielt wird, das entscheiden Sie.
2: Ja, wie umschreiben wir das jetzt? Also, ich sag mal so, in den 80ern gab es Hasen, es gab Rammler und es gab Stefan Remmler.
0: Wow.
2: Und der...
0: Boah, wirklich, Tim. Ja... All das.
2: Und der hatte einen Riesenhit, nämlich Vogel danach.
0: Ich setze was Deutschsprachiges dagegen an diesem deutschen Donnerstag. Und zwar von Wolfgang Petri. Verlieben, verloren, vergessen, verzeihen.
2: Also Vogel der Nacht finde ich schöner.
0: Ja, hast du dir auch ausgesucht. Aber ich finde Wolle Petri schöner. Also Sie haben die Wahl. Also entscheiden Sie morgen um 6:45. Wollen Sie Wolle Petri im Radio hören? Wir machen den Traum wahr. Gerne. Morgen, Sie können abstimmen, 6:45. In Guten Morgen, Berlin.

0: to Love Somebody. Holly Humberstone, aktuelle Single, gleich ein 70er im Original. Es war, ja, ein Originalsong von den Commodores rund um Lionel Richie. Faith No More haben sich den in den 90ern geschnappt. Easy gibt's gleich in anderthalb Minuten auf RBB 88.8.
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1: Die Nachrichten jetzt mit Michael Ernst.
2: Guten Tag. Nach wie vor gibt es in Deutschland viele antisemitische Vorfälle. Letztes Jahr seien rund 8.700 registriert worden, heißt es von der Meldestelle RIAS. Rechnerisch gäbe es damit knapp 24 Fälle pro Tag. In über 180 Fällen ging es um körperliche Gewalt, ansonsten handelt es sich um Bedrohungen und Sachbeschädigungen. Die Meldestellen des Verbandes gehen von einer hohen Dunkelziffer aus. Deutschland und Polen wollen militärisch enger zusammenarbeiten. Verteidigungsminister Pistorius ist nach Warschau gereist, um dort ein entsprechendes Abkommen zu unterzeichnen. Vorgesehen ist unter anderem eine stärkere Kooperation im Rüstungsbereich. Auch versichern sich beide Länder darin, dem jeweils anderen Land im Falle eines Angriffs beizustehen. Heute vor 35 Jahren hatten Deutschland und Polen ihren Nachbarschaftsvertrag unterzeichnet. Die AfD darf durch den Bayerischen Verfassungsschutz beobachtet werden. Der Bayerische Verwaltungsgerichtshof lehnte es ab, dass die von der Partei beantragte Berufung zugelassen wird. Damit gilt ein entsprechendes Urteil des Verwaltungsgerichts München. Die Entscheidung ist unanfechtbar. Der Iran hat seine Ölexporte per Schiff wieder aufgenommen. Aus Daten einer Tracker-App geht hervor, dass mehrere iranische Öltanker das Seegebiet verlassen haben, das bisher von den USA blockiert wurde. An Bord sollen mehr als 5 Millionen Barrel Öl sein. Die USA und der Iran haben am Sonntag eine Rahmenvereinbarung beschlossen, um ihren Krieg zu beenden. Beide Länder wollen in den nächsten Wochen ein Friedensabkommen erarbeiten. Unklar ist noch, wann und unter welchen Bedingungen die Straße von Hormuz wieder geöffnet wird.
3: Und jetzt das Wichtigste aus Berlin.
2: Heute wird an den Volksaufstand in der DDR vor 73 Jahren erinnert. Der regierende Bürgermeister Wegner nahm an einer Kranzniederlegung am Bodendenkmal in der Leipziger Straße teil. Jetzt hält er bei der Gedenkveranstaltung der Bundesregierung auf dem Friedhof Seestraße im Wedding ein Grußwort. Tausende seien damals für Freiheit und Selbstbestimmung auf die Straße gegangen, sagte Wegner. Sie mahnten uns, dass Demokratie keine Selbstverständlichkeit sei. Der Aufstand war damals von der Sowjetunion blutig niedergeschlagen worden. In diesem Sommer sollen zwei neue Frauenhäuser eröffnet werden. Geplant ist, dass damit 27 sichere Plätze für Frauen und Kinder entstehen. Bisher gibt es hier in der Stadt rund 400 Plätze für Familien. Seit 2020 habe sich die Zahl damit verdoppelt, heißt es vom Senat. Berlin wird dann insgesamt 11 Frauenhäuser haben. Die Adressen dieser Häuser sind geheim, um gewalttätige Männer fernzuhalten. Und mehr Nachrichten aus Berlin lesen Sie rund um die Uhr auf rbb24.de.
3: Das Berlin-Wetter.
1: Heute noch schön und angenehm sommerlich. Viel Sonne, am Nachmittag eher ein paar Wolken bei 24 Grad. Ab morgen drückend schwül bei bis zu 29 Grad.
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1: Hallöchen, liebe Autofahrer. Bitte mal Vorsicht auf der 115 Dreieck Funkturm Richtung Dreieck Nutetal zwischen Kleinmachnow, Potsdam-Babelsberg. Behinderung. Hier gibt es Fahrbahnschäden. Es dauert länger auf der 100 Richtung Wedding, Baustelle Detmolder Straße. Plus 10 Minuten. Streckenstörung zwischen Karlshorst und Rummelsburg. Es kommt auf den Linien S3 zur Verspätung und Ausfällen. Außerdem östlicher Berliner Ring. Es gab einen frischen Unfall auf der A10 Richtung Dreieck Barni zwischen Freienbrink und Erkner. Behinderung nach diesem besagten Unfall. Alle Meldungen zu Straßen und Schienen finden Sie auf rbb888.de und in unserer App. Gute und sichere Fahrt.
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1: Also wenn eine Band aus den 80ern wirklich die ganz großen Gefühle in melancholischen Songs so richtige, mir wird das Herz rausgerissen, Songs einfangen konnte, dann waren das Foreigner, eine britisch-amerikanische Band, die wirklich großartige Songs hatten. Ein bisschen gute Laune wie Cold as Ice, aber auch dieser Song hier, Waiting for a Girl Like You. Wirklich ein ganz großer 80er, der ein bisschen verflucht war. Der dümpelte immer auf Platz 2 der Charts. Er hat es leider nie auf die 1 geschafft und ich verstehe gar nicht richtig, warum. Also drei 80er am Stück, Michael Jackson, Foreigner mit Kaoma. Geht's los.
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0: Arsch. Lasst mich doch mal alle einfach in Ruhe. Leave me alone, Michael Jackson. Als mal wieder zig Skandale in der Klatschpresse standen, hat er diesen Song geschrieben in den 80ern. Michael Jackson, drei 80er am Stück, gleich 90er, Miss Britney Spears bei uns. Und Leave Me Alone ist ein gutes Stichwort von Michael Jackson hier bei uns, denn dieses Alleine-Sein, ja, lasst mich doch einfach alle mal in Ruhe. Wann waren Sie denn das letzte Mal so richtig mit sich selber alleine? So richtig alleine, also nicht den Fernseher angemacht, nicht irgendwie mit einem Freund getextet über WhatsApp oder einer Freundin, nicht zum Smartphone gegriffen, kein Radio, kein Partner, keine E-Mails, kein Telefon. Einfach Sie ganz allein. Schon eine Weile her? Viele Menschen können das gar nicht. Die meiden sogar solche Situationen, wenn sie ganz, ganz, ganz alleine sind. Die fühlen sich dann nämlich unwohl, wenn sie nur mit sich alleine sind, ohne Ablenkung oder Gesellschaft. Wir reden darüber, denn ich habe mich über die Kunst, sich selbst auch mal auszuhalten. Elisabeth Hecke ist am Samstag bei unseren Expertin. Sie ist Psychologe und wir reden mit ihr darüber. Es gibt ja einen großen Unterschied zwischen einsam und alleine.
1: Alleinsein beschreibt erstmal so einen objektiven Zustand. Ich bin ohne andere Menschen. Ich bin wirklich nur mit mir und ich habe niemanden um mich herum. Und Einsamkeit ist ein subjektives Gefühl. Wir wünschen uns Verbindung, aber bekommen sie nicht, was wiederum mit negativen Gefühlen verbunden ist. Und hingegen alleine sein, gerade wenn ich das bewusst gewählt habe, können wir durchaus als erfüllend erleben. Also etwas, was wir uns dann auch freiwillig suchen.
0: Ich finde, wenn man einen Hund hat, so geht es mir immer auf den Gassi-Runden, dann bin ich sehr gerne mit dem Hund alleine. Ich meine, so richtig alleine bin ich auch nicht, weil ich den Hund habe, ne? Aber das finde ich ganz schön, dann mal so anderthalb Stunden alleine abends auf großer Gassi-Runde, wenn die Sonne gerade untergeht, das ist doch schön. Alleine sein kann nämlich auch ein Geschenk an sich selbst sein, sagt die Psychologin Elisabeth Hecke. Und es ist wichtig, dass wir auch mal alleine sind, mit uns komplett alleine. Wir reden mit ihr am Samstag übers Alleine sein, übers Einsam sein, warum es aber auch immer wieder gut tut und wie es Kreativität fördert. Ne? Wir denken nur mal an die Langeweile bei den Kindern, wie die auf einmal kreativ werden. Also Samstag 15 Uhr bei unseren Experten Elisabeth Hecke zum Thema Ich hab doch mich, die Kunst, sich

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1: 11.30 Uhr, hier ist Silke Miering.
2: Schönen guten Tag. Nachfolge von Generalstaatsanwältin Margarete Koppers. Koppers geht Ende des Jahres in Pension. Die Nachfolge ist jetzt geklärt. Ab dem 1. Dezember übernimmt die aktuelle Bundesanwältin Claudia Gorff den Posten. Sabine Müller berichtet.
3: Die 54-jährige Niedersächsin arbeitet seit mehr als 20 Jahren bei der Generalbundesanwaltschaft und hatte dort viel mit Verfahren zum islamistischen Terrorismus zu tun. Unter anderem war sie an der Aufarbeitung des Terroranschlags auf den Breitscheidplatz beteiligt. Justizsenatorin Felor Badenberg lobt Gorff als außerordentlich erfahrene und hoch angesehene Strafverfolgerin mit Führungserfahrung und strategischem Weitblick. Die aktuelle Berliner Generalstaatsanwältin Margarete Koppers ist seit 2018 im Amt. Sie ist die erste Frau auf dem Posten.
2: Dreitägige Innenministerkonferenz in Hamburg begonnen. Auch Berlins Innensenatorin Spranger nimmt daran teil. Sie kündigte an, einen Antrag einzubringen, um den Kauf von Schreckschuss und anderen Waffen zu erschweren. Bisher dürfe jeder Erwachsene Pistolen, die aussehen wie echte Waffen, kaufen und besitzen. Dabei werde deren Gefährlichkeit unterschätzt. Die Vorschriften müssten geändert und eine Erlaubnispflicht eingeführt werden, so die SPD-Politikerin. 35 Jahre deutsch-polnischer Nachbarschaftsvertrag wird heute gefeiert. Beide Nationen begegnen sich auch in Berlin, zum Beispiel in Pankow im polnischen Sprachcafé am S-Bahnhof Wollangstraße. Agata Koch hat es vor 14 Jahren gegründet und organisiert dort regelmäßig Veranstaltungen.
4: Wie zum Beispiel zu Ausstellungen kommen eher künstlerisch interessierte Menschen. Wir haben viel Literatur, da kommen eben Menschen, die an Literaturinteresse hätten. Aber Begegnung findet auch dazwischen statt und das ist häufig unerwartet und sehr überraschend gut.
2: Probieren können Sie das zum Beispiel heute Abend im polnischen

0: finden in München statt. Nach einer Auftaktniederlage konnte Alba die Serie am Sonntag ausgleichen. Nun stehen zwei Partien in der Berliner Max-Schmeling-Halle an. Dort konnten die Albatrosse in den bisherigen K.O.-Spielen überzeugen. Zwei Siege fehlen noch, sowohl Alba Berlin als auch Bayern München, um deutscher Basketballmeister zu werden.
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2: Heute sommerlich warm bei bis zu 24 Grad, viel Sonne, am Nachmittag ein paar mehr Wolken, morgen sommerlich heiß. Ab morgen geht's los, es wird schwülwarm bis zu 29 Grad, das komplette Wochenende über 30 Grad.
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2: Hallöchen, liebe Autofahrer. 100 Richtung Neukölln, zwischen Sonnenallee, Dreieck Neukölln, alles gesperrt. Hier wurde die Höhenkontrolle ausgelöst. Länger dauert's auf der 100 Richtung Wedding, Baustelle Detmolder Straße, plus 10 Minuten. Aktuelles zur S-Bahn, Streckenstörung zwischen Karlshorst und Rummelsburg. Hier kommt's auf der Linie S3 zu Verspätung und Ausfällen. Frischer Unfall, A10, östlicher Berliner Ring Richtung Dreieck Barnim, zwischen Freien Brink und Ergner, Behinderung. Und Achtung, Achtung, nicht, dass es Ihnen so geht wie mir gestern. War, glaube ich, eine Stunde Umweg. Südlicher Berliner Ring, A10, Anschlussstelle Königsbusterhausen, ist gesperrt wegen Bauarbeiten in beiden Richtungen. Der Verkehr wird über Niederlehme umgeleitet und da staut es sich natürlich rund um die Autobahn auf den Landstraßen. Es ist dort sehr, sehr voll. Kommen Sie bitte gut und sicher an Ihr Ziel. Alle Meldungen zur Straße und Schienen finden Sie auf rbb888.de und in unserer App. Gute Fahrt.
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2: Bei Rick Astley gibt es eine 8-Dinge-Regel, ja? Gemäß seinem Welthit Never Gonna Give You Up. Es gibt 8 Dinge, die Rick Astley niemals tun würde. Rick Astley würde uns niemals enttäuschen, uns aufgeben, uns im Stich lassen, uns verlassen, uns zum Weinen bringen, sich verabschieden, anlügen oder auch verletzen. Sagt er jedenfalls in diesem Song hier. Never Gonna Give You Up, das sind die 80er mit Mr. Astley.

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0: hier auf RBB 88, die 80er, die 90er. Gleich geht's weiter mit Aerosmith, einer der ganz großen, tollen, mit einem tollen Musikvideo dazu. Crazy gibt's gleich.
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0: Ja, wir haben einen 80er, 90er Song genommen und den umgewurschtelt in einen Sound. Diesen geht es zu lösen. Bis Freitag rätseln wir wie die wilden Hilden. Ja, und probieren diese Soundrätsel zu knacken. Was denken Sie, welcher Song steckt hinter diesem Rätsel? Vielleicht mal überlegen, wenn Sie gleich mit den Kollegen in die Kantine gehen. Sie können den Kollegen auch diesen Ton vorspielen. Sie können sich immer wieder unsere Soundrätsel auf unserer Homepage anhören, auf rbb888.de. Da stehen übrigens auch die Lösungen von den letzten Wochen. Also rätseln Sie gerne mit Freunden, mit Kollegen oder nachher ja, in der Kantine, wer weiß. Also, die ganze Woche über wird gesammelt. Ich kann an dieser Stelle schon mal sagen, hier liegen einige richtig, die Tipps abgegeben haben. Es sind schon richtige Lösungen da. Freitag gibt es dann einen Wochensieger, eine Wochensieger. 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Also viel Glück, Tipp abgeben, Sprachnachricht an die 030 30 32 88 8100.
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0: live auf der Bühne. Wahnsinn, Anastasia, ganz groß in den 90ern. I'm out of love. Gleich geht's weiter mit dem König von Deutschland, Herr Reiser. Rio Reiser, gleich in einer Minute hier auf RBB 88.8.
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2: Die Nachrichten jetzt mit Andreas Marschner.
3: Guten Tag. Bei uns in Deutschland gibt es nach wie vor viele antisemitische Vorfälle. Laut dem Jahresbericht der Meldestelle RIAS waren es letztes Jahr gut 8.700, ziemlich genauso viele wie 2024. In den meisten Fällen ging es um verletzendes Verhalten, also zum Beispiel Beleidigungen oder Schmierereien. Auffällig ist die Entwicklung, die Zahl der antisemitischen Vorfälle ist seit dem Gaza-Krieg deutlich angestiegen. Im französischen Evian geht heute der G7-Gipfel zu Ende. Am letzten Tag geht es unter anderem darum, wie Wirtschaftswachstum nachhaltiger gestaltet werden kann. Anlass sind der Krieg im Iran und die dadurch entstandenen Wirtschaftsprobleme. Bundeskanzler Merz sagte, gebraucht würden verlässliche Handelsbeziehungen und ein fairer globaler Wettbewerb. Zweites großes Thema ist künstliche Intelligenz und wie die Technologie sicher, schnell und effizient eingesetzt werden kann. Die Innenminister von Bund und Ländern treffen sich heute zu ihrer Frühjahrskonferenz in Hamburg. Dabei soll unter anderem über Maßnahmen gegen Sozialbetrug beraten werden. Laut Bild-Zeitung wollen sie prüfen, ob EU-Bürgern der Anspruch auf Grundsicherung erschwert werden kann. Damit solle verhindert werden, dass insbesondere Südosteuropäer nach nur wenigen Monaten Arbeit in Deutschland bereits Anspruch haben. Die EU hat die Regeln für potenziell gefährliche Chemikalien in Kosmetika gelockert. Wenn ein Stoff im Test für schädlich befunden wurde, es aber keine Alternativen gibt, dürfen zum Beispiel Lippenstifte oder Cremes noch für ein Jahr weiterverkauft werden. Bei den betroffenen Chemikalien handelt es sich um Stoffe, die in größeren Mengen unter anderem krebserregend sein können.
4: Und jetzt das Wichtigste aus Berlin.
3: Unsere Stadt bekommt eine neue Chefanklägerin. Die Nachfolge von Generalstaatsanwältin Koppers, die Ende des Jahres in Pension geht, ist geklärt. Ab dem 1. Dezember übernimmt die aktuelle Bundesanwältin Gorf den Posten. Sie arbeitet seit mehr als 20 Jahren bei der Bundesanwaltschaft und hat sich dort mit viel islamistischem Terrorismus beschäftigt. Unter anderem war sie an der Aufarbeitung des Terroranschlags am Breitscheidplatz beteiligt. In unserer Stadt sollen in diesem Jahr zwei neue Frauenhäuser eröffnet werden. Nach Angaben des Senats entstehen damit 27 sichere Plätze für Frauen und Kinder. Bisher gibt es hier in Berlin rund 400 solcher Plätze für Familien. Die Adressen dieser Häuser sind geheim, um die Sicherheit der Frauen nicht zu gefährden und gewalttätige Männer fernzuhalten. Die Berliner Polizei hat im vergangenen Jahr mehr als 13.000 Opfer von Gewalt in Partnerschaften registriert. Es soll aber eine hohe Dunkelziffer geben. Mehr Nachrichten aus Berlin lesen Sie rund um die Uhr auf rbb24.de.
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2: Das ist schön. Sommerlich warm heute. 23 Grad in Mitte, 22 Friedrichshain-Kreuzberg, 23 schon in Lichtenberg. Maximaltemperatur ist hiermit fast erreicht. Die liegt heute bei 24 Grad. Dazu sonnig. Schön paar Wolken am Nachmittag. Morgen ab Donnerstag wird es heiß, sehr heiß. Am Wochenende über 30 Grad im Schatten. Ab morgen geht's los. Schwülwarm bei 29 Grad.
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2: Hallöchen, liebe Autofahrer. 100 Richtung Neukölln. Zwischen Sonnenallee und Dreieck Neukölln ist alles gesperrt. Dort wurde die Höhenkontrolle ausgelöst. Länger dauert es auf der 100 Richtung Wedding an der Baustelle Detmolder Straße plus 10 Minuten. Aktuelles zur S-Bahn. Es gibt eine Streckenstörung zwischen Karlshorst und Rummelsburg hier auf der Linie S3 zur Verspätung und Ausfällen. A10 südlicher Berliner Ring. Nicht erschrecken. Die Anschlussstellen Königs Wusterhausen sind in beiden Richtungen komplett gesperrt. Der Verkehr wird über Niederlehmer umgeleitet und dort staut es sich natürlich auch in Richtung Dreieck Spree auch vor der Ausfahrt und auf den ganzen Landstraßen drumrum. A13 Berlin Richtung Dresden zwischen Schönefelder Kreuz, Bestensee plus 10 Minuten Baustellenstau. Alle Meldungen zur Straße und Schienen finden Sie auf rbb888.de und in unserer App. Gute Fahrt.
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2: Bisschen ist Michael Jackson schuld, dass dieser Song von Queen eine große Nummer wurde und wirklich eine Nummer 1 hit. Another One Bites the Dust war jetzt nicht der Lieblingssong von der Band. Aber Michael Jackson war großer Queen-Fan und kam oft zu den Konzerten. Auch in den 80ern war er in Los Angeles bei einem Konzert und hing backstage mit Freddie Mercury ab und hat gesagt, ey, du musst diesen Song zur Single machen. Der ist tanzbar, der ist genial. Haben sie getan. Platz 1, 380er am Stück.

0: drei 80er am Stück. Kaja Gugu, Roxy Music und Queen, gleich 90er DJ Bobo steht in den Startlöchern, aber wie sich das gehört. Das sagt ja Knigge, Ladies First. Hallo Berlin, hallo Janine.
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2: Ich schreibe und spreche gerade diese Kolumne, weil ich einen Handwerker in meiner Wohnung habe und ich nicht weiß, was ich in der Zeit machen soll und wie ich die unangenehme Situation überbrücken kann. Wie verhalte ich mich denn jetzt richtig? Guckt man die ganze Zeit zu, was die machen? Zieht man sich zurück und schweigt? Nie fühlt man sich so fehl am Platz, wie wenn man einen Installateur oder sowas bei sich zu Hause hat. Und dann gibt's ja noch die Top 3 Sätze, die man garantiert nicht von einem Handwerker hören möchte. Erstens, uiuiuiui. Zweitens, das sieht leider nicht gut aus. Drittens, wer hat das denn gemacht? Letzten Monat kamen die Leute, die meine Spülmaschine geliefert haben und anschließen sollten. Zitat, haben sie das Rohr HD1451 mit Steckmuffe mal austauschen lassen? Hä? Na, ist das jetzt ein Standardrohr mit zwei Abzweigen oder ein KGM? Ja, aber heute wird sicher alles gut und ich werde bald wieder eine Spülmaschine. Können Sie mal bitte kurz herkommen? Oh Gott, nein!
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0: Französisch kann er antworten. Spricht man ihn auf Japanisch an, kann er auch antworten. Und auf Deutsch natürlich. Fließend spricht er 6 Sprachen. Alvaro Soler, Wahnsinn, lag unter anderem daran, ja. Warum spricht er Japanisch? Weil er in Tokio gelebt hat mit seinen Eltern, als er Kind war, ganz viele Jahre. Und er saugt das einfach auf. Er kann das. Na dann, stark. Also, aktuelle Single von Alvaro Soler zusammen mit Topic hier auf RBB 88.8. Gleich geht's ab in die 90er zu Dido, Here With Me in 30 Sekunden.
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1: Gleiches halb eins, hier ist Silke Mehring.
2: Schönen guten Tag. Berlin baut sichere Plätze für Frauen mit Gewalterfahrung weiter aus. Nach Angaben des Senats werden in diesem Sommer 2 neue Frauenhäuser eröffnet. Durch die neuen Räume gibt es dann 27 Familienplätze mehr, in denen Frauen und Kinder Schutz vor Gewalt in Partnerschaften finden. Mehr Informationen von Tilman Büttenbender.
3: Bislang verfügt Berlin über Platz für 400 Familien. In den letzten 6 Jahren hat sich die Zahl damit verdoppelt. Die Adressen dieser Häuser bleiben geheim, um die Sicherheit der Frauen nicht zu gefährden und gewalttätige Männer fernzuhalten. Die Berliner Polizei hat im vergangenen Jahr mehr als 13.000 Opfer von Gewalt in Partnerschaften registriert. Sie geht aber von einer hohen Dunkelziffer aus, weil nur wenige Frauen Gewalt in der Partnerschaft anzeigen.
2: Columbia-Bad in Neukölln öffnet erst im Juli. Das haben die Berliner Bäderbetriebe mitgeteilt. Demnach gab es einen Fehler bei der Bestellung von Aktivkohle für die Filter des Freibades am Columbiadamm. Dadurch können die Becken erst später gefüllt werden, wodurch sich auch die Wasserqualität erst später prüfen lässt. Diese Prüfung durch das Gesundheitsamt ist aber Voraussetzung dafür, dass das Bad öffnen darf. Derzeit wird noch geprüft, ob Teilbereiche des Sommerbades früher öffnen können. Ansonsten wird der 3. Juli als Starttermin angepeilt. Zum Ausgleich soll das Columbiabad bis in den September hinein geöffnet bleiben. Im Zweiten Weltkrieg entwendete Kulturgüter an Polen zurückgegeben. Laut der Bundesregierung ist darunter auch eine mittelalterliche Handschrift, die Textteile einer polnischen Hymne enthält. Sie war auf unbekanntem Weg in die Bestände der Staatsbibliothek in Berlin geraten. Auch ein Renaissance-Goldring mit einem Diamanten und verschiedene Objekte aus dem Verkehrsmuseum in Warschau zählen dazu. Die Kulturgüter wurden im Rahmen des Deutsch-Polnischen Forums in Berlin übergeben. Verein Berliner Unterwelten bietet neue Führung an. Bei der Tour geht es in den früheren Atomschutzbunker im U-Bahnhof Pankstraße im Wedding. Dort sollte die Bevölkerung vor den Folgen eines möglichen atomaren Angriffs in Sicherheit sein. Die Anlage wurde 1977 gebaut und könnte heute nicht mehr genutzt werden. Der Verein will mit der neuen Tour auf das Thema aufmerksam machen und bei Politik und Verwaltung auch Handlungsdruck erzeugen. Frühes Fußballfieber auf der höchsten Fanmeile Berlins. Schon um 6 Uhr heute Morgen kamen mehrere Dutzend Fans in die RBB-Dachlounge. Dort im Studio 14 verfolgten sie das Spiel Österreich gegen Jordanien. Mit dabei war auch unser Reporter Toni Schmidt.
4: Stark vertreten waren die Botschaften beider Länder. Die Botschafter selbst saßen an einem Tisch, Fußball bei Kaffee und mitgebrachtem Baklava. Nach dem Ausgleich Jordaniens sah es lange nach einem diplomatischen 1:1 aus. Dann aber nahm Österreich das Heft in die Hand und sorgte für den erwarteten Sieg mit 3:1 zur Freude seiner Fans.
5: Ich bin aus Wien. Ich habe die Arbeit abgebrochen, deswegen bin ich extra hergefahren.
6: Wahnsinnig toll. Also ich finde es fantastisch. Ich würde auch sehr gerne nochmal wiederkommen. Es hat sehr, sehr viel Spaß gemacht.
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1: Schön, blauer Himmel, Sonnenschein, die aktuellen Temperaturen teilweise schon 24 Grad. Damit ist die Maximaltemperatur

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0: Aha, einer der wenigen Zahnärzte, die wirklich Ärzte sind. Dr. Alban, wie ging das denn aber los? Er war doch mitten in so einem Medizinstudium. Warum wurde der Musiker und warum, wie kam das? Ganz einfach. Dieses Zahnarzt-Medizinstudium in Schweden war unfassbar teuer. Und um das zu finanzieren, arbeitete er in einem Stockholmer Club als DJ. Und so ging's los. Tatsächlich, Dr. Alban. It's My Life gibt es jetzt danach. Oh, die großen 80er, Stuck on You, die großen Gefühle von Lionel Richie hier auf RBB 888. Schönen Mittwochmittag, kurz nach 1 Uhr.

0: RBB 888 mit Sophie B. Hawkins. Gleich geht's weiter. Nick Kershaw bietet uns The Riddle, die 80er hier bei uns. Aber vorher ab in den Fahrstuhl. Etage 14.
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0: Nicht nur eine wunderbare Dachterrasse, wo man nochmal einen Drink nehmen kann, den Sonnenuntergang gucken kann, sondern auch wir alle gemeinsam Fußball gucken. Und das heute nicht bei Sonnenuntergang, sondern bei Sonnenaufgang. Die höchste Fanmeile der Stadt im Studio 14 hier bei uns in der RBB Dachlounge. Viele WM-Spiele, die hier vor Mitternacht starten, werden übertragen und sogar die am frühen Morgen. Und das haben wir heute gemacht beim Spiel Österreich gegen Jordanien. 6 Uhr ging das los und wir haben mit Ihnen zusammen zwischen 6 und 8 Fußball geguckt. Ganz oben. Tim mittendrin.
2: Der Morgen war spannend, spannender als gedacht, weil mein Herz schlägt einfach für Jordanien. Wird immer so sein. Aber war super gemacht hier und total nett, die Leute. Ich hab's genossen.
3: Wahnsinnig toll. Also ich find's fantastisch. Ich würde auch sehr gerne nochmal wiederkommen. Es hat sehr, sehr viel Spaß gemacht.
4: War definitiv sehr, sehr abwechslungsreich. Bin jetzt sehr froh natürlich, dass die Burschen das dann schon noch geholt haben.
5: Österreich ist anders. Wir kommen immer zum Schluss und dann rumst du, dann passiert's, dann geht's. Ne? Das ist toll. Und danke, dass wir hier sein durften in dieser tollen Melange hier. Aha. Das ist wirklich sensationell.
0: In der tollen Melange. Herrlich. Also mit Frühstück, mit Kaffee, mit allem Pipapo was uns da heute Morgen alle gemeinsam richtig muckelig gemacht. Wenn Sie auch mal dabei sein wollen bei der höchsten Fanmeile der Stadt, na gern, im Studio 14 kommen Sie zu uns in die RBB Dachlounge. Wenn Sie Lust haben, da einfach mal auch ein Fußballspiel live zu erleben auf unserer Fanmeile, können Sie auch gerne heute Abend einfach vorbeikommen. Alle Infos dazu auf unserer Homepage.
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Fahrer, bitte Vorsicht. Wir haben auf der A115, auf der AWUS-Dreieck Funkturm Richtung Dreieck Nutetal ein totes Tier auf der Fahrbahn zwischen Samund und Dreieck Nutetal. Liegt ein totes Tier. Kommen Sie bitte gut und sicher ans Ziel. Der Dreieck Funkturm Richtung Dreieck Nutetal auf der AWUS. Da haben wir ein totes Tier zwischen Samund und dem Dreieck Nutetal. 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Ausführlichen Verkehrsservice gibt es gleich in 10 Minuten wieder bei uns. Vorher noch den offiziellen WM-Song Shakira und Burner Boy mit Die Die. Und dann ja noch ein paar Spiele, die heute kommen. Um 19 Uhr Portugal gegen Kongo und England gegen Kroatien. Um 22 Uhr passend dazu Shakira.

0: Juhu, der offizielle WM-Song Shakira und Burna Boy mit Die Die. Und die gute Nachricht ist ja mein Highlight des Tages. Ich bin nicht mehr auf dem letzten Platz bei unserem RBB 888 Tippspiel. Vorletzte. Hey, aber ich kämpfe mich langsam nach vorn. Sie vielleicht auch in ihrem Tippspiel. Vielleicht haben sie auch einfach mehr Glück. Das hoffe ich für sie. Renny und Monika, die 90er gibt's gleich. The Boy is Mine und dann ab 13 Uhr Alex Schurich im Studio.
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2: Guten Tag. Die Zahl antisemitischer Vorfälle bei uns in Deutschland bleibt hoch. Der Jahresbericht der Meldestelle RIAS zeigt für das vergangene Jahr knapp 24 Übergriffe pro Tag. Zum Beispiel Angriffe, Beleidigungen oder Sachbeschädigungen. Insgesamt haben die Meldestellen mehr als 8700 Fälle und damit ähnlich viele wie im Jahr davor dokumentiert. Vor allem die Entwicklung im Nahen Osten sei für viele Täter ein Grund, sich antisemitisch zu äußern oder Juden anzugreifen, heißt es. Die G7-Staaten wollen den Kampf gegen organisierte Kriminalität verschärfen. Ermittlungen sollen ausgeweitet werden, um illegale Finanzströme aufzuspüren und Vermögenswerte zu beschlagnahmen. Das haben die Staats- und Regierungschefs in einer gemeinsamen Erklärung festgelegt. Außerdem wollen die G7 ein Netzwerk aufbauen, um Drogenschmuggel über Häfen zu verhindern. Weiteres Thema zum Abschluss des Treffens im französischen Evian ist heute außerdem die weltweite Wirtschaftslage. Im vergangenen Jahr haben bei uns in Deutschland über 4 Millionen Menschen gelebt, die wegen Flucht, Vertreibung oder auf der Suche nach internationalem Schutz eingewandert sind. Das hat das Statistische Bundesamt anlässlich des Weltflüchtlingstags an diesem Sonnabend mitgeteilt. Etwa 700.000 Menschen sind Vertriebene des Zweiten Weltkriegs, die vor 1950 zugewandert sind. Rund 2,3 Millionen Menschen sind ab 2014 nach Deutschland geflüchtet. Menschen in akuten psychischen Krisen warten oft zu lange auf therapeutische Hilfe. Das zeigen Daten des Verbands der Ersatzkassen. Demnach müssen mehr als die Hälfte der Betroffenen länger als 2 Wochen auf eine Akutbehandlung warten. Für reguläre ambulante Psychotherapie sieht die Lage besser aus. Laut Verband erhalten mehr als 80% der Betroffenen innerhalb von 4 Wochen nach dem Erstgespräch einen Therapietermin.
3: Und jetzt das Wichtigste aus Berlin.
2: Heute wird an den Volksaufstand in der DDR vor 73 Jahren erinnert. Der regierende Bürgermeister Wegner nahm an einer Kranzniederlegung am Bodendenkmal in der Leipziger Straße teil. Danach sprach er bei der Gedenkveranstaltung der Bundesregierung auf dem Friedhof Seestraße im Wedding. Tausende seien damals für Freiheit und Selbstbestimmung auf die Straße gegangen, sagte Wegner. Sie mahnen uns, dass Demokratie keine Selbstverständlichkeit sei. Der Aufstand war damals von der Sowjetunion blutig niedergeschlagen worden. Das Columbiabad in Neukölln wird erst im Juli geöffnet. Laut den Berliner Bäderbetrieben gab es einen Fehler bei der Bestellung von Aktivkohle für die Filter des Freibads am Columbiadamm. Dadurch können die Becken erst später gefüllt werden, wodurch sich auch die Wasserqualität erst später prüfen lässt. Diese Prüfung durch das Gesundheitsamt ist aber Voraussetzung dafür, dass das Bad öffnen darf. Derzeit wird noch geprüft, ob Teilbereiche des Sommerbads früher öffnen können. Ansonsten werde der 3. Juli als Starttermin angepeilt. Und mehr Nachrichten aus Berlin lesen Sie rund um die Uhr auf rbb24.de.
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1: Heute sonniges Wetter bei Tageshöchsttemperaturen bis 24 Grad. Aktuell sind wir bei 21 Grad in Marzahn und Schönefeld. 22 Grad sind es bei Ihnen in Spandau. Und morgen dann nochmal knapp unter 30 Grad die Tageshöchstwerte. Ab Freitag dann Wetter mit Temperaturen über 30 Grad am Tag.
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1: Länger dauert es auf der A100. Stau Richtung Wedding an der Baustelle Detmolder Straße 10 Minuten. Kreuzberg-Cottbusser Damm in Höhe Sonnenallee gibt es Behinderungen nach einem Unfall. Im Umland Vorsicht bitte auf der A115, der verlängerten AWUS. Dreieck Funkturm Richtung Dreieck Nutetal. Zwischen Saarmund und Dreieck Nutetal liegt ein totes Tier auf der linken Spur. A10 südlicher Berliner Ring. Die Anschlussstelle Königs Wusterhausen ist wegen Bauarbeiten in beiden Richtungen gesperrt. Der Verkehr wird hier über Niederlehme umgeleitet. Es staut sich aktuell Richtung Dreieck Spree auf vor der Ausfahrt. Und eine Meldung noch von der A10 westlicher Berliner Ring Richtung Dreieck Havelland. Zwischen Großkreuz und Leest Stau 20 Minuten plus. 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
1: Mann, gut, wenn du Messi Trikot im Schrank hast und das heute anziehen kannst. Ich glaube, da klopfen einem viele Leute auf die Schulter, auch wenn man selber gar keine 3 Tore in einem Spiel geschossen hat. Aber hey, Lionel Messi, der Mann des heutigen Tages. RBB 888 hier mit den großen Hits aus den 80ern und 90ern. Hier bellen die Vorstadthunde. Suburbia, hier sind die Pet Shop Boys. 80er, 90er für Sie auf RBB 888.

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0: Talk Talk, eine der prägenden Bands der 80er. It's My Life hier auf RBB 88.8. Online-Shoppen soll risikoärmer werden. Das ist eine gute Nachricht für uns alle, die wir Sachen im Netz einkaufen. In Zukunft, ab Freitag, können Sie schneller von Kaufverträgen zurücktreten. Denn alle Online-Shops in Deutschland müssen einen sogenannten Widerruf-Button auf ihre Website stellen. Sebastian Moritz aus unserem ARD-Verbraucherteam, wie funktioniert denn dieser Widerrufsbutton auf der Website?
1: Ja, die Grundidee ist, das Kaufen soll online genauso einfach sein wie das Widerrufen eines Vertrags. Das heißt ganz konkret, überall da, wo ich online etwas kaufen kann, also egal ob es die neuen Sportschuhe sind oder der Mobilfunkvertrag oder Abos, muss es auf der Homepage diesen Button geben. Der muss auch gut sichtbar sein, darf nicht in irgendwelchen Untermenüs oder hinter einem Kunden-Login versteckt sein. Und da klicke ich dann drauf, gebe meine Daten ein und der Vertrag ist widerrufen. Das geht ja bei Online-Käufen innerhalb von 14 Tagen. Gibt so ein paar Ausnahmen, das ist schon heute so, zum Beispiel frische Lebensmittel oder Konzerttickets. Wenn ich die online bestellt habe, dann kann ich den Vertrag nicht widerrufen.
0: So, und jetzt sind wir aber im World Wide Web unterwegs. Also ich kann mir ja vorstellen, dass man so ein Gesetz machen kann für, sagen wir mal, meinen Online-Möbelhändler, der seinen Geschäftssitz in Deutschland hat. Aber wie sieht das denn aus bei Anbietern aus der ganzen Welt?
1: Wenn es ein Online-Händler oder ein Marktplatz ist, der deutsche Kunden im Fokus hat, dann muss es den Widerrufsbutton auf der Homepage auch geben. Das ist zumindest die Rechtslage. Wie das dann in der Praxis aussieht, ja, das wird sich zeigen.
2: Das sind so Grauzonen. Grundsätzlich gilt es immer dann, wenn der Shop auf den deutschen Markt ausgerichtet ist. Dann müssen Sie auch einen Widerrufsbutton einfügen,
1: sagt Ivona Husemann von der Verbraucherzentrale. Verbraucherschützer haben in der Vergangenheit mehrfach die Erfahrung gemacht, dass es nicht immer leicht ist, europäisches Recht durchzusetzen, wenn die Händler zum Beispiel in Asien sitzen. Der Handel spricht deshalb auch von Wettbewerbsverzerrung, weil er sagt, die deutschen und die europäischen Unternehmen müssen sich da jetzt wieder an neue Regeln halten und die Händler im Ausland, naja, die interessieren sich dafür eigentlich gar nicht.
0: Also ab Freitag muss eine Website von einem Online-Shop einen sogenannten Widerrufsbutton haben, der es ihnen einfacher macht, vom Kaufvertrag zurückzutreten. Verbraucherschützer finden es super. Viele Händler in Deutschland sagen, ziemlich blöd, weil so wie wir es bisher hatten, hat es ja eigentlich auch funktioniert. RBB 88.8 hier.

0: gepflegter Neo-Soul aus England, Olivia Dean, It's So Easy to Fall in Love. Gleich Klassiker aus den 80ern für Sie hier auf RBB 88.8 mit Jimmy Cliff.
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0: Reggae Night. Jimmy Cliff, den können Sie mal auf Wiedervorlage legen fürs Wochenende, wenn die Tage über 30 Grad werden und die Nächte auch wärmer werden. RBB 88.8 hier, 13.30 Uhr.
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2: Schönen guten Tag. 26 Parteien dürfen bei Berlin-Wahl am 20. September antreten. Das hat der Landeswahlausschuss am Vormittag entschieden. Sabine Müller berichtet.
3: Zwei Parteien sind zum ersten Mal bei Abgeordnetenhaus und BVV-Wahl zugelassen. Die Eigenheimpartei und die Partei Losdemokratie. Die Zulassungsvoraussetzungen nicht erfüllt haben unter anderem die Partei der Rentner und die Partei Bananen für Deutschland. Abgelehnte Bewerber können gegen die Ausschussentscheidung klagen. Wer zugelassen wurde, aber bisher nicht im Abgeordnetenhaus sitzt, muss noch genügend Unterschriften für Kandidaten und Listen vorweisen, um tatsächlich antreten zu dürfen. Ende Juli wird dann endgültig klar sein, welche Parteien auf dem Wahlzettel stehen.
2: Nachfolge von Generalstaatsanwältin Margarete Koppers geklärt. Ab dem 1. Dezember übernimmt die aktuelle Bundesanwältin Claudia Gorff den Posten. Koppers geht Ende des Jahres in Pension. Sabine Müller.
3: Die 54-jährige Niedersächsin arbeitet seit mehr als 20 Jahren bei der Generalbundesanwaltschaft und hatte dort viel mit Verfahren zum islamistischen Terrorismus zu tun. Unter anderem war sie an der Aufarbeitung des Terroranschlags auf den Breitscheidplatz beteiligt. Justizsenatorin Felor Badenberg lobt Gorff als außerordentlich erfahrene und hoch angesehene Strafverfolgerin mit Führungserfahrung und strategischem Weitblick. Die aktuelle Berliner Generalstaatsanwältin Margarete Koppers ist seit 2018 im Amt. Sie ist die erste Frau auf dem Posten.
2: Streit um RAW-Gelände in Friedrichshain. Der Eigentümer macht den Bezirk dafür verantwortlich, dass die Verhandlungen über die Zukunft des Areals gescheitert sind. Die Kurt-Gruppe hatte das Bebauungsplanverfahren einseitig für gescheitert erklärt. Geschäftsführer Kurt begründete das auf Radio 3 vom RBB.
4: Wir haben einen gänzlich neuen Vertragsentwurf vom Land Berlin bekommen, der allerdings sehr einseitig war und auch die am 27.03. vereinbarten Punkte, die noch Licht am Ende des Tunnels gezeigt haben, wieder verworfen hat. Aufgrund dem Nicht-Erreichen dieser Ziele musste man sagen, das Ganze ist ausweglos.
2: Die Kurt-Gruppe plant auf Teilen des Areals ein neues Stadtquartier. Drittes Finalspiel für die Basketballer von Alba Berlin. Ab 20.30 Uhr empfängt Alba Bayern München in der Max-Schmeling-Halle. Dennis Wiese berichtet aus unserer Sportredaktion.
5: Die bisherigen beiden Finalspiele fanden in München statt. Nach einer Auftaktniederlage konnte Alba die Serie am Sonntag ausgleichen. Nun stehen zwei Partien in der Berliner Max-Schmeling-Halle an. Dort konnten die Albatrosse in den bisherigen K.O.-Spielen überzeugen. Zwei Siege fehlen noch, sowohl Alba Berlin als auch Bayern München, um deutscher Basketballmeister zu werden.
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0: Die Temperaturen liegen aktuell bei 22 Grad in Marzahn, 21 Grad sind es in Tempelhof, 23 Grad in Spandau. Bis zu 24 erreichen wir, mal Sonne, mal Wolken und trocken. Morgen wird's noch wärmer.
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0: A100 Stadtring Richtung Wedding an der Baustelle Detmolder Straße 10 Minuten Stau. Mitte der Straßentunnel Alexanderplatz ist für Instandsetzungsarbeiten in beiden Richtungen bis Mitte Juli gesperrt. Gesundbrunnen die Prinzenallee ist bis Freitag in beiden Richtungen zwischen Soldinerstraße und Wollangstraße gesperrt. Grund dafür ein Kraneinsatz. Im Umland Probleme auf der A10 südlicher Berliner Ring. Die Anschlussstelle Königs Wusterhausen ist wegen Bauarbeiten in beiden Richtungen gesperrt. Der Verkehr wird über Niederlehme umgeleitet. Da staut es sich gerade in Richtung Dreieck Spree auf vor der Ausfahrt. Und A10 westlicher Berliner Ring Richtung Dreieck Havelland. Zwischen Großkreuz und Leest gibt es 10 Minuten Stau. 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

0: Yes. RBB 888 und es gibt neue Zahlen für Deutschland. Die finde ich sehr interessant. Die Deutsche Bundesbank hat nämlich veröffentlicht, wie wir in Deutschland zahlen. Die haben 6000 Menschen befragt, wie sie zahlen und sowas alles. 55% aller Geschäfte in Deutschland werden bargeldlos abgeschlossen. Das finde ich schon mal interessant. Das ist mehr als noch vor ein paar Jahren. Und 63% aller Deutschen sagen, wir sollten uns bei so Visa-Card und Mastercard und sowas unabhängiger von den USA machen. Da bräuchte es eine europäische Lösung. Und die interessanteste Zahl, finde ich, die haben tatsächlich rausgefunden, wie viel Geld der Durchschnittsdeutsche so in seinem Portemonnaie hat. Raten Sie mal. Was glauben Sie, was so ein Mensch in Berlin im Schnitt im Portemonnaie hat? 10, 20, 30, 100, mehr als 100 Euro? Die richtige Antwort ist 98 Euro. Das ist das, was der Durchschnittsdeutsche im Portemonnaie hat. Ich finde es ehrlich gesagt ziemlich viel, hätte ich nicht gedacht. Aber ich kann ja mal gucken, ich kann ja mal in mein Portemonnaie gucken. Okay, das sind schon mal 4 Scheine, das sind 90 Euro. Und dann habe ich hier noch Münzen. Also ich komme auf 92,80 Euro. Das ist so knapp unter Durchschnitt. Also nicht mal zu Durchschnitt hat's gereicht, Alex Schurig. Denk mal drüber nach.
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2: Guten Tag. Bundeskanzler Merz hat eine positive Bilanz der G7-Beratungen gezogen. Man sei dem Frieden einen Schritt näher gekommen, sowohl im Iran als auch in der Ukraine, sagte Merz im französischen Evian bei einer Pressekonferenz. Weitere Verhandlungen müssten nun folgen. Er kündigte an, Deutschland werde helfen, denn man brauche einen stabilen Nahen und Mittleren Osten, freie Seewege und stabile Energiepreise. Bei uns in Deutschland gibt es nach wie vor viele antisemitische Vorfälle. Laut dem Jahresbericht der Meldestelle RIAS waren es letztes Jahr gut 8.700, ziemlich genauso viele wie 2024. In den meisten Fällen ging es um verletzendes Verhalten, also zum Beispiel Beleidigungen oder Schmierereien. Auffällig ist die Entwicklung, die Zahl der antisemitischen Vorfälle ist seit dem Gaza-Krieg deutlich angestiegen. In Supermärkten in der EU dürfen gentechnisch veränderte Lebensmittel künftig ohne spezielle Kennzeichnung verkauft werden. Das Europaparlament hat diesen neuen Regeln zugestimmt. Sie gelten ab Mitte 2028. Auch aufwendige Umweltprüfungen vor der Zulassung sollen wegfallen. Befürworter der Regeln erhoffen sich dadurch neue Sorten, die besser mit Dürren zurechtkommen oder weniger Dünger brauchen. Kritiker warnen dagegen, dass sich genmanipulierte Pflanzen durch Wind auch auf anderen Äckern verbreiten. Deutschland vergibt 30.000 kostenlose Bahntickets für eine Reise nach Polen. Bewerben können sich ab September junge Erwachsene zwischen 18 und 27 Jahren. Anlass für die Aktion sei das 35. Jubiläum des deutsch-polnischen Nachbarschaftsvertrags, sagt das Verkehrsministerium. Auch Polen verteilt 30.000 Tickets. Der Freundschaftspass gilt für 7 flexible Reisetage im jeweiligen Nachbarland und eine kostenlose Hin- und Rückfahrt.
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2: Bei der Wahl zum Abgeordnetenhaus am 20. September dürfen 26 Parteien und politische Vereinigungen antreten. Das hat der Landeswahlausschuss entschieden. 2 Parteien sind zum ersten Mal zugelassen, die Eigenheimpartei und die Partei Losdemokratie. Die Zulassungsvoraussetzungen nicht erfüllt haben unter anderem die Partei der Rentner und die Partei Bananen für Deutschland. Wer zugelassen wurde, aber bisher nicht im Abgeordnetenhaus sitzt, muss noch genügend Unterschriften für Kandidaten und Listen sammeln, um tatsächlich antreten zu dürfen. Ende Juli wird endgültig klar sein, welche Parteien auf dem Wahlzettel stehen. Unsere Stadt bekommt eine neue Chefanklägerin. Die Nachfolge von Generalstaatsanwältin Koppers, die Ende des Jahres in Pension geht, ist geklärt. Ab dem 1. Dezember übernimmt die aktuelle Bundesanwältin Gorf den Posten. Sie arbeitet seit mehr als 20 Jahren bei der Bundesanwaltschaft und hat sich dort viel mit islamistischem Terrorismus beschäftigt. Unter anderem war sie an der Aufarbeitung des Terroranschlags am Breitscheidplatz beteiligt. 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
0: Ab Freitag haben wir Temperaturen von 30 Grad und drüber. Aktuell bewegen wir uns eher so in dem sommerlich angenehmen Temperaturbereich. 21 Grad im Moment sind es in Buch, 23 Grad bei Ihnen in Kreuzberg, 22 Grad in Marzahn. Das sind in etwa die Höchsttemperaturen für heute. Bis 24 kann es gehen. Dazu mal Sonne, mal Wolken und trocken. Morgen dann so knapp unter 30, ab Freitag über 30 Grad.
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0: Staus und stockender Verkehr auf der A100 Stadtring Richtung Wedding an der Baustelle Detmolder Straße plus 10 Minuten und auf der A115 AWUS vor der Spanischen Allee stadteinwärts 20 Minuten Stau. Mitte, der Straßentunnel Alexanderplatz ist für Instandsetzungsarbeiten in beiden Richtungen bis Mitte Juli gesperrt. In Gesundbrunnen ist die Prinzenallee bis Freitag in beiden Richtungen gesperrt wegen eines Kraneinsatzes zwischen Soldiner Straße und Wollangstraße. Im Umland A10 südlicher Berliner Ring. Die Anschlussstelle Königs Wusterhausen ist wegen Bauarbeiten in beiden Richtungen gesperrt. Der Verkehr wird über Niederlehme umgeleitet. Hier staut es sich in Richtung Dreieck Spreeau vor der Ausfahrt. Und bei der S-Bahn gibt es 2 Meldungen Streckenstörung zwischen Karlshorst und Rummelsburg. Das bedeutet Ausfälle und Verspätungen auf der S3 und Streckenreparatur in Biesdorf. Deswegen kommt es auch auf der S5 zu Verspätungen und Einschränkungen. 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
0: Wenn irgendwo in Berlin Bäume gefällt werden, dann sind wir ja mal ganz schnell auf der Palme. Aktuelles Beispiel, der Schäfersee in Reinickendorf. Der Park drumherum soll saniert werden und 29 Bäume müssen dran glauben, sagt das Bezirksamt. Unser rbb88.8-Reporter Matthias Bartsch ist für Sie da und holt die Argumente von Anwohnern des Schäfersees, die sind gegen die Bäumefällung, und vom Bezirksamt, die sind dafür. Sprechen wir drüber in 10 Minuten hier auf rbb88.8. Und das hier sind die 90er mit der Jahrhundertstimme von Celine Dion. That's the way it is.

0: Also wenn ich diesen Song hier höre, dann frage ich mich, woran hatte Edwin Collins bei der Aufnahme wohl mehr Spaß? Das Ding zu singen oder hinterher seine Gitarre in allen möglichen Tonlagen heulen zu lassen? Edwin Collins, A Girl Like You, 90er für Sie auf RBB 88.8. Muss das denn sein? Müssen da wirklich 29 alte Berliner Bäume gefällt werden für die Sanierung am Schäfersee in Reinickendorf? Darum gibt es gerade Streit. Es gibt eine Bürgerinitiative, die hat 3.700 Unterschriften gegen die Baumfällung gesammelt. RBB 88.8 Reporter Matthias Bartsch ist für Sie hingefahren. Matthias, was sagen denn die Gegner ganz genau? Warum regt die das so auf mit der Baumfällung?
1: Naja, der Schäfersee ist ja schon wirklich eine sehr, sehr schöne Oase hier mitten in Reinickendorf und das will man natürlich erhalten lassen. Und wenn so viele Bäume weichen müssen, klar, das will eigentlich erstmal niemand. Aber im Großen und Ganzen bin ich jetzt eben nochmal um den See rumgelaufen. Es fangen ja schon mal die ganzen Umarbeitungen an hier. Also es wird neu gepflastert auf der einen Seite, wo das Café ist, das Stadtteilzentrum. Da hat man dann ein bisschen schöneren Blick, wo man sitzen kann am See. Das ist schon sehr idyllisch. Und das Gleiche soll jetzt hier zur Residenzstraße auch passieren. Nur eben sind da halt noch so viele Bäume, die den Blick auf den See versperren. Aber im Großen und Ganzen muss ich sagen, mit den Leuten, mit denen ich hier gesprochen habe, die sehen auch teilweise die Veränderungen nötig, wie Brigitte und Helga.
2: Umbau ist auch immer was Gutes, wenn man was Neues gestaltet.
1: Okay, und dass dann so ein paar Bäume zum Opfer fallen?
2: Naja, das wird dann nicht ausbleiben, wenn so ein bisschen was wegkommt. Es ist ja sehr grün hier. Ich würde das nicht als schlimm empfinden.
3: Da hinten, da wird gebaut. Also ich finde, die Gestaltung finde ich gut. Und hoffen wir mal, dass es dann gemütlich wird. Also ich finde, es sind zu wenig Sitzplätze hier.
1: Und das zuständige Architekturbüro hat auch nochmal betont, es soll gar kein großer Umbau in dem Sinne sein, sondern eine Art Upgrade, dass man also hier wirklich von der Residenzstraße kommt und ein bisschen mehr eingeladen ist zum See und aber entsprechend dann doch einige Bäume dafür gefällt werden müssen.
0: Okay, Baum ab fürs Upgrade ist auch ein schönes Wortspiel. Und nochmal der Ort, wo das Ganze stattfindet, das ist die Seite, die zur Resi zeigt, zur Residenzstraße, also Franz-Neumann-Platz da, ja?
1: Genau, hier wird auch schon ordentlich gewerkelt an der Straße, in der Zufahrtsstraße sind einige Bäume auch so umrüstet mit Schutzrüstungen, aber einige werden halt hier weichen müssen, das steht wohl mehr oder weniger schon fest, auch wenn halt wirklich viele Unterschriften schon gesammelt worden sind.
0: Alles klar, es verändert sich was am Schäfersee in Reinickendorf. RBB 88.8 ist hier. Bruce Hornsby and the Range, The Way It Is, so heißt dieser Song.

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0: Für die italienischen Momente im Leben. Eros Ramazzotti, Più Bella Cosa. Hier ist RBB 88.8, 14.30 Uhr.
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2: Schönen guten Tag. Berlin baut Hilfsangebote für von Gewalt betroffene Frauen und ihre Kinder aus. Diesen Sommer sollen 2 neue Frauenhäuser eröffnet werden. Pauline Pieper berichtet.
3: 70 zusätzliche Betten für schutzsuchende Mütter und ihre Kinder wird es so geben. Außerdem baut Berlin die fachliche Beratung aus. 2 zusätzliche Beratungsstellen unterstützen Frauen, die von häuslicher und sexualisierter Gewalt betroffen sind. Gewalt gegen Frauen sei kein RAN-Phänomen, betonte Sozialsenatorin Janzel Kieseltepe bei der Vorstellung der Pläne. Die Zahl der Opfer von partnerschaftlicher Gewalt in Berlin ist vergangenes Jahr um rund 5% gestiegen, auf über 13.000. Ab 2032 haben Betroffene einen Rechtsanspruch auf Schutz und Beratung.
2: 3-tägige Innenministerkonferenz in Hamburg. Auch Berlins Innensenatorin Spranger nimmt daran teil. Sie kündigte an, einen Antrag einzubringen, um den Kauf von Schreckschuss und anderen Waffen zu erschweren. Bisher dürfe jeder Erwachsene Pistolen, die aussehen wie echte Waffen, kaufen und besitzen. Dabei werde deren Gefährlichkeit unterschätzt. Die Vorschriften müssten geändert und eine Erlaubnispflicht eingeführt werden, so die SPD-Politikerin. Nachfolge von Generalstaatsanwältin Margarete Koppers geklärt. Koppers geht Ende des Jahres in Pension. Ab dem 1. Dezember übernimmt die aktuelle Bundesanwältin Claudia Gorff den Posten. Sabine Müller berichtet.
4: Die 54-jährige Niedersächsin arbeitet seit mehr als 20 Jahren bei der Generalbundesanwaltschaft und hatte dort viel mit Verfahren zum islamistischen Terrorismus zu tun. Unter anderem war sie an der Aufarbeitung des Terroranschlags auf den Breitscheidplatz beteiligt. Justizsenatorin Felor Badenberg lobt Gorff als außerordentlich erfahrene und hoch angesehene Strafverfolgerin mit Führungserfahrung und strategischem Weitblick. Die aktuelle Berliner Generalstaatsanwältin Margarete Koppers ist seit 2018 im Amt. Sie ist die erste Frau auf dem Posten.
2: Supermarktkette Go Asia ruft Instant-Nudeln mit Hähnchengeschmack zurück. Grund sind mögliche Gesundheitsgefahren. Betroffen ist das Produkt Kailo Instant-Nudeln Hühnchen Schüssel 120 Gramm mit Mindesthaltbarkeitsdatum 20.01.2027. Das Produkt kann in allen Go Asia-Filialen zurückgegeben werden. Der Kaufpreis wird erstattet. Im Zweiten Weltkrieg entwendete Kulturgüter an Polen zurückgegeben. Laut der Bundesregierung ist darunter auch eine mittelalterliche Handschrift, die Textteile einer polnischen Hymne enthält. Sie war auf unbekanntem Weg in die Bestände der Staatsbibliothek in Berlin geraten. Auch ein Renaissance-Goldring mit einem Diamanten und verschiedene Objekte aus dem Verkehrsmuseum in Warschau zählen dazu. Die Kulturgüter wurden im Rahmen des Deutsch-Polnischen Forums in Berlin übergeben.
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0: Die Temperaturen liegen aktuell über 20 Grad, 22 Grad in Wannsee, 24 Grad in Marzahn, 23 Grad zurzeit in Dahlem. Überall viel Sonne, zwischendurch auch mal wolkige Abschnitte und trocken. Morgen knapp unter 30 Grad, ab Freitag dann schwül heißes Sommerwetter mit deutlich über 30 Grad.
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0: Länger dauert es auf der A100 Stadtring in beiden Richtungen. An den Baustellen jeweils 10 Minuten plus einplanen. A115 vor der Spanischen Allee stadteinwärts brauchen Sie plus 15 Minuten. Und auf folgenden Ausfallstraßen fängt es an zu stocken in Malchow auf der B2 und in Marzahn auf der B158. Mitte der Straßentunnel Alexanderplatz ist für Instandsetzungs

Besonderes vorgenommen. Exklusive Sneak Preview. 10 Minuten hier in ihrem Radio. RBB 888 am Mittwoch. Hier sind Soul Asylum und Runaway Train.

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0: absolut episch. Der nächste Song hier für Sie auf RBB 888 aus dem Jahr 1998. The Goo Goo Dolls und Iris in wenigen Augenblicken.
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0: Einfach herrlich. Goo Goo Dolls, Iris, RBB 88.8, 15 Uhr jetzt.
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2: Guten Tag. Die USA haben dem Iran weitreichende Zugeständnisse gemacht, um den Krieg zu beenden. Das Rahmenabkommen, das übermorgen unterzeichnet werden soll, sieht demnach unter anderem vor, dass die USA sämtliche Sanktionen gegen den Iran zurücknehmen, ihre Hafenblockaden im Persischen Golf aufheben und Truppen aus der Region abziehen. Der Iran verpflichtet sich zu einem Verzicht auf Atomwaffen und dazu, die Straße von Hormuz wieder für den Schiffsverkehr freizugeben. Laut dem Sender Al Arabiya und dem Finanzdienst Bloomberg sieht die Vereinbarung ein sofortiges Ende des Krieges an allen Fronten vor. Das soll auch für Israel im Libanon gelten. Die G7-Staaten wollen den Kampf gegen die organisierte Kriminalität verschärfen. Ermittlungen sollen ausgeweitet werden, um illegale Finanzströme aufzuspüren und Vermögenswerte zu beschlagnahmen. Das haben die Staats- und Regierungschefs in einer gemeinsamen Erklärung festgelegt. Außerdem wollen die G7 ein Netzwerk aufbauen, um Drogenschmuggel über Häfen zu verhindern. Weiteres Thema zum Abschluss des Treffens im französischen Evian ist heute außerdem die weltweite Wirtschaftslage. Im vergangenen Jahr haben bei uns in Deutschland über 4 Millionen Menschen gelebt, die wegen Flucht, Vertreibung oder auf der Suche nach internationalem Schutz eingewandert sind. Das hat das Statistische Bundesamt anlässlich des Weltflüchtlingstags am kommenden Sonnabend mitgeteilt. Etwa 700.000 Menschen sind Vertriebene des Zweiten Weltkriegs, die vor 1950 zugewandert sind. Rund 2,3 Millionen Menschen sind ab 2014 nach Deutschland geflüchtet.
3: Und jetzt das Wichtigste aus Berlin.
2: Bei der Wahl zum Abgeordnetenhaus am 20. September dürfen 26 Parteien und politische Vereinigungen antreten. Das hat der Landeswahlausschuss entschieden. 2 Parteien sind zum ersten Mal zugelassen, die Eigenheimpartei und die Partei Los Demokratie. Wer zugelassen wurde, aber bisher nicht im Abgeordnetenhaus sitzt, muss noch genügend Unterschriften für Kandidaten und Listen sammeln, um tatsächlich antreten zu dürfen. Ende Juli wird dann endgültig klar sein, welche Parteien auf dem Wahlzettel stehen. Hier in Berlin und in Brandenburg ist mit Gedenkveranstaltungen an den Volksaufstand in der DDR vor 73 Jahren erinnert worden. Die zentrale Feier der Bundesregierung fand am Mahnmal auf dem Friedhof Seestraße im Wedding statt. Kanzleramtsminister Frei würdigte den Mut der Menschen, die damals für Freiheit und Demokratie auf die Straße gegangen sind. Der Volksaufstand war 1953 von sowjetischen Truppen und DDR-Sicherheitskräften gewaltsam niedergeschlagen worden. 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
0: Das wird ganz schön anstrengend am kommenden Wochenende mit Temperaturen von deutlich über 30 Grad hier in Berlin. Aktuell sind wir davon noch ein bisschen entfernt. 22 Grad Wannsee, 25 Grad jetzt in Spandau, 24 Grad in Kreuzberg. Dazu viel Sonne heute, hin und wieder mal eine Wolke. In der Nacht Tiefstwerte um die 17 Grad hier bei uns in Berlin, also deutlich milder als in den vergangenen Nächten. Morgen erreichen wir dann bis zu 29 Grad. Einzelne Schauer sind möglich.
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0: Vorsicht bitte auf der Heerstraße in Wilhelmstadt und Westend. Hier sind in beiden Richtungen die Spuranzeiger auf der Heerstraße defekt. Kleinere Staus und Schiebereien gibt es auf der A100 in beiden Richtungen an den Baustellen. Hier plus 10 Minuten. A115 vor der Spanischen Allee stadteinwärts. Hier stehen Sie 15 Minuten an. Auf den Ausfallstraßen brauchen Sie länger, und zwar in Malchow auf der B2 und in Marzahn auf der B158. Im Berliner Umland haben wir die A10 südlicher Berliner Ring. Die Anschlussstelle Königs Wusterhausen ist wegen Bauarbeiten in beiden Richtungen gesperrt. Der Verkehr wird über Niederlehme umgeleitet. Da staut es sich aktuell Richtung Spree auf vor der Ausfahrt. Und ganz dringender Warnhinweis noch, Vorsicht bitte auf der A113 Schönefeld-Zubringer stadtauswärts. Zwischen Tunnel Ruduer Höhe und Tunnel Altklinike sind Leute auf der Fahrbahn. Hier steht auch ein defektes Fahrzeug auf der Standspur. Also Vorsicht, A113 stadtauswärts zwischen Tunnel Ruduer Höhe und Tunnel Altklinike. Eine Meldung von der S-Bahn, Streckenstörung zwischen Karlshorst und Rummelsburg, deswegen kommt es auf der S3 zu Verspätungen und Ausfällen. Und noch eine Meldung von der S-Bahn, Reparatur an der Strecke in Biesdorf, deswegen kommt es auch auf der S5 zu Verspätungen und Ausfällen. 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
0: Drei Hammerbands jetzt für Sie auf der Playlist von RBB 888 und jede steht für sowas ganz Besonderes. Also Blondie mit der knallblonden Sängerin Debbie Harry ist so Post-Punk, späte 70er bis in die frühen 80er rein. The Tide is High, großartiger 80er-Hit von Blondie, gleich für Sie auf RBB 888. Die Backstreet Boys, klar, eine der großen Boygroups der 90er und in den 80ern gab es auch die Eurythmics. Das ist der Song, mit dem sie den großen Durchbruch geschafft haben. Sweet Dreams für Sie jetzt am Mittwoch.

0: RBB 888 hier am Mittwochnachmittag. Ein Hoch auf das Alleinesein. Alleinsein ist ja was anderes als Einsamkeit. Alleinsein ist freiwillig, Einsamkeit ist, wenn du ja unfreiwillig alleine bist und eigentlich mehr Menschen um dich herum hättest. Unsere RBB 888 Psychologin, die Berlinerin Elisabeth Heckel, ist großer Fan vom Alleinsein.
1: Gerade in unserer hochvernetzten, sehr beschleunigten Gesellschaft ist dieses bewusste mit sich alleine sein schon eine Art Selbstfürsorge. Das heißt, ich nehme mir Auszeit von diesem hektischen Alltag. Aus psychologischer Sicht ist es total wertvoll, weil ich dann meiner inneren Stimme wieder Gehör verschaffe und die zeigt mir an, wie geht's mir gerade, was brauche ich hier vielleicht? Und wenn ich in gutem Kontakt mit meiner inneren Stimme bin, dann zahlt das wertvoll auf unser Thema Selbstfürsorge ein, was wir gerade in unserer aktuellen Zeit sehr brauchen.
0: Oh ja, und ich merke mir, Alleinsein heißt nicht nur alleine in einem Raum sein, sondern auch ohne Handy, also nicht diese ganzen virtuellen Kontakte, die man so leicht dann auf der Mattscheibe hypen kann. Elisabeth Heckel, ich habe ja mich über die Kunst, sich selbst auszuhalten, das ist unser Thema bei den RBB 888 Experten jetzt am kommenden Wochenende. Immer sonnabends von 15 bis 17 Uhr geht es hier 2 Stunden lang um ein Thema und jetzt eben das Gute am Alleinesein, so dieses Kraft auftanken, wenn man mal nur mit sich selbst ist, geht nämlich. Auch eine Sache, die man alleine ganz schön machen kann. Melancholische Musik hören. Der hier ist dieser Riesenerfolg von Gary Moore aus dem Jahr 1990. Still Got the Blues.

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0: 98 Euro. So viel hat ein Deutscher durchschnittlich an Bargeld im Portemonnaie. Und diese Zahl fasziniert mich absolut. Die Deutsche Bundesbank hat das jetzt rausgefunden. Die haben wirklich eine Riesenumfrage gemacht unter mehr als 6000 Menschen und haben die aufgefordert zu gucken, wie viel Bargeld sie in ihrem Portemonnaie haben. 98 Euro, das ist der Durchschnittswert. Und ich habe schon vor einer Stunde hier auf RBB 88 den Check in meinem eigenen Portemonnaie gemacht. Also ich bin echt verdammt durchschnittlich. Ich habe 92 oder 93 Euro in meinem Portemonnaie. Aber das Krasse ist, die haben das auch noch detaillierter gemacht. Die haben die Leute gefragt, wie viele Scheine und Münzen sie denn so haben. Und da war der Wert 4 Scheine. Und ich gucke jetzt mal in mein Portemonnaie. Ein Fuffi, ein Zwanni und 2 Zehner. Das sind 4 Scheine. Und 12 Münzen haben die meisten in ihrem Portemonnaie. So, ich habe hier, Augenblick, das sind 5, 8, 9. Also auch hart am Durchschnitt, so ganz knapp drunter. Viel interessanter finde ich ja, was noch so alles im Portemonnaie ist. Ne? Hier so Einkaufschips, dann habe ich noch so ein Gitarrenplättchen, so ein Plektrum, womit man irgendwie einen besseren Sound beim Anschlagen kriegt und so. Und den Rest verrate ich nicht. Aber wir fragen Sie heute Nachmittag. Unser RBB 88 Reporter ist in der Stadt unterwegs und ich bin mal gespannt, was er da so im Laufe des Nachmittags rausfindet. Was hat Berlin im Portemonnaie? Antworten nach 16 Uhr hier.
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0: schüttelt wieder der Ohr, weil Kim Wilde, die 80er hier auf RBB 88.8. You keep me hanging on. Es ist 15.30 Uhr.
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2: Schönen guten Tag. 26 Parteien dürfen bei Berlin-Wahl am 20. September antreten. Das hat der Landeswahlausschuss entschieden. Sabine Müller berichtet.
3: Zwei Parteien sind zum ersten Mal bei Abgeordnetenhaus und BVV-Wahl zugelassen. Die Eigenheimpartei und die Partei Losdemokratie. Die Zulassungsvoraussetzungen nicht erfüllt haben unter anderem die Partei der Rentner und die Partei Bananen für Deutschland. Abgelehnte Bewerber können gegen die Ausschussentscheidung klagen. Wer zugelassen wurde, aber bisher nicht im Abgeordnetenhaus sitzt, muss noch genügend Unterschriften für Kandidaten und Listen vorweisen, um tatsächlich antreten zu dürfen. Ende Juli wird dann endgültig klar sein, welche Parteien auf dem Wahlzettel stehen.
2: Polizei hält mutmaßlichen Einbrecher mit Taser auf. In Steglitz soll der Mann mit einem Küchenmesser auf Polizisten zugegangen sein. Polizeiangaben zufolge hatte der 29-Jährige sich gewaltsam Zutritt zu einer Wohnung in der Göttinger Straße verschafft. Anwohner alarmierten die Polizei. Als der Mann nicht auf polizeiliche Anweisungen reagierte und mit dem Messer auf die Einsatzkräfte zuging, setzten diese den Taser ein. Der mutmaßliche Einbrecher liegt jetzt im Krankenhaus. Columbia-Bad in Neukölln öffnet erst im Juli. Das haben die Berliner Bäderbetriebe mitgeteilt. Demnach gab es einen Fehler bei der Bestellung von Aktivkohle für die Filter des Freibades am Columbiadamm. Dadurch können die Becken erst später gefüllt werden, wodurch sich auch die Wasserqualität erst später prüfen lässt. Diese Prüfung durch das Gesundheitsamt ist aber Voraussetzung dafür, dass das Bad öffnen darf. Derzeit wird noch geprüft, ob Teilbereiche des Sommerbades früher öffnen können. Ansonsten wird der 3. Juli als Start Termin angepeilt. Zum Ausgleich soll das Columbia-Bad bis in den September hinein geöffnet bleiben. Riesiger rosafarbener Elefant vor dem Brandenburger Tor. Damit macht der Verein Yes We Cancer darauf aufmerksam, dass Krebserkrankungen tabuisiert werden. Gleichzeitig weist die Aktion auf die YesCon hin, die nach eigenen Angaben größte Krebs-Convention Deutschlands. Sie findet Freitag und Samstag bei uns in Berlin in der Station am Gleisdreieck statt. Auf der Konferenz treffen sich Betroffene, Angehörige sowie Ärztinnen und Ärzte und tauschen sich aus. Drittes Finalspiel für die Basketballer von Alba Berlin. Ab 20.30 Uhr empfängt Alba Bayern München in der Max-Schmeling-Halle. Dennis Wiese berichtet aus unserer Sportredaktion.
4: Die bisherigen beiden Finalspiele fanden in München statt. Nach einer Auftaktniederlage konnte Alba die Serie am Sonntag ausgleichen. Nun stehen zwei Partien in der Berliner Max-Schmeling-Halle an. Dort konnten die Albatrosse in den bisherigen K.O.-Spielen überzeugen. Zwei Siege fehlen noch, sowohl Alba Berlin als auch Bayern München, um deutscher Basketballmeister zu werden.
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0: Heute angenehmes Sommerwetter mit Temperaturen so zwischen 20 und 25 Grad. Aktuell messen wir 25 Grad in Spandau. 23 Grad sind es bei Ihnen in Dahlem, 24 Grad in Adlershof. Es bleibt trocken, mal Sonne, mal Wolken. In der Nacht Tiefstwerte um die 17 Grad. Das ist deutlich milder als in den letzten Nächten. Morgen dann ähnliches Wetter wie heute mit bis zu 29 Grad. Hier und da kann es Schauer geben. Und ab Freitag kommt dann dieses schwülheiße Sommerwetter auf uns zu.
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0: Es staut auf folgenden Ausfallstraßen im Moment. Malchow B2 und Marzahn auf der B158. In Mitte ist der Straßentunnel Alexanderplatz für Instandsetzungsarbeiten in beiden Richtungen bis Mitte Juli gesperrt. In Friedrichshain gibt es Behinderungen auf der Petersburger Straße Richtung Landsberger Allee. Zwischen Frankfurter Allee und Berserienplatz ist an einer Baustelle bis Ende August nur eine Spur frei. A10 südlicher Berliner Ring im Umland. Die Anschlussstelle Königs Wusterhausen ist wegen Bauarbeiten in beiden Richtungen gesperrt. Der Verkehr wird über Niederlehme umgeleitet. Da staut sich's gerade Richtung Dreieck Spree auf vor der Ausfahrt. Und A10 westlicher Berliner Ring Richtung Dreieck Havelland zwischen Großkreuz und Leest etwa 10 Minuten Stau. Bei der S-Bahn gibt's zwei Störungen. Einmal Streckenstörungen zwischen Karlshorst und Rummelsburg. Das führt zu Verzögerungen auf der S3. Und ähnliches Spiel Streckenreparatur in Biesdorf. Deswegen kommt's auf der S5 zu Verspätungen. Und Einschränkungen. 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

0: Achtung Autofahrer, dringender Verkehrshinweis auf RBB 888. Vorsicht bitte auf der A10 südlicher Berliner Ring Richtung Dreieck Werder. Zwischen Dreieck Nutetal und Michendorf gibt es Behinderungen durch einen ungesicherten Unfall. Vorsicht A10 südlicher Berliner Ring Dreieck Werder in diese Richtung zwischen Dreieck Nutetal und Michendorf. Gefahr durch eine ungesicherte Unfallstelle.
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0: Song mit dem Gospelchor am Ende. Foreigner, I want to know what love is. 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
0: Sie haben die Wahl zwischen 5 Berlinern und Berlinerinnen, die sich in dieser Stadt ehrenamtlich engagieren. Wer von den 5 soll den Stern der Stille gewinnen? Darum geht's nämlich. Ein Kandidat ist Stojan aus Schöneberg. Sein Ehrenamt, er bietet für Umme Sportkurse im Rudolf-Wilde-Park an.
2: Ich bin Stojan, ich bin 37 Jahre alt, bin verheiratet und habe 3 Kinder und wohne genau an der Grenze zwischen Schöneberg und Wilmersdorf. Ich wollte was machen, was anderen Menschen Spaß macht und darüber finde ich selber auch Freude. In dem Kiez was zurückgeben, in dem ich was mache, wo jeder dran teilnehmen kann, wo jeder Spaß haben kann.
0: Wer bekommt den Stern der Stille? Entscheiden Sie mit auf unserer Website auf rbb888.de. Da finden Sie 5 kleine Porträts von 5 tollen Berlinerinnen und Berlinern und Ihre Stimme zählt. Hier ist Sir Paul McCartney. Hope of Deliverance.

0: That's All. Das war's. Riesenhit für Genesis im Jahr 1984 und vielleicht ein bisschen früh für diese Formulierung. Das war's. Wenn man sich überlegt, dass es Genesis danach noch bis 2022, bis vor 4 Jahren gab, da haben sie ihr letztes Konzert in London gespielt. Großer Song aus den 80ern, That's All, Genesis, gleich hier für Sie auf RBB 888.
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0: großen Hits der 80er, die großen Hits der 90er für Sie hier auf RBB 88.8 nach den 16 Uhr Nachrichten mit No Mercy. Ich habe aus den 80ern für Sie Wham am Start und aus den 90ern Caught in the Act. Jetzt ist es 16 Uhr.
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2: Guten Tag. Bundeskanzler Merz hat das Treffen der Staats- und Regierungschefs der G7 als Erfolg gewertet. In seinem Abschlussstatement im französischen Evian betonte er die Einigkeit der großen westlichen Industrienationen. Das zeige sich auch darin, dass man sich zum ersten Mal seit dem Amtsantritt von US-Präsident Trump auf eine gemeinsame Erklärung einigen konnte. Merz sagte, sowohl zum Ukraine-Krieg als auch zum Nahostkonflikt gingen von dem Gipfel klare Botschaften aus. Vor allem die Unterstützung der Ukraine sei so stark wie selten zuvor. Das EU-Parlament hat den Weg freigemacht für ein schärferes und schnelleres Vorgehen bei Abschiebungen. Mit einer Parlamentsmehrheit von konservativen und rechten Fraktionen stimmten die Abgeordneten in Straßburg der neuen Rückführungsverordnung zu. Demnach können Migranten ohne Bleiberecht unter bestimmten Umständen bis zu 30 Monate in Abschiebehaft genommen werden. Mit der neuen Regelung werden auch spezielle Abschiebezentren außerhalb der EU endgültig möglich. Die Zahl der antisemitischen Vorfälle bei uns in Deutschland ist weiter hoch. Nach Angaben der Meldestelle RIAS wurden im vergangenen Jahr rund 8.700 solcher Fälle registriert. Rechnerisch gäbe es damit knapp 24 Fälle pro Tag. In über 180 Fällen ging es um körperliche Gewalt. Ansonsten handelt es sich um Bedrohungen und Sachbeschädigungen. Bestimmte gentechnisch veränderte Lebensmittel dürfen in der EU künftig ohne besondere Kennzeichnung verkauft werden. Das Europäische Parlament hat mehrheitlich dafür gestimmt, entsprechende Züchtungen in vielen Fällen von bisher strengen europäischen Regeln auszunehmen. Künftig gibt es rechtlich zwei Kategorien für Gentechnik: Lebensmittel, bei denen weniger gravierende Eingriffe vorgenommen wurden, und solche, bei denen größere Eingriffe in das Erbgut erfolgt sind. Für letztere gelten weiter strengere Auflagen.
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2: Bei der Wahl zum Abgeordnetenhaus am 20. September dürfen 26 Parteien und politische Vereinigungen antreten. Das hat der Landeswahlausschuss entschieden. Zwei Parteien sind zum ersten Mal zugelassen, die Eigenheimpartei und die Partei Los Demokratie. Wer zugelassen wurde, aber bisher nicht im Abgeordnetenhaus sitzt, muss noch genügend Unterschriften für Kandidaten und Listen sammeln, um tatsächlich antreten zu dürfen. Ende Juli wird endgültig klar sein, welche Parteien auf dem Wahlzettel stehen. Hier in Berlin und in Brandenburg ist mit Gedenkveranstaltungen an den Volksaufstand in der DDR vor 73 Jahren erinnert worden. Die zentrale Feier der Bundesregierung fand am Mahnmal auf dem Friedhof Seestraße im Wedding statt. Kanzleramtsminister Frei würdigte den Mut der Menschen, die damals für Freiheit und Demokratie auf die Straße gegangen sind. Der Volksaufstand war am 17. Juni 1953 von sowjetischen Truppen und DDR-Sicherheitskräften gewaltsam niedergeschlagen worden. 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
0: 25 Grad messen wir aktuell in Marzahn und in Spandau. 24 Grad sind es in Kreuzberg. Dazu viel Sonne, hin und wieder mal so ein bisschen Wolke. In der Nacht bleibt es relativ mild, Tiefstwerte um die 17 Grad. Morgen am Donnerstag erreichen wir die 30-Grad-Marke noch nicht so ganz. Bis zu 29 Grad sind für morgen vorausgesagt. Zwischendurch kann es auch mal Schauer geben. Ab Freitag dann dieses schwülheiße, seit langem vorausgesagte Sommerwetter mit Temperaturen über 30 Grad.
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0: Mitte, der Straßentunnel Alexanderplatz ist für Instandsetzungsarbeiten in beiden Richtungen bis Mitte Juli gesperrt. Friedrichshain, Petersburger Straße Richtung Landsberger Allee zwischen Frankfurter Allee und Bersarinplatz ist an einer Baustelle bis Ende August nur eine Spur frei. Im Umland gibt es drei Meldungen. Einmal A10 südlicher Berliner Ring Richtung Dreieck Werder. Zwischen Dreieck Nutetal und Michendorf hat es einen Unfall gegeben. Hier sind die linke und die mittlere Spur blockiert. A10 südlicher Berliner Ring weiter im Osten. Die Anschlussstelle Königs Wusterhausen ist wegen Bauarbeiten in beiden Richtungen gesperrt. Hier wird der Verkehr über Niederlehme umgeleitet und das führt zu Stau. Aktuell Stau in Richtung Dreieck Spreeau vor der Ausfahrt. Und einmal noch A10 westlicher Berliner Ring Richtung Dreieck Havelland. Zwischen Großkreuz und Leest gibt es Stau an der Baustelle. Hier brauchen Sie 10 Minuten länger. Bei der S-Bahn folgende Störungen. Streckenstörungen zwischen Karlshorst und Rummelsburg. Das führt zu Störungen auf der S3. Und eine Reparatur an der Strecke in Biesdorf führt zu Ausfällen und Verspätungen auf der S5. 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
0: Wie viel Geld, Bargeld, haben wir denn so im Portemonnaie heute Nachmittag in Berlin? Wenn Sie jetzt reingucken und sagen 98 Euro, dann sind Sie exakt der bundesdeutsche Durchschnitt, denn das hat die Bundesbank heute bekannt gegeben. Männer haben übrigens tendenziell ein bisschen mehr Geld als Frauen im Portemonnaie. Männer 106 Euro, Frauen so 90 und ein paar zerquetschte. Und wir wollen es natürlich ganz genau wissen. Also unser rbb 888 Reporter Matthias Bartsch ist schon seit Stunden in der Stadt unterwegs, guckt Ihnen ins Portemonnaie, wie viel Geld da drin steckt und was ich ja auch sehr interessant finde, was da sonst noch so drin ist. Einkaufschips oder wie bei einem Freund von mir, so ein kleiner Metallhaken, mit dem man die SIM-Karte am Handy auswechseln kann. Also, wenn Sie einer anlabert und in Ihr Portemonnaie gucken will und eine rbb 888 Mütze auf dem Kopf hat, mit dem können Sie ruhig, von dem können Sie sich ins Portemonnaie gucken lassen. Und Matthias Bartsch sagt dann auch gleich in 10 Minuten hier auf rbb 888, was er so alles entdeckt hat.

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0: den 90ern, Caught in the Act, Love is Everywhere. Hier ist RBB 88.8 am Mittwochnachmittag. Und das hier hätte ich echt nicht erwartet. So viel Geld, 98 Euro, so viel Bargeld hat ein Deutscher im Durchschnitt in seinem Portemonnaie. Die Deutsche Bundesbank hat diese Zahl heute bekannt gegeben und die haben das wirklich super genau herausgefunden. Die haben über 6000 repräsentativ ausgewählte Deutsche gebeten, über mehrere Tage so eine Art Geldtagebuch zu führen. Und dabei kam eben raus, Durchschnittswert Bargeld im Portemonnaie 98 Euro. Hier ist RBB 88.8 und wir wollen mal checken, wie das in Berlin aussieht. Faktencheck in den Straßen unserer Stadt. RBB 88.8-Reporter Matthias Bartsch. Wie viel haben denn die Berlinerinnen und Berliner so im Portemonnaie?
1: Ja, also der Durchschnitt kommt so ungefähr hin, würde ich sagen. Wobei ich festgestellt habe, alles, was über 100 Euro ist an Scheinen, ist absolut unbeliebt. Da habe ich keinen einzigen Schein von entdeckt. Also meistens so die etwas kleineren Scheine und Kleingeld natürlich auch. Und ich habe auch gestaunt, zum Beispiel bei Thomas und Marina, die waren gar nicht mal so gut bestückt bargeldmäßig.
2: 5 Euro.
1: 5 Euro nur?
2: Ja.
1: Also Kleingeld?
2: Ja, Kleingeld, genau.
1: Wie sieht es bei Ihnen aus?
3: Besser. 90 Euro. Okay. Aber eigentlich habe ich gehört, ich zahle meist mit Karte.
1: Ja, wir haben gehört, die beiden tatsächlich mit der Karte meistens bezahlen. Und das kam mir auch so vor, dass wirklich jeder irgendwie eine EC-Karte oder auch eine Kreditkarte hat, mit der er bezahlen kann. Allerdings, Ronja zum Beispiel, sie findet das sehr schade, weil sie immer sehr gern mit Bargeld bezahlt. Und sie hatte diesmal auch nur einen 20-Euro-Schein dabei, aber in der Regel deutlich mehr, sagte sie mir.
4: Ach, so 150, 180 habe ich oft mit. Einfach, wenn ich dann mal einkaufe, auch für die Tiere, meine Tiere was zwischendurch, dass man einfach, also wenn man dann einen größeren Betrag zahlt, auch mit Bargeld bezahlen kann, weil ich finde das doch schöner. Und man kommt nochmal irgendwie anders in Kontakt mit den Leuten und redet vielleicht noch. Also es ist einfach klasse schön, finde ich.
0: Ja, Matthias, Geld ist ja jetzt das eine, aber viel interessanter ist ja, was noch so alles im Portemonnaie ist. Also klar, Klassiker Einkaufschips und was hast du sonst noch so entdeckt?
1: Ja, da kann man natürlich ein bisschen stibitzen. Also der absolute Klassiker ist immer so ein Foto von Kindern meistens zum Beispiel oder auch eine Haarspange oder so ein Gummiring, also ein Gummi für die Haare. Aber ich habe auch wirklich skurrile Dinge entdeckt. Zum Beispiel auch eine Kollegin hat ja mal erzählt, sie hätte ganz viel Unrat, so viel drin, dass wenn sie das alles rausnehmen würde, das ganze Portemonnaie ausgeleiert wäre und das Geld gar nicht mehr drin halten würde. Also wirklich die verrücktesten Sachen hier. Dann gab es so einen Glückskeks, so einen Glücksbringer, halt Talisman. Also es sind verschiedenste Dinge im Portemonnaie. Und bevor das Bargeld aussterben sollte, ich glaube, das Portemonnaie wird erhalten bleiben. So oder so.
0: Fahrradflicken, Kondome, Senftuben. Also diese kleinen, diese Plastikdinger, ne? Passt ja alles rein. Aber das hat die Deutsche Bundesbank nicht erfragt. RBB 88.8 hier. Klassiker, absoluter Mega-Klassiker für ihren Mittwochnachmittag. Hier sind Queen und Radio Gaga.

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0: If You Believe. Das war der Durchbruch für Sascha in den 90ern. Hier ist RBB 888. Ja, gleich für Sie mit Michael Jackson, mit Prince und mit Culture Club. 16.30 Uhr.
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2: Guten Tag. Berlin baut Hilfsangebote für von Gewalt betroffene Frauen und ihre Kinder aus. Diesen Sommer sollen zwei neue Frauenhäuser eröffnet werden, um mehr Frauenschutz zu bieten. Für Sozialsenatorin Kieseltepe ein wichtiger Schritt.
3: Gewalt gegen Frauen ist kein Randphänomen und es ist eine gesamtgesellschaftliche Aufgabe, Frauen vor Gewalt zu schützen. Das machen wir in Berlin. Wir investieren in den Gewaltschutz und wir bauen unser Gewalt- und Hilfeschutzsystem massiv aus.
2: 21-Jähriger wegen versuchter schwerer Erpressung vor dem Landgericht. Laut Anklage soll er gemeinsam mit Komplizen 800.000 Euro von einem Bauunternehmer gefordert haben. Um Druck auszuüben, schossen die Täter auf ein Wohnhaus in Reinickendorf und das Auto der Partnerin des Opfers. Außerdem wird dem Mann ein Raubüberfall im Büro des Geschäftsmanns zur Last gelegt. Der Angeklagte schwieg zum Prozessauftakt. Columbia Bad in Neukölln öffnet erst im Juli, das haben die Berliner Bäderbetriebe mitgeteilt. Demnach gab es einen Fehler bei der Bestellung von Aktivkohle für die Filter des Freibads am Columbiadamm. Dadurch können die Becken erst später gefüllt werden, wodurch sich auch die Wasserqualität erst später prüfen lässt. Diese Prüfung durch das Gesundheitsamt ist aber Voraussetzung, dass das Bad öffnen kann. Derzeit wird noch geprüft, ob Teilbereiche des Sommerbades früher öffnen können. Ansonsten wird der 3. Juli als Starttermin angepeilt. Zum Ausgleich soll das Columbiabad bis in den September hinein geöffnet bleiben. Nachfolge von Generalstaatsanwältin Margarete Koppers geklärt. Koppers geht Ende des Jahres in Pension. Ab dem 1. Dezember übernimmt die aktuelle Bundesanwältin Claudia Gorff den Posten. Einzelheiten von Sabine Müller.
4: Die 54-jährige Niedersächsin arbeitet seit mehr als 20 Jahren bei der Generalbundesanwaltschaft und hatte dort viel mit Verfahren zum islamistischen Terrorismus zu tun. Unter anderem war sie an der Aufarbeitung des Terroranschlags auf den Breitscheidplatz beteiligt. Justizsenatorin Felor Badenberg lobt Gorff als außerordentlich erfahrene und hoch angesehene Strafverfolgerin mit Führungserfahrung und strategischem Weitblick. Die aktuelle Berliner Generalstaatsanwältin Margarete Koppers ist seit 2018 im Amt. Sie ist die erste Frau auf dem Posten.
2: Supermarktkette GoAsia ruft Instant-Nudeln mit Hähnchengeschmack zurück. Grund sind mögliche Gesundheitsgefahren. Betroffen ist das Produkt Kylo Instant-Nudeln Hühnchen Schüssel 120 Gramm mit Mindesthaltbarkeitsdatum 20.01.2027. Das Produkt kann in allen GoAsia-Filialen zurückgegeben werden. Der Kauf Preis wird erstattet.
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0: Die Temperaturen heute liegen so bei knapp 25 Grad, 23 Grad im Moment in Dahlem, 24 Grad sind es zurzeit in Tempelhof und 25 Grad messen wir in Marzahn. Dazu viel Feierabendsonne, ab und an mal ein paar dekorative Wolken. In der Nacht relativ milde Tiefstwerte um die 17 Grad. Morgen erreichen wir knapp 30 Grad, bis zu 29 Grad. Ab und an kann es mal einen Schauer geben. Und ab Freitag dann dieses 30 Grad und mehr Wetter mit drückender Spüle.
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0: Stadtring A100 Feierabendverkehr mit abschnittsweise Stau. Sie müssen etwa 15 bis 20 Minuten mehr einplanen, aktuell in beiden Richtungen auf der A100 Stadtring. Auch auf den Berliner Ausfallstraßen brauchen Sie länger, zum Beispiel in Malchow auf der B2 und in Marzahn auf der B158. A10, südlicher Berliner Ring Richtung Dreieck Werder. Zwischen Dreieck Nutetal und Michendorf hat es einen Unfall gegeben. Hier ist die linke und mittlere Spur blockiert. Und Vorsicht bitte dann im weiteren Verlauf Richtung Dreieck Werder. Zwischen Dreieck Potsdam und Glindow liegen Fahrzeugteile auf der linken Spur. A10, westlicher Berliner Ring Richtung Dreieck Havelland. Zwischen Großkreuz und Leest Stau an der Baustelle. Hier dauert es bis zu 10 Minuten länger. Und bei der S-Bahn gibt es nach wie vor die zwei Störungen. Einmal zwischen Karlshorst und Rummelsburg. Das führt zu Verspätungen und Ausfällen auf der S3. Und einmal in Biesdorf. Das wiederum führt zu Verspätungen und Ausfällen auf der S5. 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
0: Herzlich willkommen an diesem Mittwochnachmittag. Michael Jackson hat viele Songs der Welt geschenkt.

0: Jennifer Page und Crush. Hier ist RBB 88.8 und wir freuen uns auf einen weiteren tollen WM-Abend mit Ihnen heute in der Dachlounge des RBB. Heute ja gleich zwei Knallerspiele. Portugal mit Cristiano Ronaldo gegen die Demokratische Republik Kongo und England mit Harry Kane gegen Kroatien mit Luka Modric. Wir zeigen Ihnen die beide und freuen uns, wenn Sie dabei sind.
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0: Theater spielen mit Menschen, die an Demenz erkrankt sind, das geht. Also ich meine, mit Demenz kann man sich eigentlich nichts merken und viele Menschen haben auch Schwierigkeiten, sich räumlich zu orientieren. Das weiß ich noch von meiner eigenen Mutter. Aber man kann mit an Demenz erkrankten Theater spielen. Christine Vogt ist eine Regisseurin hier bei uns in Berlin und die macht das seit Jahren erfolgreich. Wir haben sie eingeladen hier zur RBB 88.8. In der Stunde, so kurz nach 18 Uhr, ist sie hier und erzählt von diesem wirklich tollen Projekt. In einen schönen Feierabend, 80er, 90er, gleich mit den Backstreet Boys für Sie.
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0: Beckys um 17 Uhr in Berlin.
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0: Andreas Marschner mit den aktuellen Nachrichten.
2: Guten Tag. Die USA haben dem Iran weitreichende Zugeständnisse gemacht, um den Krieg zu beenden. Das Rahmenabkommen, das übermorgen unterzeichnet werden soll, sieht demnach unter anderem vor, dass die USA sämtliche Sanktionen gegen den Iran zurücknehmen, ihre Hafenblockaden im Persischen Golf aufheben und Truppen aus der Region abziehen. Der Iran verpflichtet sich zu einem Verzicht auf Atomwaffen und dazu, die Straße von Hormuz wieder für den Schiffsverkehr freizugeben. Laut dem Sender Al Arabiya und dem Finanzdienst Bloomberg sieht die Vereinbarung ein sofortiges Ende des Krieges an allen Fronten vor. Das soll auch für Israel im Libanon gelten. Die G7-Staaten wollen eine Obergrenze für bestimmte Rohstoffimporte erreichen. Damit soll das Risiko der Erpressbarkeit durch Länder wie China verringert werden. In einer gemeinsamen Erklärung des Gipfels im französischen Evian heißt es, Ziel sei die Abhängigkeit von einzelnen Lieferanten bei seltenen Erden und Permanentmagneten zu senken, bis 2030 auf unter 60%. Bundeskanzler Merz hat am Mittag eine positive Bilanz des Gipfels gezogen und erklärt, die Unterstützung der Ukraine durch die G7-Länder inklusive der USA sei so stark wie selten zuvor. Die Innenminister von Bund und Ländern treffen sich heute zu ihrer Frühjahrskonferenz in Hamburg. Dabei soll unter anderem über Maßnahmen gegen Sozialbetrug beraten werden. Laut Bild-Zeitung wollen sie prüfen, ob EU-Bürgern der Anspruch auf Grundsicherung erschwert werden kann. Damit solle verhindert werden, dass insbesondere Südosteuropäer nach nur wenigen Monaten Arbeit in Deutschland bereits Anspruch haben.
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2: Wegen versuchter schwerer Erpressung steht seit heute ein 21-Jähriger vor dem Berliner Landgericht. Laut Anklage soll er gemeinsam mit Komplizen 800.000 Euro von einem Bauunternehmer gefordert haben. Um Druck auszuüben, schossen die Täter auf ein Wohnhaus in Reinickendorf und das Auto der Partnerin des Opfers. Außerdem wird dem Mann ein Raubüberfall im Büro des Geschäftsmanns zur Last gelegt. Der Angeklagte schweigt bisher zu den Vorwürfen. Ein Urteil wird Ende Juli erwartet. Die Außenminister von Deutschland und Polen haben eine engere Anbindung beider Länder gefordert. Zwischen den Hauptstädten Warschau und Berlin müsse eine echte Schnellfahrstrecke für die Bahn errichtet werden, sagte Außenminister Wadephul beim Deutsch-Polnischen Forum hier in Berlin. Der Ausbau der Infrastruktur habe auch militärische Bedeutung. Dieselben Gleise, auf denen wir uns besuchen fahren, trügen im Ernstfall auch Panzer, sagte Wadephul. Deutschland und Polen seien die logistischen Drehscheiben der NATO. 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
0: 24 Grad im Märkischen Viertel, 24 in Müggelheim, in der Nacht 18 bis 16 und morgen maximal 29. Wird also richtig warm.
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0: 100 Stadtring Richtung Wedding. Meine Musik ist weg. Na gut, Sie brauchen ja auch nur die Infos, nicht so sehr die Musik. Die Autobahn ist zwischen Sonnenallee und Dreieck-Neukölln gesperrt. Die Höhenkontrolle wurde ausgelöst. Achtung, auch die Zufahrt Sonnenallee ist gesperrt. Das war's von den Straßen. Wir haben noch S-Bahn-Probleme. Streckenstörung zwischen Karlshorst und Rummelsburg. Bei der S3 Ausfälle und Verspätungen. 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
0: Jetzt habe ich auch wieder Musik für Sie. 90er Eagle Eye Cherry, Safe Tonight. Ich freue mich, dass Sie dabei sind. Leider brauchen wir immer mehr sichere Plätze für Frauen, also Frauenhausplätze in der Stadt. Seit heute gibt es neue Zahlen. Das ist unser erstes Thema gleich.

0: Madonna auf RBB 888, 11 nach 5. Ja, das ist wirklich eine Zahl, die traurig macht. Über 13.000 Frauen und auch Mädchen wurden im vergangenen Jahr Opfer häuslicher Gewalt bei uns in Berlin. Über 13.000. Die Zahlen steigen weiter. Und das sind ja nur die Fälle, von denen wir wissen. Sicher gibt es eine hohe Dunkelziffer. Umso wichtiger ist, dass es Schutz gibt. Diesen Schutz für Frauen und Mädchen baut Berlin weiter aus. Darüber rede ich mit Pauline Pieper aus unserer landespolitischen Redaktion. Hallo Pauline.
1: Hallo.
0: Berlin will sein Hilfesystem weiter ausbauen. Was ist konkret geplant aktuell?
1: Also noch in diesem Sommer sollen 2 weitere Frauenhäuser eröffnet werden. Damit gibt es dann insgesamt 11 Frauenhäuser in Berlin. Und insgesamt wären das dann 600 Betten, wo betroffene Mütter und ihre Kinder Schutz finden können. Und auch bei den Beratungsstellen will Berlin ausbauen. Da soll es 2 neue geben, die jeweils einen besonderen Fokus haben. Die eine richtet sich besonders an von Gewalt betroffene Frauen mit Flucht- und Migrationsgeschichte. Und die andere an Frauen, die sexualisierte Gewalt schon in der Kindheit und Jugend erlebt haben. Und an diese Beratungsstellen können sich Betroffene wenden und werden dann bei Bedarf eben auch an die Frauenhäuser weitervermittelt.
0: Pauline, wir haben die Zahlen gehört. Das heißt, es ist leider sehr nötig, dieses Angebot in der Stadt auszubauen.
1: Ja, also es gibt tatsächlich einfach zu wenig Plätze in den Frauenhäusern. Es gibt jetzt momentan ja 9 Frauenhäuser und ich habe mit der Leiterin von dem größten gesprochen und die hat erzählt, dass es tatsächlich so ist, dass wenn sie einen freien Platz melden, dass der dann in 30 Minuten wieder belegt ist, weil es einfach so viel Bedarf gibt. Sie wird ungefähr 15 Mal am Tag angerufen von Frauen, die einen Platz suchen oder auch von Angehörigen, von Beratungsstellen, die sich an sie wenden und dann muss sie eben ganz oft sagen, leider nein, wir haben keinen Platz. Und dann hat sie gesagt, dass das natürlich für sie dann auch ganz schlimm ist, weil die Frauen vielleicht gerade in diesem Moment mal den Mut gefasst haben, vielleicht weil der gewalttätige Partner nicht da ist, anzurufen, sagen ihr, dass sie Angst haben, dass sie einen Platz suchen und dann muss sie eben Nein sagen und sie dann weiterverweisen. Deswegen ist sie sehr froh, dass das Angebot jetzt schon mal ein bisschen ausgebaut wird. Aber es sind sich auch alle bewusst, dass das am Ende dann doch immer auch noch nicht reicht. Berlin plant deswegen auch in den kommenden Jahren noch weiter mehr in den Gewaltschutz zu investieren und auch die Struktur noch weiter auszubauen.
0: Ja, gut, dass Berlin das macht. Einen Schwerpunkt setzt und traurig, dass es erforderlicher ist. Berlin braucht und baut mehr Frauenhausplätze. 90er auf RBB 888. Jimmy Somerville um 14 nach 5. Ihnen einen schönen Nachmittag.

hier ist RBB 888 und ich verkünde ja gerne ganz wunderbare Nachrichten. Also sagen wir mal nur noch halber Steuersatz für alle oder sowas. Aber leider muss ich was Trauriges verkünden für diejenigen, die gerne ins Freibad wollen. Und wenn ihr Lieblingsfreibad das Columbiabad in Neukölln ist, dann wird es später. Ich hatte ja gerade den Chef von da, hier ein toller Typ. Toller Mann, der nicht Bademeister heißt. Ich habe ja gelernt, dass man dann Betriebsleiter heißt, wenn man da eine hohe Position hat. Also was ist da los? Bei der Bestellung von Aktivkohle ist irgendwas schiefgegangen beim Columbiabad. Deshalb gibt es kein sauberes Wasser ohne die Aktivkohle und deshalb gibt es gar kein Wasser. Wann werden die Becken gefüllt? Aktuell ist der 3. Juli angeplant. Bis dahin noch ein bisschen gedulden. Ja, Trost gibt es natürlich. Denn dann bleibt das Bad bis in den September geöffnet. Also es gibt auch was Positives. Die sagen jetzt schon, weil sie später kommen dürfen, dürfen sie dann auch länger baden. Hoffentlich wird der September noch schön. Bis dahin könnten sie ausweichen. Die anderen Freibäder sind soweit geöffnet. Viele auch bis 20 Uhr. Das ist für viele Nebenjobs sind gut. Sommerbad am Olympiastadion geöffnet oder auch das Sommerbad Pankow. Und naja, sie kennen ja ihr Lieblingsbad. Nur wenn es das Columbiabad ist, da brauchen wir noch ein bisschen Geduld bis zum 3. Juli. So. Hoffe, nachher habe ich wieder mehr positive Nachrichten für Sie. Hier ist RBB 888. Die hier kennen wir schon länger. Das sind die 80er. Aus dem Jahr 87, Franz Kalm.

0: Schätzfrage für Sie auf RBB 888. Bitte schätzen Sie ganz für sich oder wenn Sie gerade mit netten Menschen unterwegs sind, auch mit denen. Was glauben Sie, wie viele Parteien sind zugelassen für unsere Wahl im September? Was schätzen Sie, wie viele Parteien sind zugelassen? Kleiner Tipp, es sind mehr, als Sie vermutlich denken. Es sind 26. Finde ich ganz schön viel. Ich hätte weniger geschätzt. Unter anderem dabei die Eigenheim-Partei. Mir ist nicht ganz klar, ist das nur für Leute, die ein Eigenheim haben oder will die, dass wir alle ein Eigenheim waren? Also alles dazu gleich in den Berlin-Nachrichten um 17:30.
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0: halb sechs in Berlin. 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
1: Andreas Marschner ist für Sie im Studio.
2: Guten Tag. 26 Parteien dürfen bei der Berlin-Wahl am 20. September antreten. Das hat der Landeswahlausschuss entschieden. Sabine Müller berichtet.
3: Zwei Parteien sind zum ersten Mal bei Abgeordnetenhaus und BVV-Wahl zugelassen. Die Eigenheimpartei und die Partei Losdemokratie. Die Zulassungsvoraussetzungen nicht erfüllt haben unter anderem die Partei der Rentner und die Partei Bananen für Deutschland. Abgelehnte Bewerber können gegen die Ausschussentscheidung klagen. Wer zugelassen wurde, aber bisher nicht im Abgeordnetenhaus sitzt, muss noch genügend Unterschriften für Kandidaten und Listen vorweisen, um tatsächlich antreten zu dürfen. Ende Juli wird dann endgültig klar sein, welche Parteien auf dem Wahlzettel stehen.
2: Gedenken an Volksaufstand in der DDR vor 73 Jahren. Die zentrale Feier der Bundesregierung fand am Mahnmal auf dem Friedhof Seestraße im Wedding statt. Kanzleramtsminister Frei würdigte den Mut der Menschen, die damals für Freiheit und Demokratie auf die Straße gegangen sind. Der Volksaufstand war am 17. Juni 1953 von sowjetischen Truppen und DDR-Sicherheitskräften gewaltsam niedergeschlagen worden. Polizei hält mutmaßlichen Einbrecher mit Taser auf. In Steglitz soll der Mann mit einem Küchenmesser auf Polizisten zugegangen sein. Polizeiangaben zufolge hatte der 29-Jährige sich gewaltsam Zutritt zu einer Wohnung in der Göttinger Straße verschafft. Anwohner alarmierten die Polizei. Als der Mann nicht auf polizeiliche Anweisungen reagierte und mit dem Messer auf die Einsatzkräfte zuging, setzten diese den Taser ein. Der mutmaßliche Einbrecher liegt jetzt im Krankenhaus. Riesiger rosafarbener Elefant vor dem Brandenburger Tor. Damit macht der Verein Yes We Cancer darauf aufmerksam, dass Krebserkrankungen tabuisiert werden. Gleichzeitig weist die Aktion auf die Yes Con hin, die nach eigenen Angaben größte Krebskonvention Deutschlands. Sie findet Freitag und Sonnabend bei uns in Berlin in der Station am Gleisdreieck statt. Auf der Konferenz treffen sich Betroffene, Angehörige sowie Ärztinnen und Ärzte und tauschen sich aus. Drittes Finalspiel für die Basketballer von Alba Berlin. Ab 20.30 Uhr empfängt Alba Bayern München in der Max-Schmeling-Halle. Aus unserer Sportredaktion Dennis Wiese.
4: Die bisherigen beiden Finalspiele fanden in München statt. Nach einer Auftaktniederlage konnte Alba die Serie am Sonntag ausgleichen. Nun stehen zwei Partien in der Berliner Max-Schmeling-Halle an. Dort konnten die Albatrosse in den bisherigen K.O.-Spielen überzeugen. Zwei Siege fehlen noch, sowohl Alba Berlin als auch Bayern München, um deutscher Basketballmeister zu werden.
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1: 24 Grad im Wedding, 23 in Bohnsdorf, in der Nacht 18 bis 16. Morgen sehr warm, 29 maximal.
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1: Und da geht es los mit der 100, dem Stadtring Richtung Treptow. Leider Unfall, mehrere Fahrzeuge sind beteiligt, deshalb zwischen Britzer Tunnel und Dreieck Neukölln linke Spur blockiert, Stau baut sich auf. Und ein S-Bahn-Problem gibt es noch, Streckenstörung zwischen Karlshausen und Rummelsburg. Bei der S3 kommt es zu Verspätungen und Ausfällen. Dann wird repariert an der Strecke in Biesdorf, das betrifft die S5. Auch hier Verspätungen und Einschränkungen.
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1: und mit mehr 90er mit Bruce Springsteen, Streets of Philadelphia. Ja, wir hören ja immer wieder, auch aus der Politik, Klima problematisch, Klimakrise nennen es manche, andere sagen, Begriff stimmt nicht, aber egal wie sie es nennen, Bäume können natürlich eine Lösung sein und deshalb finde ich es nie nachvollziehbar, wenn wir Bäume ohne Not fällen, zum Beispiel, weil wir eine hübschere Sichtachse haben wollen. Sowas passiert in Reinickendorf und da hören wir uns gleich an.

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Whitney Houston in die 80er. Und Whitney hatte keine Ahnung von diesem Gänseblümchen-Trick mit Er liebt mich, er liebt mich nicht. Denn ihr Song heißt How Will I Know? Also wie soll ich bloß wissen, ob er mich wirklich liebt? Hier ist RBB 88.8. Wir kommen zu größeren Pflanzen, nicht Gänseblümchen, sondern Bäume. Richtig große Bäume. Und die sollen gefällt werden. Nicht etwa, weil sie krank sind, das wäre ja nachvollziehbar, sondern für einen besseren Blick. Am Schäfersee, da wird seit Jahren ja umgebaut und modernisiert. Nun der nächste Bauabschnitt. 29 alte Bäume sollen gefällt werden. Eine Bürgerinitiative ist wütend. 3700 Unterschriften haben sie gesammelt. Und sie sagen, da geht Natur verloren und auch Lärmschutz. Die Planer erklären, nein, das ist eine vorsichtige Weiterentwicklung des Parks. Wie wird das vor Ort diskutiert? Wir haben den RBB 888 Report.

0: Reporter Matthias Bartsch hingeschickt.
1: Naja, der Schäfer, sie ist ja schon wirklich eine sehr, sehr schöne Oase hier mitten in Reinickendorf und das will man natürlich erhalten lassen. Und wenn so viele Bäume weichen müssen, klar, das will eigentlich erstmal niemand. Aber im Großen und Ganzen bin ich jetzt eben nochmal um den See rumgelaufen. Es fangen ja schon mal die ganzen Umarbeitungen an hier. Also es wird neu gepflastert auf der einen Seite, wo das Café ist, das Stadtteilzentrum. Da hat man dann ein bisschen schöneren Blick, wo man sitzen kann am See. Das ist schon sehr idyllisch. Und das Gleiche soll jetzt hier zur Residenzstraße auch passieren. Nur eben sind da halt noch so viele Bäume, die den Blick auf den See versperren. Aber im Großen und Ganzen muss ich sagen, mit den Leuten, mit denen ich hier gesprochen habe, die sehen auch teilweise die Veränderungen nötig, wie Brigitte und Helga.
2: Umbau ist auch immer was Gutes, wenn man was Neues gestaltet.
1: Okay, und dass dann so ein paar Bäume zum Opfer fallen?
2: Naja, das wird dann nicht ausbleiben, wenn so ein bisschen was wegkommt. Es ist ja sehr grün hier. Ich würde es nicht als schlimm empfinden.
3: Da hinten, da wird gebaut. Also ich finde, die Gestaltung finde ich gut und hoffen wir mal, dass es dann gemütlich wird. Also ich finde, es sind zu wenig Sitzplätze hier.
1: Und das zuständige Architekturbüro hat auch nochmal betont, es soll gar kein großer Umbau in dem Sinne sein, sondern eine Art Upgrade, dass man also hier wirklich von der Residenzstraße kommt und ein bisschen mehr eingeladen ist zum See und aber entsprechend dann doch einige Bäume dafür gefällt werden müssen.

0: 80er mit Robin Gibb. Hier ist RBB 88.8. Demenz ist unser Thema nach 18 Uhr und es wird eine fröhliche und bewegende Sendung. Demenz an sich ist ja unangenehm und schon eher traurig. Theater mit Demenzkranken, diese großartige Regisseurin war schon einmal mein Gast. Mittlerweile ist sie, glaube ich, auch um die 70 Jahre alt. Christine Vogt stammt aus der Schweiz und morgen haben die eine neue Premiere in Kreuzberg und deshalb habe ich sie nochmal eingeladen. Ich hatte nur Erfahrung mit Demenz mit meiner Nachbarin. Ich habe das Glück, ganz großartige Nachbarn zu haben. Und die, meine Nachbarn zur Linken, sind verstorben. Jetzt habe ich wieder großartige Nachbarn dort. Und die habe ich auch sehr gemocht. Und die Frau erkrankte an Demenz. Und die Häuser sind so ziemlich gleich. Also von meiner Terrasse und von meinem Wintergarten sah man auf ihre Terrasse und ihren Wintergarten. Und sonst, wenn ich rausgegangen bin, im Sommer macht man das eben 20, 30 Mal am Tag, habe ich eben einmal gesagt, guten Tag, Frau Scherz. Und sie hat mich gegrüßt und danach haben wir uns eben nur zugelächelt. Aber als sie dement war, habe ich schnell gemerkt, da habe ich sie sonst wie einmal immer gegrüßt. Wenn ich das nächste Mal wieder rauskam, dann war sie wirklich ein bisschen beleidigt, weil ich sie nicht gegrüßt habe, weil sie es schlicht vergessen hatte, dass wir uns schon gesehen hatten. Und damals habe ich dann entschieden, solange meine großartige Nachbarin dort noch lebt, sage ich eben 30 Mal guten Tag. Und wenn es 35 Mal auch sind, dann haben wir es genau so gemacht. Und sie hat sich jedes Mal gefreut und daran denke ich jetzt noch immer. Mittlerweile sind beide Nachbarn verstorben, aber ich gedenke ihr immer mit sehr, sehr harmonischen und liebevollen Gefühlen. Wenn Sie mit Demenz zu tun haben in Ihrem Umfeld, dann wissen Sie besser als ich, das ist schwer, das ist hart. Demenzkranke zum Theaterspielen zu bringen, eröffnet nochmal eine ganz neue Ebene. Und das ist unser Thema nach 6.
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0: Ed Shania Train, 18 Uhr in Berlin.
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0: Andreas Marschner mit den aktuellen Meldungen.
2: Guten Abend. Bundeskanzler Merz hat das Treffen der Staats- und Regierungschefs der G7 als Erfolg gewertet. In seinem Abschlussstatement im französischen Evian betonte er die Einigkeit der großen westlichen Industrienationen. Das zeige sich auch darin, dass man sich zum ersten Mal seit dem Amtsantritt von US-Präsident Trump auf eine gemeinsame Erklärung einigen konnte. Merz sagte, sowohl zum Ukraine-Krieg als auch zum Nahostkonflikt gingen von dem Gipfel klare Botschaften aus. Vor allem die Unterstützung der Ukraine sei so stark wie selten zuvor. Das EU-Parlament hat den Weg freigemacht für ein schärferes und schnelleres Vorgehen bei Abschiebungen. Mit einer Parlamentsmehrheit von konservativen und rechten Fraktionen stimmten die Abgeordneten in Straßburg der neuen Rückführungsverordnung zu. Demnach können Migranten ohne Bleiberecht unter bestimmten Umständen bis zu 30 Monate in Abschiebehaft genommen werden. Mit der neuen Regelung werden auch spezielle Abschiebezentren außerhalb der EU endgültig möglich. Deutschland und Polen wollen ihre militärische Kooperation vertiefen. Verteidigungsminister Pistorius und sein polnischer Kollege haben am Nachmittag in Warschau ein Abkommen über eine engere Zusammenarbeit unterzeichnet. Die soll es dann künftig unter anderem in den Bereichen Cybersicherheit, Weltraum und Forschung sowie Schutz der kritischen Infrastruktur geben. Außerdem wollen beide Länder die Ostsee gemeinsam sichern. Bestimmte gentechnisch veränderte Lebensmittel dürfen in der EU künftig ohne besondere Kennzeichnung verkauft werden. Das Europäische Parlament hat mehrheitlich dafür gestimmt, entsprechende Züchtungen in Fällen von bisher strengen europäischen Regeln auszunehmen. Künftig gibt es rechtlich zwei Kategorien für Gentechnik: Lebensmittel, bei denen weniger gravierende Eingriffe vorgenommen wurden, und solche, bei denen größere Eingriffe in das Erbgut erfolgt sind. Für letztere gelten weiter strengere Auflagen.
3: Und jetzt das Wichtigste aus Berlin.
2: In unserer Stadt sind Polizei und Zoll gegen mutmaßliche Schleuser vorgegangen. Ein Sprecher der Staatsanwaltschaft sagte dem RBB, dass es für die Razzia insgesamt 39 Durchsuchungsbeschlüsse gab, unter anderem für Wohnungen und Restaurants. Im Visier der Ermittler steht demnach eine 13-köpfige vietnamesische Tätergruppe. Dabei geht es um den Verdacht des gewerbs- und bandenmäßigen Einschleusens von Personen und um Sozialversicherungsbetrug und das Vorenthalten von Arbeitsentgelten im Bereich Gastronomie. Festgenommen wurde niemand. Zum Fußball. Stürmer Fabian Rehse von Zweitligist Hertha BSC wechselt zu Ligakonkurrent VfL Wolfsburg. Das hat Hertha gerade auf seiner Internetseite bestätigt. Der bisherige Kapitän der Berliner spielte 3 Jahre für den Hauptstadtclub. Über die Ablösesumme ist nichts bekannt. 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
1: Das Berlin-Wetter.
0: Grünau 23 Grad, Hallensee 24 in der Nacht 18 bis 16. Morgen wird's warm, 29.
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0: 100 der Stadtring Richtung Treptow. Unfall mit mehreren Autos. Deshalb zwischen Britzer Tunnel und Dreieck Neukölln mittlere und linke Spur blockiert. Mittlerweile 30 Minuten Zeitverlust. Ansonsten läuft es aber ganz gut. 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
0: Ich wünsche einen schönen Abend. Die Papillons, so heißt die Theatertruppe von Christine Vogt. Das ist ein Theater, junge und alte, mit Demenzkranken. Und das Ganze im Pflegeheim in Kreuzberg, am Kreuzberg. Morgen eine neue Premiere. Und wir verraten gleich schon ein bisschen etwas.

0: 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Guten Abend, 12 nach 6. Wenn Menschen in unserem Umfeld über Demenz, wenn sie daran erkrankt sind, dann ist das auch schrecklich für das Umfeld. Für sie selbst natürlich bringt es sie auch nochmal in eine spezielle Situation. Ja, wir können darüber klagen oder es annehmen und das Beste daraus machen. Und das macht Christine Vogt. Sie spielt nämlich Theater mit Demenzkranken. Morgen wieder die nächste Premiere im Pflegeheim am Kreuzberg in Kreuzberg. Die Papillons heißt ihre Truppe. Und mit diesem Thema war sie schon mal bei mir zu Gast und zur neuen Premiere jetzt nochmal. Ich freue mich sehr, dass Sie nochmal gekommen sind. Hallo, Frau Vogt.
1: Hallo, ich grüße Sie.
0: Habe öfter an Ihr Projekt gedacht. Sie waren ja schon mal da, Theater mit Demenzkranken. Immer wenn ich mit Ihnen darüber rede, auch eben beim Treffen unten hier in unserem Foyer, man könnte ja auch denken, naja, das ist schwieriger, mit Demenzkranken zu arbeiten, aber sie leuchten eben wirklich. Für sie ist es keine Zusatzherausforderung, sondern es wirkt eher wie was zusätzlich Schönes, oder?
1: Ach, es ist meine Passion. Kann es gar nicht anders sagen. Und das braucht es, weil es sehr anstrengend ist. Aber es ist meine Leidenschaft und insofern geht alles wunderbar.
0: Das Prinzip von Demenz ist ja, wir erinnern uns nicht oder wir erinnern uns an Dinge, die lange zurückliegen. Beides berücksichtigen Sie. Also alte Menschen, die jetzt plötzlich nochmal das Gefühl haben, Kindheit oder so ist ein Thema, das arbeiten Sie dann auch auf?
1: Ja, auf jeden Fall. Und das Thema, also ich bin schon so lange am Start, ja im 11. Jahr schon. Und da hatte ich das Gefühl, oh Gott, mir fällt gar nichts mehr ein. Und dann fiel mir das ein. Ja, dann dachte ich, die Kindheit, ja toll. Eigentlich mal einfach auch ein anderes Thema als bisher.
0: Es gab so einen Impuls durch eine ältere Dame, die gesagt hat, ich will nach Hause, 87 Jahre alt.
1: Ja, nicht nur diese von mir genannte Anna, sondern sehr, sehr viele, die hören wir dann rufen oder auch schreien, also auch in anderen Pflegewohnheimen. Und das war schon einer der Impulse. Es gibt ja immer verschiedene Impulse, bevor man beginnt.
0: Das könnte man jetzt auch traurig finden, dass Anna mit 87 ruft, sie will nach Hause, aber Sie machen was Künstlerisches daraus. Sie sehen eher das Potenzial, nicht so die Trauer.
1: Eigentlich gar nicht. Ich sehe wirklich das Potenzial. Und wissen Sie, so komisch sich das anhört, für mich ist es so ein Pflegewohnheim mit 165 Bewohnerinnen und Bewohnern, ist ein Eldorado. Also ich habe neulich, das sind jetzt eher so traurige Gründe, weil auch verschiedene Akteure verstorben sind. Das haben wir dann ausreichend betrauert. Aber dann gehe ich durch die Institution, bin sehr unterstützt durch diese, also durch das Pflegewohnheim am Kreuzberg hier in Berlin und mache Castings und finde das ganz spannend, also wieder neue, alte Menschen kennenzulernen.
0: Ja, ich finde es toll, dass Sie das so, ich sage es mal positiv, so radikal als Künstlerin einfach sehen.
1: Ja, also wissen Sie, ich bin sehr geleitet von diesem afrikanischen Sprichwort, ist ein japanisches, genau, hat man mir gesagt, wenn ein alter Mensch stirbt, brennt eine Bibliothek. Und das ist, also ich bin ja auch Kulturwissenschaftlerin und ich bin so interessiert an diesen Büchern, also im metaphorischen Sinn. Und ich glaube, das sagt schon ganz viel. Und von daher überlege ich mir gar nicht so sehr, wie traurig die Atmosphäre ist, die manche dann auch ausdrücken. Genau.
0: Ja, sondern Sie setzen das in etwas Schönes. Morgen wieder die nächste Premiere im Pflegewohnheim am Kreuzberg. Christine Vogt ist die Regisseurin, bleibt mein Gast auf RBB 888. Denn da stehen nicht nur demenzkranke ältere Menschen auf der Bühne, sondern auch wirklich junge, also Kinder sind auch dabei und es mischt sich manchmal auf eine bisschen wilde Art und Weise. Fußball wird auch eine Rolle spielen. Das alles gleich nach den 80ern.

0: Sebo und die 80er. Hier ist RBB 88.8 und wir reden über die Papillons. Das ist eine Theatertruppe, Theater mit Demenzkranken. Christine Vogt ist die großartige Regisseurin, ist das zweite Mal mein Gast. Ein neues Stück morgen im Pflegeheim am Kreuzberg. Auf unserer Seite auf rbb888.de können Sie alles sehen, wenn Sie hingehen möchten. So, da sind jetzt alte Menschen naturgemäß auf der Bühne und sie mischen das mit jungen Leuten, wirklich richtig mit Kindern. Und diese Energie, das ist auch was, was sie wollen.
1: Naja, also das ist schon spannend. Ich meine, das ist jedes Jahr ist es eine neue Mischung. Ich habe ja im Grunde 11 bis 13 Kinder am Start, das muss man mal sagen. Das ist total toll. Also im Hintergrund, das sind dann wie so Ersatzspieler oder sind auf der Ersatzbank oder wie auch immer. Und aktuell sind es tatsächlich kleine Kinder. Also ich glaube, der Jüngste ist 6,5 und das älteste Mädchen wird, glaube ich, 11 oder 12. Es sind jetzt 4. Das war mir auch ganz angenehm, dass es nicht so riesig viele sind. Und die älteste Teilnehmerin, älteste Akteurin ist 92 und das mischt sich, glaube ich, hervorragend. Also die alten Menschen reden halt nicht viel. Ne? Die sind zum Teil sehr runtergefahren, ein bisschen abgelöscht auch. Aber eine Teilnehmerin, auch relativ schwer Demenz, schon sagte neu zu mir, das ist so goldig mit diesen Jungs. Und die Jungs sind wild, ne? Ich finde es nicht immer goldig, aber es ist natürlich großartig.
0: Darüber habe ich geredet, als wir hochgekommen sind. Die wollen dann Fußball spielen und sie haben Fußball tatsächlich, pragmatisch, wie sie da waren, haben sie in ihr Bühnenstück integriert. Also die spielen dann Fußball um die Alten.
1: Ja, so ist es. Also jedenfalls im zweiten Teil. Und das ist schon mein Prinzip, das wirklich zu einzubauen, was mir entgegenkommt. Ich bin wirklich, bin eine Sammlerin, würde ich mal sagen. Ja. Und ich sammle sowohl bei den alten Menschen und eben auch bei den Kindern. Und die alten Menschen bieten mir ihre Geschichten, das ist ja nun, glaube ich, bekannt. Und die Kinder haben natürlich vor allen Dingen diesen Job zu interviewen, weil die alten Menschen sich nicht erinnern. Also sie müssen eben immer einen Interviewpartner bekommen. Und es sind da 2 oder 3 von diesen Jungs, das sind so leidenschaftliche Fußballspieler, wo ich gedacht habe, ja, passt doch ein. Ja. Und da freuen die sich.
0: Und das gibt natürlich auch nochmal eine andere Energie, eine, die sonst in so einem Pflegeheim nicht vorhanden ist.
1: Nein, das ist wirklich vorhanden. Aber ich habe durch die Vitalität dieser Kinder habe ich tatsächlich das Stück nochmal umgeschrieben.
0: Wow. Ja, diese Vitalität, dieses Miteinander und wie auch die Kinder profitieren. Es sind ja oft Kinder, die eventuell gar keine Urgroßeltern oder Großeltern mehr haben. Das ist unser Thema nach 7 auf RBB 88.8. Die Papillons, Theater mit Demenzkranken.

0: Das ist die neue Nummer von Teddy Swims, Mr. Know-It-All auf RBB 88.8. Der Mann ist ein Phänomen, finde ich. Alles, was er macht, finde ich richtig gut. Und als ich das erste Mal Teddy Swims gehört hatte, wir haben ja alle bei einer Stimme dann so ein bestimmtes Bild. Und ich dachte, der ist bestimmt so sehr mager, extrem schlank, intellektuell anmutender Typ. Und da habe ich ihn gegoogelt und habe gedacht, oh, liegt total daneben. Also der ist ein ziemlich stabiler Typ, voll tätowiert, richtig viel Bart. Hätte ich nicht vermutet. Und alles, was er macht, finde ich, ist gelungen.
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0: 7 in Berlin.
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0: Die Sonne scheint, 23 Grad noch in Grünau, 24 in Lichterfelde, 24 in Hallensee, 23 in Mahlsdorf. Die Nacht erwarten wir so bei 18 bis 16 Grad, morgen warme 29 Grad als Höchstwert.
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0: 100 Stadtring Richtung Treptow. Da gab es ja einen Unfall mit mehreren Fahrzeugen gleich. Deshalb zwischen Britzer Tunnel und Dreieck-Neukölln. Da sind immer noch die mittlere und die linke Spur blockiert. Im Moment verlieren sie dort 20 Minuten. Noch ein Unfall. B96 in Mariendorf. Mariendorfer Damm zwischen Pilatusweg und dem Hundsteinweg. Nach diesem Unfall ebenfalls gesperrt. Kommen Sie gut und sicher an.
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0: Ich wünsche Ihnen einen richtig schönen Abend. Mit den 80ern, mit den Dire Straits.

0: Abend auf RBB 888 nach halb sieben. So eine tolle Frau habe ich heute zu Gast. Christine Vogt darf ich Ihnen präsentieren. Sie ist schon das zweite Mal hier. Theater mit Demenzkranken. Sie ist die Regisseurin. Die Papillons heißt diese Truppe. Morgen die nächste Premiere im Pflegewohnheim am Kreuzberg. Seit 6 Uhr haben wir darüber geredet, dass Frau Vogt, und ich nenne es radikal positiv künstlerisch, auch diese Demenzkrankheit sieht. Sie sieht eben das Pflegeheim als Fundus und dort castet sie die alten Menschen und bringt die auf die Bühne, die dann nochmal sich ganz anders erleben. Sie haben auch schon gesagt, Frau Vogt, wirklich auch kleinere Kinder sind mit dabei und Fußball wird auch auf der Bühne gespielt. Ich finde es faszinierend, denn sie vitalisieren ja die Alten auch durch die Jungen. Und die Alten lernen sich auch noch mal anders kennen, plötzlich da so als Schauspielerin und als Schauspieler. Aber die Jungen profitieren auch, oder? Was würden Sie sagen, was ist der Profit für die?
1: Also ich glaube, die profitieren enorm. Ich meine, es ist einfach auch was, wie soll ich sagen, es ist ja fast altmodisch. Ne? Es hat ja nichts mit sozialen Medien zu tun, sondern sie ist mit Begegnung. Also Handy ist übrigens verboten bei uns. Ja? Kein Handy, also weder die Künstlerinnen und Künstler noch die Journalisten, die kommen und so weiter. Also Handy ist einfach nicht erlaubt. Zum Schutz der Kinder und überhaupt, ja. Also es ist wirklich eine reale Begegnung und ich glaube, davon profitieren sie eine Menge und sie profitieren natürlich auch von den Geschichten. Also darf ich ein Beispiel nennen?
0: Klar, gerne.
1: Einer von den Alten, von den Akteuren, wir nennen sie Akteurinnen und Akteure, einer von den Akteuren ist von einem sehr jungen Kind gefragt worden, wer hat dich beschützt in deiner Kindheit? Und dann kam die Antwort, mein Vater. Und dieser Vater hat einerseits beschützt, aber auch geschlagen. Mhm. Also beides. Und dann haben wir mit den Kindern, also weil das Kind sehr aufgeschlossen und sehr neugierig ist, hat das Kind in großer Runde gefragt, ja, aber wie kann man schlagen und gleichzeitig beschützen? Ja. Und dann konnten wir wirklich über die Ambivalenz von Gefühlen sprechen. Und das ist jetzt nur so Beispiel. Ne? Also das ist jetzt vielleicht was Psychologisches, aber es gibt dann auch historische Hintergründe. Ja? Also sie erfahren zum Beispiel, wo Hinterpommern war, was jetzt für Polen ist. Und, dieses ganze Gebiet. Sie erfahren, was eine Fluchterfahrung ist von damals und so weiter und so fort. Und das ist ein riesiges Feld, was ich vielleicht in meiner Pensionierung, die es wahrscheinlich nie gibt, bearbeiten werde.
0: Ich habe wirklich Gänsehaut. Christine Vogt spielt Theater mit Demenzkranken. Und diese Geschichten, Fluchterfahrung war ja eben so ein Beispiel. Das sind ja Geschichten, die die Kinder sonst vielleicht nie hören würden und die vielleicht auch verloren gehen würden, diese Geschichten. Das ist unser Thema nach den 80ern auf RBB 888. Hier sind die Pet Shop Boys, die West End Girls. 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

0: 16 vor 7 auf RBB 88.8. Die Papillons sind eine Theatertruppe, bestehend aus Kindern und älteren Menschen. Theater mit Demenzkranken. Die Regisseurin ist Christine Vogt. Wir haben schon gehört, dass die alten Menschen sich nochmal ganz neu erfahren, dass die Kinder auch profitieren, weil sie teilweise gar keine Urgroßeltern oder Großeltern haben und diese Art des Miteinanders gar nichts kennen. Es gibt keine Smartphones und alle sind aufeinander konzentriert. Und Sie haben am Anfang erzählt, Frau Vogt, dass Sie dieses japanische Sprichwort mögen, wenn ein alter Mensch stirbt, ist es so, als würde eine Bibliothek brennen. Und eben, deshalb habe ich gesagt, ich habe ein bisschen Gänsehaut. Meine Vorfahren haben auch alle Fluchterfahrungen. Die Geschichten, die erzählt haben, die sind natürlich jetzt in mir und ich gebe die dann weiter. Und so wie Sie das eben beschrieben haben, die alten Menschen erzählen über Hinterpommern und achtjährige kleine Berliner nehmen das mit. Das ist ja eigentlich genau das, was Sie wollen.
1: Also ich bin Bibliothekarin. Also Sie wissen, das ist die Metapher, ne? Es brennt ja kein Buch, aber Es sind diese Geschichten, die verloren gehen, die verloren zu gehen drohen. Und man muss sich auch sagen, die Kinder haben ja auch nicht unbedingt Großeltern, vor allen Dingen nicht Großeltern, die 80, 90, 100 sind.
0: Und sie geben es eben auch nicht in Büchern weiter, sondern in andere Menschen hinein weiter.
1: Ja, das genau. Und das ist ja die Generation der Urgroßeltern.
0: Urgroßeltern
1: fast schon, ne?
0: Ja, wir haben verstanden, dass beide Seiten profitieren. Das Ganze kostet natürlich auch ein bisschen Geld, scheint mir gut investiertes Geld. Woher kommt das?
1: Das kommt vor allen Dingen durch die Stiftung. Also das ist zwar keine operative Stiftung, aber sie sammeln Geld. Das ist die Stiftung Union Hilfswerk Berlin. Mhm. Und wir sind unter dem Dach dieser Stiftung, die sich unendlich engagiert. Mit öffentlichen Mitteln haben wir gar kein Glück mehr, aber da sind wir nicht die Einzigen. Ne? Wir haben große Theater abgewirtschaftet. Das ist ein Trauerspiel für sich. Aber die Stiftung Union Hilfswerk hilft einfach auch andere Sponsoren und Stiftungs an den Ball zu kriegen, ins Theater zu kriegen.
0: Und private Spender sind auch noch willkommen, vermutlich.
1: Die sind unendlich willkommen, natürlich,
0: Was ist das Befriedigende für Sie? Sie haben es schon ein bisschen beschrieben, also viele der Dinge, die Sie interessieren, Bewahrung, Psychologie, also da ist viel bei Ihnen dabei. Was für Sie da beglückend ist, was ist so die Hauptbeglückung für Sie?
1: Also wissen Sie, ich mache jetzt nochmal ein ganz anderes Feld auf. Ich arbeite ja mit einem Künstlerteam, allen voran mit Celia Landsberg, meine künstlerische Partnerin. Dann habe ich ein großes Team von Ehrenamtlichen. Die sind so bei der Sache. Die lieben das Ganze noch mehr als oder so wie ich irgendwie. Also da kommt eine Flut von Liebe und von Engagement, von Können vor allen Dingen auch. Und das ist sehr beglückend. Wir haben eine respektvolle Umgebung und schaffen die. Und ich mache jetzt mal ein Beispiel. Also ich habe ja unter den alten Menschen, den Akteuren und Akteuren, habe ich ja Menschen, die selber früher Künstler waren. Bedeutet überhaupt nicht, dass ich caste nach der Herkunft. Mhm. Selbstverständlich nicht. Aber ich will nur sagen, dass es manchmal Menschen sind, die wir so öffnen können, die vorher an nichts teilgenommen haben, weil, mein Gott, wenn ich in ein Pflegeheim käme, hätte ich wahrscheinlich auch irrsinnige Ansprüche und wenn die nicht befriedigt würden, wäre ich vielleicht auch sehr depressiv. Genau. Mhm. Und dann ist es manchmal so, dass wir durch eine Augenhöhe, gerade wenn es Künstler, Künstlerinnen sind, die öffnen können. Das ist einfach, das gehört zu meinen Highlights.
0: Toll. Danke für Ihre Arbeit. Großartig. Ich hoffe, viele, viele Menschen kommen zu Ihrer Premiere und vielleicht gibt es auch noch ein paar Spenden. Dankeschön, alles Gute.
1: Dankeschön fürs Gespräch.
0: Christine Vogt war das, die Regisseurin der Papillons, Theater mit Demenzkranken. Morgen Abend die Premiere im Pflegewohnheim am Kreuzberg. Wenn Sie hingehen würden, wird das viele Leute erfreuen und ich glaube, Sie würden auch profitieren. Also wenn Sie möchten, alle Infos auf unserer Seite auf rbb888.de. Sie haben es gemerkt, ich habe mich ein bisschen verliebt in das Projekt und in die Regisseurin. Schön, dass Sie dabei sind auf RBB 888. Hier ist Ronan Keating.

0: hier ist RBB 888. 7:04 ist es schon wieder. Ich wünsche Ihnen einen zauberhaften Abend und der Abend wird ganz toll. Denn Anni Friedrich ist hier voll guter Laune und präsentiert Ihnen gleich 100% Made in Germany. Die Prinzen und Gabi und Klaus fangen an, mag ich sehr. Rest verrate ich nicht, sonst kriege ich Ärger mit Anni und das will ich ja nicht. Viel Spaß mit Anni, hab kurz nach 7.
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1: Um 19 Uhr mit Josephine Grützmacher. Guten Abend. Frankreichs Präsident Macron hat den G7-Gipfel in seinem Land als Erfolg bezeichnet. Der Gastgeber sprach von einem Treffen der Einheit. Aus Evian, Julia Borutta.
2: Bei seiner Abschlusspressekonferenz in Evian sagte Macron sichtlich zufrieden: Es ist das erste Mal, dass wir so eine Übereinstimmung haben und so klare Schlussfolgerungen ziehen. Man habe sich wieder synchronisiert und sei deshalb wirksam. Mit Blick auf den Krieg in der Ukraine ergänzte er: Wir haben uns verpflichtet, den Druck auf Russland zu erhöhen, unter anderem durch eine Verschärfung unserer Sanktionen. Man habe sich außerdem darauf geeinigt, der Ukraine mehr Möglichkeiten zu geben, weitreichende Waffen einzusetzen. Zum Iran sagte Macron, Trump habe ein sehr gutes Abkommen erzielt. Die Durchfahrt durch die Meerenge Hormus müsse nun ohne Maut möglich werden.
1: Deutschland und Polen haben in Warschau ein Verteidigungsabkommen unterzeichnet. Damit wollen sie die Zusammenarbeit im Militärbereich ausbauen, wie die Verteidigungsminister beider Länder bekannt gaben. Das Abkommen sieht Kooperationen in vielen Militärbereichen vor, um enger in den Bereichen Ostsee, Weltraum, kritische Infrastruktur und Cybersicherheit zusammenzuarbeiten. Außerdem soll es erleichtert werden, deutsche Soldaten zur Verstärkung an der polnischen Ostgrenze einzusetzen. Bundesinnenminister Dobrindt fordert, die Regelsätze bei der Grundsicherung zu kürzen. Dobrindt sagte dem Fokus, er verspreche sich von einer Kürzung Einsparungen in Milliardenhöhe. Die SPD weist seine Forderungen strikt zurück. Die Wirtschaft brumme nicht wieder, bloß weil man den Menschen wenige Euro wegnehme, sagte der SPD-Sozialpolitiker Rützel. Auch die Opposition reagierte mit Kritik. Die Grünen sprachen von Wahlkampfmärchen, die Linken von Arroganz. Die Berliner Polizei ermittelt in den eigenen Reihen wegen des Verdachts der Körperverletzung im Amt. Das hat ein Polizeisprecher dem RBB bestätigt. Dabei geht es um einen Vorfall am Rande eines Straßenfests in Friedrichshain. Der linken Politiker Bierluch wirft Polizisten vor, ihn bei dem Fest angegriffen und verletzt zu haben. Die wiederum sagen, Bierluch habe einen Polizeibeamten beleidigt, geschlagen und nach ihm getreten. Das weist der linken Politiker zurück. Stürmer Fabian Riese von Fußball-Zweitligist Hertha BSC wechselt zu Ligakonkurrent VfL Wolfsburg. Das haben beide Vereine bestätigt. Über die Ablöse wurde offiziell nichts bekannt. In Medienberichten ist von einer Summe zwischen 8 und 9 Millionen Euro die Rede. Soweit die Nachrichten. 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
3: Ist immer noch richtig schön, so ein toller Sommerabend. Und wir messen jetzt aktuell immer noch Temperaturen von 25 Grad in Mitte, 25 Grad in Lichtenberg und fast noch 26 Grad in Schöneberg. Heute Nacht haben wir dann 18 bis 16 Grad und ab morgen wird es richtig warm, ne? Also erstmal ist es erstmal starten wir mit ein paar Wolken rein. Dann kommt aber die Sonne raus. Auch ein paar Wolken sind mit dabei und kurze einzelne Schauern sind durchaus möglich. Die Höchstwerte liegen dann schon mal bei 29 Grad. Und Freitag gibt es dann vielleicht Schauer und Gewitter, auf jeden Fall 33 Grad.
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3: B96 in Mariendorf. Der Mariendorfer Damm ist zwischen Pilatusweg und Hunsteinweg nach einem Unfall gesperrt. Hinweis für morgen, Mitte, der Tag der offenen Tür der Bundesregierung, führt die Zinnowitzer Straße ab 8 Uhr zwischen Chausseestraße und am Nordbahnhof gesperrt. Wittenau. Auf der Rödernallee wird eine neue Baustelle eingerichtet. Bis Freitagnachmittag ist die Fahrbahn stadteinwärts in Höhe Thyssenstraße auf einen Fahrstreifen verengt. Sonst läuft's gut auf den Straßen bei uns in der Stadt. Alle Meldungen zur Straße und Schienen finden Sie auf rbb888.de und in unserer App. Kommen Sie gut und sicher ans Ziel.
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3: Guten Abend, Berlin, auf einen wunderschönen Sommerabend mit drei fantastischen Stunden mit Musik aus deutschen Landen. Jede Stunde hat ein Thema. Wir starten rein mit etwas, was wir alle haben, nämlich einen Namen. Von Gabi über Johnny bis Gerlinde und Mabel. Alle sind sie mit dabei in dieser Stunde. Wie heißen sie eigentlich?

0: Sophia.
1: Singt er über ein Mädel oder singt er über die Stadt? Da bin ich mir immer nicht ganz so sicher. Aber wenn Heiner Knapp diesen Song hier reingelegt hat, dann singt er über das Mädel Alvaro Soler. Mit Sophia auf RBB 88.8. 100% made in Germany. Die erste Stunde nur mit Songs über Namen. Und Anfang 2000, da gab es so eine Welle mit spannender deutscher Musik. Roger Cicero zum Beispiel, ne? Und da war auch diese kleine, zarte Frau mit dieser bezaubernden Stimme mit dabei. Annette Louisan. Wir hören mal in ein Interview von vor 19 Jahren rein. Da hatte sie tatsächlich aber auch schon ihr drittes Album rausgebracht.
2: Das ist eigentlich ein Zufall gewesen, dass es immer mehr in die Richtung ging. Also am Anfang mit Bohem war es noch so, dass es in erster Linie ein handgemachtes Album sein sollte, wo der Text unverhältnismäßig stark im Vordergrund steht. Natürlich auch ich diesen Trick angewendet habe, eben meine Stimme so leise einzusetzen, damit mir die Leute zuhören und wenig Pose reingepackt habe, damit auch nichts ablenkt und ich die Leute bis zum Ende spannen kann und mir zuhören. Und natürlich, die Weiterentwicklung ist stattgefunden. Ich habe meine Range vergrößert, ich habe mehr Lust gehabt, mit Instrumenten zu spielen, mit Musikrichtungen und aber auch immer gemerkt, dass ich eigentlich alles benutzen kann und immer meinen Stempel raufdrücken kann. Dass die Leute, egal ob es nun Samba ist, ein Bossa Nova, hören, das ist Annette Louisan. Und ich im Prinzip eigentlich die Musik für den Song nutze, für die Stimmung, für das Gefühl.
1: Ich finde ihre Stimme ja so faszinierend. Ich könnte ihr stundenlang zuhören, beim Reden, aber auch beim Singen. Und das Spannende an ihrer Musik ist ja damals wie heute diese Kombination aus dieser honigsüßen, sanften Stimme, dieser wunderbaren Instrumentierung und den absolut witzigen Texten. Bestes Beispiel dafür, die musikalische Beschreibung eines Verflossenen.
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1: Thorsten Schmidt. Jetzt auf RBB 88.8 von Annette Louisan.

Annette Louisanne über den Typ mit Borstenschnitt, Thorsten Schmidt. 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Wie schön. Verrückt ist Marius Müller-Westernhagen vor 26 Jahren ein Best-of-Album mit dem Titel So weit rausgebracht hat. Vor 3 Jahren gab es dann noch eins und das nächste Jahr gibt es im Wintergarten-Varieté eine Tribute-Show. Denn Touren stehen ja aktuell keine an. Wir hören mal rein in Westernhagens erstes Tribute-Album. Hier ist der Liebeskummer. Mit diesem schönen Zitat von eben gerade. Aus dem Song Rosanna.

Dieser Mann darf in dieser Sendung nie fehlen. Max Mutzke mit Marie hier in 100% Made in Germany auf RBB 88.8. Die erste Stunde hat Heiner Knapp für uns Musik nur rund um Songs vorbereitet. Und wir hören jetzt Forever Jan. Also, wie kann eigentlich jemand mit so einer Stimme wie ein Blecheimer so erfolgreich sein? Der Mann hat's einfach drauf, hat den Groove. Hippie Kind Goes Rap heißt die erste Folge der 25 Jahre Jan Delay Doku in der ARD Mediathek. Lohnt sich reinzuschauen. Für alle und für alle Fans.

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für ein Ohrwurm. Mandy Winter mit Julian hier auf RBB 88.8. In der ersten Stunde von 100% Made in Germany geht's nur um Vornamen. Männlich, 40, ich sag mal plus plus. Mario war so ein Name, der in den 70ern super angesagt war, vor allem in Ost-Berlin. Und in dem Falle des Marios, über den wir jetzt einen Song hören, waren dessen Eltern stinkreich, hatten aber leider keine Zeit für ihn. Er hatte alles, doch er wollte noch viel mehr. Tele.

0: Also interessiert mich jetzt einfach mal. Wir hören ja jetzt hier eine Stunde lang in 100% Made in Germany nur Songs mit Vornamen. 030 30 32 88 8100. Hat denn gerade eine Gerlinde zugehört? Zum Beispiel 030 30 32 88 8100. Schicken Sie mir mal eine WhatsApp ins Studio. Vielleicht war ja auch Mario mit dabei, eine Rosanna, eine Marie, eine Gabi zum Beispiel, weiß ich, oder ein Thorsten. Ne? Kann ja alles möglich sein. Paar Namen haben wir tatsächlich noch hier auf Lager. Jetzt hören wir einen Deutschpopper, der sich selbst immer treu geblieben ist und eigentlich schon seit der NDW-Zeit nie angefangen hat, auf einmal auf Englisch zu singen. Ganz im Gegenteil. Er ist immer der deutschen Sprache treu geblieben. Hier ist Heinz-Rudolf Kunze mit Finden Sie Mabel.
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Heinz-Rudolf Kunze auf RBB 88.8. Und direkt hinterher muss natürlich auch ein ganz, ganz großer kommen. Das ist ja vollkommen klar. Und deswegen hören wir jetzt gleich Herbert Grönemeyer hier in 100% Made in Germany auf RBB 88.8, wo Heiner Knapp die Musik wieder für uns zusammengestellt hat. Klar, ich vertrete ihn ja heute. Und er hat jeder Stunde ein Motto gegeben. Und das Motto dieser Stunde sind eben Vornamen. Wer Bock hat, schreibt mir eine kurze WhatsApp ins Studio, ob sein Vorname oder ihr Vorname mit dabei war. 030 30 32 88 8100. Wir hören jetzt, wie gesagt, Herbert Grönemeyer. Der spielt ja nächstes Jahr im Juni in der Waldbühne. Konzert ist natürlich längst ausverkauft. Ich glaube, da muss man ganz, ganz schnell sein. Und ich glaube, der hat einige Songs mit Vornamen gemacht, ne? Aber es gab natürlich diesen einen ganz besonderen Song. Anna hieß sie und war seine erste große Liebe. Ja, in den 70ern haben sie sich kennengelernt. 82 hat er diesen Song rausgebracht. Für sie, über sie. Und nur 5 Jahre später war sie dann tot. Herbert Grönemeyer auf RBB 88.8.

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1: Um 20 Uhr mit Josefine Grützmacher. Guten Abend. US-Präsident Trump hat weitere Einzelheiten zum Rahmenabkommen mit dem Iran bekannt gegeben. Die Vereinbarung werde alle Kriegsziele der Vereinigten Staaten erfüllen, sagte Trump nach dem G7-Gipfel in Frankreich. Aus Evian Samuel Jakisch.
2: Die für den Welthandel wichtige Transportroute über die Straße von Hormus solle umgehend geöffnet werden. Der Iran habe zugestimmt, Atomwaffen in Zukunft weder herzustellen noch zu beschaffen. Im Gegenzug würden die USA beschlagnahmte iranische Vermögenswerte freigeben. Sollte Iran die Vereinbarung brechen, so der US-Präsident weiter, würden die USA hingegen ihr Bombardement fortsetzen. Am Freitag soll das Papier bei einer Zeremonie auf dem Schweizer Berggipfel Birkenstock unterzeichnet werden.
1: Die Außenminister von Deutschland und Polen haben eine engere Anbindung beider Länder gefordert. Zwischen den Hauptstädten Warschau und Berlin müsse es eine echte Schnellfahrstrecke für die Bahn geben, sagte Bundesaußenminister Wadefuhl beim Deutsch-Polnischen Forum in Berlin. Der Ausbau der Infrastruktur habe auch militärische Bedeutung. Deutschland und Polen seien die logistischen Drehscheiben der NATO. Bundesinnenminister Dobrindt fordert, die Regelsätze bei der Grundsicherung zu kürzen. Dobrindt sagte dem Fokus, er verspreche sich von einer Kürzung Einsparungen in Milliardenhöhe. Die SPD weist seine Forderungen strikt zurück. Die Wirtschaft brumme nicht wieder, bloß weil man den Menschen weniger Euro wegnehme, sagte der SPD-Sozialpolitiker Rützel. Auch die Opposition reagierte mit Kritik. Die Grünen sprachen von Wahlkampfmärchen, die Linken von Arroganz. Die Berliner Polizei ermittelt in den eigenen Reihen wegen des Verdachts der Körperverletzung im Amt. Das hat ein Polizeisprecher dem RBB bestätigt. Dabei geht es um einen Vorfall am Rande eines Straßenfests in Friedrichshain. Boris Hermel, RBB 24.
3: Der ehemalige Bremer Staatsrat und frühere brandenburgische Vizeregierungssprecher Martin Bialuch von der Linkspartei hatte zuvor der Polizei schwere Gewalt vorgeworfen. Er sei am Rande des Festes von Beamten attackiert und verletzt worden. Die Polizei hatte ihrerseits dem 57-Jährigen vorgeworfen, er habe einen Polizisten beleidigt und diesen ins Gesicht geschlagen und nach ihm getreten. Bialuch weist ausdrücklich zurück, selbst gewalttätig geworden zu sein und hat mittlerweile Strafanzeige wegen Körperverletzung im Amt, Verleumdung und falscher Verdächtigung gestellt.
1: Stürmer Fabian Riese von Fußball-Zweitligist Hertha BSC wechselt zu Ligakonkurrent VfL Wolfsburg. Über die Ablöse wurde offiziell nichts bekannt. In Medienberichten ist von einer Summe zwischen 8 und 9 Millionen Euro die Rede. Soweit die Nachrichten. 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
0: Das Berlin-Wetter
4: ist immer noch super mild und sehr, sehr freundlich. Okay, es gibt auch ein paar dichtere Wolken, aber das sieht ja dann nur schön aus, wenn die Sonne untergeht. Insofern perfekt. 24 Grad in Hellersdorf, 24 Grad in Spandau und 24 Grad in Mitte. Und heute Nacht wird es auch nicht wirklich kühl, 18 bis 16 Grad. So, da können ein paar Wolken durchziehen. Vielleicht gibt es ein paar Tropfen, aber wenn dann nur so ein paar ganz kurze, sanfte Schauer. Morgen starten wir erstmal rein in den Tag mit ziemlich dichten Wolken, wissen aber dann schon, dass es an die 29 Grad gibt und dass es spätestens ab Mittag sehr freundlich wird für Sonnenschein und vielleicht ein paar Wolken dazu. Vielleicht sind aber ganz später dann doch noch mal ein paar kurze Schauer möglich. Lassen wir uns mal überraschen.
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4: 100 Stadtring in Richtung Wedding, zwischen Dreieck Neukölln und Sonnenallee ist die Autobahn gesperrt. Die Höhenkontrolle wurde ausgelöst. Hinweis für morgen, Mitte, für den Tag der offenen Tür der Bundesregierung wird die Zinnowitzer Straße ab 8 Uhr zwischen Chausseestraße und am Nordbahnhof gesperrt. Wittenau, auf der Rödernallee wird eine neue Baustelle eingerichtet. Bis Freitagnachmittag ist die Fahrbahn stadteinwärts in Höhe Thyssenstraße auf einen Fahrstreifen verengt. Aktuell ist der S-Bahn wegen einer Streckenstörung. Zwischen Karlshorst und Rommelsburg kommt es auf der Linie S3 zu Verspätungen und Ausfällen. Und wegen einer Reparatur an der Strecke in Biesdorf kommt es auf der Linie S5 zu Verspätungen und Einschränkungen. Alle Meldungen zu Straßen und Schienen gibt es nochmal auf rbb888.de und in unserer App. Gute und sichere Fahrt allen unterwegs.
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4: Guten Abend, Berlin. So, wir haben wieder eine spektakuläre Stunde vor uns, die wieder ein Thema hat. Und diesmal geht es um den Sommer. So, und Sebastian Hämmer hat ja vor 20 Jahren Sommer unseres Lebens gesungen und das war ein ziemlich großer Erfolg, ein toller Song und den hat er jetzt nochmal neu aufgelegt. Also 20 Jahre später, Sommer unseres Lebens 2026. Vielleicht wird es ja der Sommer unseres Lebens.

Start. Johannes Oerding, Sommer fängt im Kopf an. Hier ist RBB 88.8, 100% Made in Germany, jeden Mittwochabend zwischen 19 und 22 Uhr. Und ich habe mich heute mit einem Kollegen getroffen, den ich seit 20 Jahren nicht gesehen habe. Also mit dem habe ich früher zusammengearbeitet. Und wir haben uns wahnsinnig gefreut und haben uns wirklich einen Kaffee in Mitte schmecken lassen. Und es war richtig, richtig toll, ihn wiederzusehen. Und zwar ein bisschen wie gestern. Und naja, wir sind beide alt geworden, ne? Also das wird einem dann schon bewusst. Warum erzähle ich Ihnen das? Weil ich glaube, dieses Gefühl, dass man sich an seine Jugend erinnert, teilen viele von uns, oder? Dass wir daran denken, Mensch, damals war es so, das war der Sommer, da habe ich das erlebt, da habe ich mich verliebt, da habe ich, keine Ahnung, den ersten Roadtrip mit meinem eigenen Auto gemacht oder jeder hat ja seine ganz eigene Geschichte. Und natürlich ist das auch etwas, was super in Musik passt und super in Musik verarbeitet wird. Die verlorene Jugend. Und da gibt es einen Song, den wir jetzt hören, den Sie von Don Henley kennen, nämlich The Boys of Summer. Da geht es genau um dieses Gefühl der verlorenen Jugend. Geht gar nicht um eine Liebesgeschichte. Außer die Liebesgeschichte mit der eigenen Jugend, die man vermisst. Und wir hören jetzt natürlich eine andere Version, nämlich die von Anne Haggis.

schon hypnotisch. Und wie praktisch, oder? Wenn man jemanden hat, der Sommer ist, dann hat man ja immer gute Laune bei sich und gutes Wetter. Jetzt RBB 88, 98 Grad war das. Du bist der Sommer in 100% Made in Germany. Erinnern wir uns jetzt an die Sommer unserer Kindheit. Als Peter Kraus noch im Fernsehen lief und Oma gesagt hat, geh weg, Kind, ich muss das sehen.

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der Endless Summer, das wär's. Den werden wir hier in Berlin nicht erleben. Aber jetzt im Sommer ist unsere Stadt schon echt schön. Oceana mit Endless Summer auf RBB 88.8 in 100% Made in Germany. Mensch, und da denke ich dran, dass ja eigentlich jetzt tatsächlich bald das Calcia Candela Konzert in der Zitadelle Spandau angestanden hätte. Aber ist nicht. Die Jungs schreiben, wir wollen euch was ganz Besonderes bieten und denken, dass wir das erst bei der 25-Jahre-Jubiläumstour im März 2027 tun können. Also, dass sie dann so weit sind und wir dann, so wir Karten haben, die Monsterqualität kriegen. Okay, warten wir mal ab. Man kann die Karten natürlich auch zurückgeben. Also, live haben wir jetzt erstmal nichts von ihnen in der Zitadelle zu erwarten. Aber hier kommen sie im Radio. Mit Sommer natürlich. Passend zum Thema hier auf RBB 88.8. Noch 20 Minuten lang. Reinster Sommer.

0: Chiller mit Summer and Berlin auf RBB 88.8 hier in 100% Made in Germany. Und wir widmen uns jeder Stunde einem anderen Thema. In der ersten Stunde von 19 bis 20 Uhr haben wir uns Thema Vornamen gewidmet. Und jetzt geht's, wir haben es erraten, um das Thema Sommer. Und wir hören eine wirklich sehr erstaunliche Frau, die jetzt bald den Deutschen Weltmusikpreis Ruth bekommt. Und ich habe gerade mal nachgeguckt, sie spielt auch bald Konzerte. Im Juli habe ich mir jetzt gerade nicht gemerkt, ich glaube in der Uferfabrik und dann nochmal im September, wenn mich nicht alles täuscht, im Kesselhaus in der Kulturbrauerei. Die Rede ist von Dota, die wirklich sehr besondere Musik macht. Wir haben natürlich Sommer.
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1: Um 21 Uhr mit Josefine Grützmacher. Guten Abend. US-Präsident Trump hat weitere Einzelheiten zum Rahmenabkommen mit dem Iran bekannt gegeben. Die Vereinbarung werde alle Kriegsziele der Vereinigten Staaten erfüllen, sagte Trump nach dem G7-Gipfel in Frankreich. Aus Evian, Samuel Jakisch.
2: Die für den Welthandel wichtige Transportroute über die Straße von Hormus solle umgehend geöffnet werden. Der Iran habe zugestimmt, Atomwaffen in Zukunft weder herzustellen noch zu beschaffen. Im Gegenzug würden die USA beschlagnahmte iranische Vermögenswerte freigeben. Sollte Iran die Vereinbarung brechen, so der US-Präsident weiter, würden die USA hingegen ihr Bombardement fortsetzen. Am Freitag soll das Papier bei einer Zeremonie auf dem Schweizer Berggipfel Birkenstock unterzeichnet werden.
1: Deutschland und Polen haben in Warschau ein Verteidigungsabkommen unterzeichnet. Damit wollen beide Länder die Zusammenarbeit im Militärbereich ausbauen. Aus Warschau, Paulina Milling.
3: Polen und Deutschland wollen damit weiter die gemeinsame Verantwortung für die Sicherheit Europas übernehmen. Dafür sieht das Dokument laut den Verteidigungsministern beider Länder Kooperation in vielen Militärbereichen vor. Cybersicherheit, Weltraum, Forschung, Sicherheit der Ostsee, Schutz der kritischen Infrastruktur. Auch die Logistik soll einfacher werden, sodass man ohne viel Bürokratie Truppen verlegen kann. Man wolle sich außerdem gemeinsam dafür einsetzen, die NATO-Pipelines bis ins Baltikum zu erweitern. In einem Verteidigungsfall sollen so die Truppen sicher mit Treibstoff versorgt werden.
1: Die Berliner Polizei ermittelt in den eigenen Reihen wegen des Verdachts der Körperverletzung im Amt. Das hat ein Polizeisprecher dem RBB bestätigt. Dabei geht es um einen Vorfall am Rande eines Straßenfests in Friedrichshain. Der linken Politiker Bierluch wirft Polizisten vor, ihn bei dem Fest angegriffen und verletzt zu haben. Die wiederum sagen, Bierluch habe einen Polizeibeamten beleidigt, geschlagen und nach ihm getreten. Das weist der linken Politiker zurück. Das Land Brandenburg will die Abgeordnetendiäten nächstes Jahr nicht erhöhen. Das hat der Landtag heute entschieden. Der Beschluss ist Teil der Einsparungen im Haushalt und soll rund 700.000 Euro bringen. Die beiden Regierungsfraktionen SPD und CDU hatten den Antrag eingebracht. Stürmer Fabian Riese vom Fußball-Zweitligisten Hertha BSC wechselt zu Ligakonkurrent VfL Wolfsburg. Das haben beide Vereine bestätigt. Der bisherige Kapitän der Berliner spielte 3 Jahre für den Hauptstadtklub. Über die Ablöse wurde offiziell nichts bekannt. In Medienberichten ist von einer Summe zwischen 8 und 9 Millionen Euro die Rede. Soweit die Nachrichten. 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
4: Ja, es ist immer noch hell. Das erstaunt mich immer wieder, dass es um diese Uhrzeit dann doch noch hell ist und auch noch ziemlich mild. Wir messen 24 Grad in Kreuzberg, 23 Grad in Lichtenberg und 23 Grad in Neukölln. Heute Nacht wird es auch nicht wirklich kalt. Ein paar dichte Wolken können durchziehen. Vielleicht sind sogar ein paar Tropfen mit dabei bei 18 bis 16 Grad. Und morgen starten wir dann dementsprechend doch erstmal grau in grau in den Tag. Wissen aber natürlich, dass es sehr warm wird. Und zwar bis zu 29 Grad. Zum Mittag hin soll es dann aufklaren, dann kann die Sonne rauskommen. Einzelne Schauer sind aber durchaus möglich.
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4: 111 Richtung Oranienburg. Der Tunnel Flughafen Tegel ist für Wartungsarbeiten noch bis 5 Uhr früh gesperrt. Und Karlshorst-Treskoallee. Zwischen Hönower Straße und Rheinstraße ist die Treskoallee gesperrt. Grund sind Nachtbauarbeiten. Das war's auch schon. Ansonsten läuft's gut auf den Straßen bei uns in der Stadt. Alle Meldungen zu Straßen und Schienen finden Sie auf rbb888.de und in unserer App. Gute Fahrt allen unterwegs.
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4: Aber Heiner Knapp, den Sie ja sonst normalerweise hier hören, hat natürlich die Musik für uns zusammengestellt. Erste Stunde ging es nur um Vornamen. Zweite Stunde ging es um den Sommer. Und jetzt geht's um die Nacht. Wahrscheinlich eine Sommernacht sogar. Wir lassen uns mal überraschen. George Benson, Give Me the Night, kennen wir alle. Und hier ist die deutsche Version von Joe Kraus.

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0: Marquez, natürlich, mit Toda la Noche, all night long. Hier auf RBB 88.8 in 100% Made in Germany geht es nur um die Nacht. Und irgendwo hier in Berlin gibt es einen sehr müden Mann und eine sehr glückliche, müde Frau. Und dazwischen ein sehr kleines, süßes Baby. Es ist noch nicht wirklich bestätigt, aber mehrere Zeitungen berichten darüber, dass Mark Forster zum zweiten Mal Vater geworden ist und damit Lena Meyer-Landrut zum zweiten Mal Mama. Wir sagen natürlich herzlichen Glückwunsch und hören jetzt Mark Forster mit Lea zusammen. Da geht's auch irgendwie um nicht so gut schlafen können oder nicht so gut schlafen wollen. 3 Uhr nachts.
1: Es ist 3 Uhr.

0: Peter Fox und Coffee Bean hier auf RBB 88.8 in 100% Made in Germany. Ja, die Nacht ist schon so ein ganz, ganz besonderes Gefühl auch, ne? Wenn man nachts durch die Straßen von Berlin läuft, an manchen Ecken, wo wirklich niemand mehr ist und man auf der Straße langlaufen kann und die ganze Stadt, die sonst so voll ist, auf einmal nur für sich hat. Besonderes Gefühl. Wir hören jetzt einen 80er, und zwar von Sandra, In the Heat of the Night. Und irgendwann hat sie mal in einem Interview hier bei uns erzählt, was ich ultra sympathisch fand, dass sie ein echter Morgenmuffel ist.
1: Man sollte mich eigentlich nicht ansprechen. Aber so eine Stunde, dann ist gut.
0: Sehr sympathisch. Sandra mit In the Heat of the Night. Auch ein Teil der Nacht, der natürlich gefeiert.

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Mega Song von Helen Schneider, Hot Summer Nights hier auf RBB 88.8. Mensch, und jetzt sind es tatsächlich nur noch ein paar Tage. Am Sonntag ist es wieder soweit. In der ganzen Stadt, den ganzen Tag lang, Fetteler Musik. Ganz viele tolle, kostenlose Live-Musikerlebnisse. Vom Späti, in dem Punk oder Dub und Techno gespielt wird, bis hin zur Musikschule, die klassische Musik macht. Also das Programm ist schon online. Können Sie ja mal schauen, was bei Ihnen in der Nähe ist. Und wie komme ich auf die Fetteler Musik? Klar, ich habe heute mit meinem Nachbarn drüber gesprochen, weil er sagt, los komm, lass uns feiern gehen. Und wenn ich an die Fetteler Musik denke, denke ich vor allem immer an Element of Crime, die ich damals live gesehen habe. Ewig her. Aber es war wunderschön. Es war im Prenzlauer Berg und das in der Nähe von der Kulturbrauerei. Und es war komplett überlaufen. Und es war richtig toll. So schön, dass ich jetzt noch dran denke. Element of Crime. Über Nacht. Auf RBB 88.8.

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wunderbares Wunschhuhn. Ronan Keating und Jeanette mit We've Got Tonight hier auf RBB 88.8. Und natürlich kann man wunderbar die Nacht alleine verbringen, auch ohne zu schlafen, mit Musik hören und Fernsehen und Radio hören und lesen und was es nicht noch alles Tolles gibt. Aber der Zauber einer Nacht zu zweit ist schon ein sehr besonderer. Reggie Klassen.

Bob. Gute Nacht, Freunde, singen Sie. Dabei haben wir doch noch zwei Songs über die Nacht und noch so viele Sommernächte 2026 für uns. Gleich haben wir noch Spliff, diesem wunderschönen Song heute Nacht. Jetzt ist mal D-Fast mit Strangers in the Night. Mein Name ist Anni Friedrich. Ich sage danke fürs Zuhören und wünsche Ihnen eine wunderschöne Nacht. Und halten Sie die nächsten Tage in der Hitze gut durch. Bis bald.

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1: Vor mir auf dem Schreibtisch liegt ein Zettel, der für mich eine besondere Bedeutung hat. Er ist aus einem Glückskeks, den liebe Kolleginnen für die Teams in unseren Krankenhäusern im letzten Jahr bestellt hatten. Eine Botschaft für Herz und Kopf, umhüllt mit einer süßen Teigschicht, die man sich schmecken lassen darf. Auf meinem Zettel steht: Es ist schön, mit dir zu arbeiten. Und im wahrsten Sinne des Wortes habe ich mir diese Nachricht auf der Zunge zergehen lassen. Ihre Wirkung hält viel länger als der Keks, der sie umhüllt hat. Da schwingt Wertschätzung mit. Mit dir ist es schön zu arbeiten. Vielleicht sollten wir das viel öfter hören und manchmal auch häufiger sagen. Wertschätzung erkennt man auch in Gesten, aber hin und wieder tut es gut zu hören, dass es schön für andere ist, mit mir zu arbeiten. Vielleicht ist morgen ein guter Tag, um jemandem zu sagen, es ist schön, mit dir zu arbeiten. Kommen Sie gut und gesegnet durch die Nacht.
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1: Um 22 Uhr mit Thomas Haag. Guten Abend. US-Präsident Trump hat weitere Einzelheiten zum Rahmenabkommen mit dem Iran bekannt gegeben. Die Vereinbarung werde alle Kriegsziele der Vereinigten Staaten erfüllen, sagte Trump nach dem G7-Gipfel in Frankreich. Aus Evian, Samuel Yakisch.
2: Die für den Welthandel wichtige Transportroute über die Straße von Hormus solle umgehend geöffnet werden. Der Iran habe zugestimmt, Atomwaffen in Zukunft weder herzustellen noch zu beschaffen. Im Gegenzug würden die USA beschlagnahmte iranische Vermögenswerte freigeben. Sollte Iran die Vereinbarung brechen, so der US-Präsident weiter, würden die USA hingegen ihr Bombardement fortsetzen. Am Freitag soll das Papier bei einer Zeremonie auf dem Schweizer Berggipfel Birkenstock unterzeichnet werden.
1: Die Berliner Polizei ermittelt in den eigenen Reihen wegen des Verdachts der Körperverletzung im Amt. Das hat ein Polizeisprecher dem RBB bestätigt. Dabei geht es um einen Vorfall am Rande eines Straßenfestes im Friedrichshain. Der linken Politiker Bialuch wirft Polizisten vor, ihn bei dem Fest angegriffen und verletzt zu haben. Die wiederum sagen, Bialuch habe einen Polizeibeamten beleidigt, geschlagen und nach ihm getreten. Das weist der linken Politiker zurück. Das Land Brandenburg will die Abgeordnetendiäten nächstes Jahr nicht erhöhen. Das hat der Landtag heute entschieden. Der Beschluss ist Teil der Einsparungen im Haushalt und soll rund 700.000 Euro bringen. Die beiden Regierungsfraktionen SPD und CDU hatten den Antrag eingebracht. Die AfD hatte dagegen gefordert, die Entschädigungen für Abgeordnete künftig nur noch alle 2 Jahre zu erhöhen. Das lehnte der Landtag ab. Beim Deutsch-Polnischen Forum in Berlin haben die Außenminister beider Länder bessere Verkehrsverbindungen gefordert. Zwischen Berlin und Warschau müsse eine Schnellbahnstrecke entstehen, sagte Außenminister Wadefuhl. Aus dem Hauptstadtstudio Nicole Markwald.
3: Der Ausbau von grenzüberschreitenden Verkehrsverbindungen erhöht nicht nur Mobilität und erleichtert den Handel, es stärkt auch das militärische Potenzial, heißt es in einer Erklärung. Anfang Juli wollen sich Vertreter der Verkehrsministerien von Polen und Deutschland damit befassen. Der polnische Außenminister Sikorski kritisierte die anhaltenden Kontrollen an der deutsch-polnischen Grenze.
1: Bei der FIFA-Fußball-WM der Herren haben sich Portugal und die Demokratische Republik Kongo 1:1 getrennt. In diesen Minuten beginnt das Spiel England gegen Kroatien. Ab 1 Uhr nachts treffen Ghana und Panama aufeinander und ab 4 Uhr morgens stehen sich Usbekistan und Kolumbien gegenüber. Soweit die Nachrichten. 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Das Wetter. In der Nacht haben wir immer wieder mal Regen. Die Tiefstwerte dazu liegen bei 18 bis 15 Grad. Morgen ist es teils sonnig, teils wolkig. Es kann immer wieder mal einzelne Schauer geben. Und die Maximalwerte dazu liegen bei 26 bis 31 Grad.
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1: Um 23 Uhr mit Thomas Haag. Guten Abend. US-Präsident Trump hat weitere Einzelheiten zum Rahmenabkommen mit dem Iran bekannt gegeben. Die Vereinbarung werde alle Kriegsziele der Vereinigten Staaten erfüllen, sagte Trump nach dem G7-Gipfel in Frankreich. Aus Sevilla, Samuel Jakisch.
2: Die für den Welthandel wichtige Transportroute über die Straße von Hormus solle umgehend geöffnet werden. Der Iran habe zugestimmt, Atomwaffen in Zukunft weder herzustellen noch zu beschaffen. Im Gegenzug würden die USA beschlagnahmte iranische Vermögenswerte freigeben. Sollte Iran die Vereinbarung brechen, so der US-Präsident weiter, würden die USA hingegen ihr Bombardement fortsetzen. Am Freitag soll das Papier bei einer Zeremonie auf dem Schweizer Berggipfel Birkenstock unterzeichnet werden.
1: Die Berliner Polizei ermittelt in den eigenen Reihen wegen des Verdachts der Körperverletzung im Amt. Das hat ein Polizeisprecher dem RBB bestätigt. Dabei geht es um einen Vorfall am Rande eines Straßenfestes im Friedrichshain. Der linken Politiker Bialuch wirft Polizisten vor, ihn bei dem Fest angegriffen und verletzt zu haben. Die wiederum sagen, Bialuch habe einen Polizeibeamten beleidigt, geschlagen und nach ihm getreten. Das weist der linken Politiker zurück. Bei der Berlin-Wahl am 20. September dürfen nach jetzigem Stand 26 Parteien und politische Vereinigungen antreten. Das hat der Landeswahlausschuss am Vormittag entschieden. Demnach sind erstmals die Eigenheimpartei und die Partei Losdemokratie mit dabei. Wer zugelassen wurde, aber bisher nicht im Bundes- oder Landtag sitzt, hat noch bis Ende Juli Zeit, um genügend Unterschriften für Kandidaten und Listen zu sammeln. Dann erst darf die Partei antreten. Die Außenminister von Deutschland und Polen haben eine engere Anbindung beider Länder gefordert. Zwischen den Hauptstädten Warschau und Berlin müsse eine echte Schnellfahrstrecke für die Bahn errichtet werden, sagte Bundesaußenminister Wadephul beim Deutsch-Polnischen Forum in Berlin. Der Ausbau der Infrastruktur, aber auch militärische Bedeutung. Deutschland und Polen seien die logistischen Drehscheiben der NATO. Bei der FIFA-Fußball-WM der Herren haben sich Portugal und die Demokratische Republik Kongo am Abend 1:1 getrennt. Zur Stunde spielt England gegen Kroatien. Ab 1 Uhr nachts treffen Ghana und Panama aufeinander. In der Basketball-Bundesliga hat Alba Berlin in heimischer Arena eine Niederlage hinnehmen müssen. Die Albatrosse verloren im dritten Finalspiel gegen Bayern München mit 83:91. Damit steht es 2:1 für Bayern in der Best-of-Five-Serie. Soweit die Nachrichten. 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Das Wetter in der Nacht, immer wieder mal Regen. Die Tiefstwerte liegen bei 18 bis 15 Grad. Morgen teils sonnig, teils wolkig, immer wieder mit einzelnen Schauern bei maximal 26 bis 31 Grad.
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1: Um 0 Uhr mit Wolfgang Berger. Ein US-Beamter hat die Einzelheiten der vorläufigen Vereinbarung mit dem Iran bekannt gegeben. Der hochrangige US-Vertreter las den 14-Punkte-Plan vor Journalisten vor. Unterzeichnet ist das Rahmenabkommen noch nicht. Zunächst hieß es, es könne am Freitag in Genf unterzeichnet werden. US-Präsident Trump deutete aber an, es könne auch früher passieren. Aus Washington Nina Barth.
2: Viele Einzelheiten sollen erst noch geklärt werden. 60 Tage sind dafür erstmal geplant. In dem nun bekannt gegebenen Entwurf steht ganz oben, dass die USA und Iran mit der Unterzeichnung Militäroperationen einschließlich im Libanon beenden. Die Straße von Hormus soll wieder befahrbar sein, für 60 Tage kostenlos. Was das für die Zeit danach bedeutet, ist nicht klar. Im Gegenzug zur Öffnung der Straße von Hormus beginnen die USA damit, ihre Blockade iranischer Häfen aufzuheben.
1: In Schleswig-Holstein ist ein Atommülltransport wie geplant im Zwischenlager Bruckdorf angekommen. Vom Hafen Brunsbüttel aus wurden 7 Kastoren auf speziellen LKW zum ehemaligen AKW gebracht, nur wenige Kilometer Elbe aufwärts. Der Atommüll wird dort zwischengelagert. Er kommt aus der Aufarbeitungsanlage Sellafield in Großbritannien. Die kleineren Proteste gegen den Kastortransport blieben friedlich. In der Nähe von Stuttgart ist ein Kind tot in einem Auto gefunden worden. Laut Polizei wurde das 20 Monate alte Mädchen in Schorndorf im Wagen vergessen. Die Mutter soll ihr Kind erst nach Stunden im Auto aufgefunden haben. Die Todesursache ist noch unklar. In der Region Stuttgart lagen die Temperaturen heute zwischen 25 und 28 Grad. Bei der Fußball-WM in Nordamerika ist England mit einem Sieg gestartet. Das Team vom deutschen Trainer Thomas Tuchel gewann gegen Kroatien mit 4:2. Aus dem ARD-WM-Team Silke Heine.
3: Die Demokratische Republik Kongo hat gleich zum WM-Auftakt einen der Mitfavoriten düpiert. Das Team aus Zentralafrika erkämpfte ein 1:1 gegen Portugal und verdarb Superstar Cristiano Ronaldo den Start in seine 6. WM. Im zweiten Spiel der portugiesischen Gruppe stehen sich in der Nacht in Mexiko-Stadt Usbekistan und Kolumbien gegenüber. Die mexikanische Lehrergewerkschaft nutzt auch dieses zweite Spiel im Aztekenstadion für ihre Protestaktionen. Juan Gabriel Benitez wird am Samstag das zweite Gruppenspiel der DFB-Auswahl in Toronto gegen die Elfenbeinküste leiten. Für den Schiedsrichter aus Paraguay wird es der erste Einsatz bei einer Weltmeisterschaft.
1: Das waren die Nachrichten. Das Wetter in Deutschland. Meist trocken, an den Alpen Schauer und Gewitter, Tiefstwerte 18 bis 11 Grad. Tagsüber freundlich in Richtung Osten und in den Bergen einige Schauer und Gewitter. Höchstwerte um 20 Grad auf den Nordseeinseln bis 36 Grad am Oberrhein. Am Freitag heiter, später dichte Wolken, Schauer und teils starke Gewitter, 24 bis 38 Grad. Am Samstag zeitweise heiter, vor allem im Osten Schauer und Gefahr von starken Gewittern. Es ist 0:03 Uhr.
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4: A111 Richtung Oranienburg. Der Tunnel Flughafen Tegel ist für Wartungsarbeiten bis ca. 5 Uhr gesperrt. A113 Autobahnzubringer Dresden, Schönefeld Richtung Neukölln. Zwischen Dreieck Flughafen Berlin-Brandenburg und Schönefeld Süd ist nach einem Unfall der Verzögerungsstreifen gesperrt. Prenzlauer Berg, Greifswalder Straße zwischen Hufeland und Pastorstraße ist bis Ende Juni stadtauswärts nur eine Spur frei.
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5: Mit Sarah Talbot und Hello zusammen. Und wir starten in diese Stunde mit Michael Schulte und 5 AM.
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0: Hello, gleich 11:45 hier ist die Popnacht. Es gibt Rockstars, die auf Tour feiern, Hotelzimmer zerlegen und jede Menge Groupies mit aufs Zimmer nehmen. Und es gibt Gracie Abrams. Die Sängerin hat uns im Interview gesagt, dass sie und ihre Crew auf Tour einfach nur absolute Langweiler sind.
1: Oh my God, I'm so boring on tour. I don't know, habit. We're very like game-oriented crew. So we played Traitors last tour and that got really intense, like... There were tears.
0: Okay, immerhin kommen die Emotionen, wenn sie zocken. Zum Glück färbt aber dieses langweilige Abhängen und Spielen nicht auf Gracie Abrams Kreativität und Musik ab. Nein, die klingt einfach immer noch sehr emotional und wunderschön. Hier ist Gracie Abrams mit Hit the Wall.

World, Miley Cyrus. In der Popnacht 4:2 für England im WM-Spiel gegen Kroatien. Ihr habt's mitbekommen bei uns. Der Bayern-Topspieler Harry Kane hat gleich 2 Tore in der 12. und 42. Minute geschossen. Die Kroaten haben mal gut mitgehalten. Ende der ersten Halbzeit stand es dann 2:2. In der zweiten Halbzeit haben die Engländer dann aber aufgeholt und gewonnen. Heute Nacht wird in England also gefeiert. Sie sind ja zum Glück eine Stunde vor uns, haben noch ein bisschen Zeit, ein bisschen mehr Zeit, bevor die Arbeit wieder losgeht. Morgen können wir dann überprüfen, ob die Erde genauso gebebt hat wie gestern in Oslo. Na, gestern hat ja Norwegen gegen den Irak gewonnen. Das war das erste WM-Spiel seit 28 Jahren für die Norweger. Und jedes Mal, wenn Stürmer Erling Haaland ein Tor geschossen hat, zweimal war das, sind die Menschen so abgegangen, dass die Erdbebenwarte in Bergen das messen konnte. Es gab also quasi so kleine Fußball-Mini-Erdbeben. Das gab es schon mal in Norwegen, vor 2 Jahren, bei einem Ed Sheeran-Konzert in Oslo. Und das hier ist jetzt Neo mit So Sick in der Popnacht.

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4: Heute stellt sich nach einem wolkenreichen Beginn eine weitgehend trockene Mischung aus Sonne und Wolken ein. Bei Höchstwerten um 29 Grad sind nur einzelne kurze Schauer möglich. Der Freitag bringt zunächst viele Wolken und möglicherweise Schauer und Gewitter. Ab Mittag gibt es einen meist trockenen Sonne-Wolken-Mix bei bis zu 33 Grad.
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5: A113 Autobahnzubringer Dresden, Schönefeld Richtung Neukölln. Zwischen Dreieck Flughafen Berlin-Brandenburg und Schönefeld Süd ist nach einem Unfall der Verzögerungsstreifen gesperrt. Prenzlauer Berg, Greifswalder Straße, zwischen Hufeland und Pastorstraße ist bis Ende Juni stadtauswärts nur eine Spur frei.
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6: Das ist die Popnacht. Ich bin Sarah Talmon. Hi!

Hallo Deutschland, hier ist die Popnacht von hr3, MDR Jump, NDR 2, RBB 88.8, Bremen 4, SR 1, WDR 2, produziert von SWR 3. Es ist jetzt 20 vor 1 gleich und wir sind wach und spielen gleich das passende Quiz dazu. Von, für, mit und über Nachtaktive. 07221 2011, die Nummer ins Popnachtstudio. Wer spielt mit? Ihr kriegt gleich drei Fragen, die mit Menschen, Natur, Berufen oder Tieren oder allem zu tun hat, was nachts am Start ist. Wer spielt mit? Wer holt sich ein Popnacht-Goodie? 07221 2011. Das Quiz von, mit und für Nachtaktive.

0: Loi in der Popnacht mit Left Alone. Wir spielen eine Runde Nachtaktiv, das Quiz von für und mit Nachtaktive. Und Jeffrey aus Wittlich will mitspielen. Hallo in der Show.
1: Hallo, guten Abend oder guten Morgen.
0: Ja, je nachdem, wie man sieht, gell? Warum bist denn du noch wach?
1: Ich bin noch am Arbeiten.
0: Und wo arbeitest du?
1: Im Rettungsdienst.
0: Oh, hattest du schon ein paar Einsätze heute?
1: Auf jeden Fall, ja.
0: Wie viele?
1: So 3-4 Stück bis jetzt hatten wir schon.
0: Und bis wann musst du noch arbeiten?
1: Bis morgen früh 7.
0: Oh, das ist eine lange Zeit. Aber da gibt es vielleicht auch ein paar Schlafeinheiten zwischendrin oder wie läuft das ab?
1: Auf jeden Fall, ja. Wir können uns schon hinlegen, wenn jetzt

0: eine Einsätze reinkommen oder so ein Powernapping machen. Genau.
1: Okay, alles klar. Dann würde ich sagen, wir legen jetzt einfach mal los mit dem Quiz. Du kriegst jetzt 3 Fragen, die mit der Nacht zu tun haben. Es gibt jedes Mal auch Antwortmöglichkeiten. Wenn du 2 von 3 Fragen richtig beantwortet hast, kriegst du ein Popnacht-Goodie.
0: Okay, alles klar.
1: Bist du bereit?
0: Auf jeden Fall.
1: Dann legen wir los. Wölfe heulen, Vögel zwitschern, aber welches nachtaktive Tier klingt manchmal so? Klingt ein bisschen gruselig, ne? A, ein Luchs, B, eine Maus oder C, ein Igel. Welches Tier kann so klingen?
0: Dann würde ich sagen B.
1: Eine Maus? Bist du sicher, dass eine Maus so fauchen kann?
0: Nee, dann würde ich C sagen.
1: Ein Igel? Das ist korrekt. Die klingen so, wenn sie sich bedroht fühlen. Also so eine Art Fauchen.
0: Okay.
1: Frage 2. Bereit?
0: Ja, auf jeden
1: Fall. Knapp 4 Millionen Menschen arbeiten in Deutschland auch nachts, so wie du. Wer übernimmt mehr Nachtschichten? A, Männer, B, Frauen oder C, es ist ausgeglichen?
0: Da würde ich sagen, es ist ausgeglichen.
1: Nein, es sind Männer. Okay. Männer arbeiten mit 11,7% fast doppelt so häufig nachts wie Frauen. 6,5% bei Frauen. Okay. Aber du hast noch eine Chance zu gewinnen. Frage 3. Die zählt jetzt. Einen klaren Sternenhimmel sehen ist wegen der Lichtverschmutzung oft nicht so gut möglich. Es gibt aber Orte, die sind so dunkel, dass man den Nachthimmel extrem gut sehen kann, auch in Deutschland. Wo ist der dunkelste Ort in Deutschland? A. Gülpe in Brandenburg. B. Daun in der Vulkaneifel. Oder C. Dresden.
0: Dann würde ich B sagen. Dann C.
1: Nein, es ist A. Oh, es tut mir leid.
0: Ist nicht schlimm.
1: Okay, aber beim nächsten Mal klappt's bestimmt.
0: Okay, auf jeden Fall.
1: Dann wünsche ich dir noch eine wunderschöne Nachtschicht.
0: Dankeschön.
1: Und halte durch bis 7.
0: Dankeschön. Tschüss.
1: Ciao.

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1: Um 1 Uhr mit Thomas Haag. Guten Morgen. Ein US-Beamter hat die Einzelheiten der vorläufigen Vereinbarung mit dem Iran bekannt gegeben. Der hochrangige US-Vertreter hat den 14-Punkte-Plan vor Journalisten vorgelesen. Aus Washington, Nina Barth.
2: Wie erwartet ist das Rahmenabkommen kurz und nicht sehr detailliert. Viele Einzelheiten sollen erst noch geklärt werden. 60 Tage sind dafür erstmal geplant. In dem nun bekannt gegebenen Entwurf steht ganz oben, dass die USA und Iran Militäroperationen einschließlich im Libanon beenden. Die Straße von Hormuz soll wieder befahrbar sein, für 60 Tage kostenlos. Was das für die Zeit danach bedeutet, ist nicht klar. Was die Frage nach dem iranischen Atomprogramm angeht, der Iran bekräftigt in dem Text seine langjährige Position, keine Atomwaffen zu entwickeln.
1: In Berlin will die schwarz-rote Koalition jetzt konkret gegen Wuchermieten vorgehen. Das Abgeordnetenhaus will heute dazu beraten. In einem Kataster sollen die Daten sämtlicher Mietwohnungen in der Stadt erfasst und ausgewertet werden. Dazu sollen alle Daten zu jeder Wohnung registriert werden, einschließlich der Nebenkosten oder die Größe der Wohnung. Die Vermieter sollen ein Jahr Zeit haben, die verlangten Informationen in das digitale Register einzutragen. An der Max-von-Laue-Sekundarschule in Berlin-Steglitz gibt es Proteste gegen eine Entscheidung des Bezirks. Zwei zusätzliche siebte Klassen sollen an einem 4 Kilometer entfernten Oberstufenzentrum untergebracht werden. Laut Senatsbildungsverwaltung bleiben die Kinder dort für 2 Jahre. Danach sollen sie in einen Neubau in der Nähe der Schule wechseln. Kirsten Buchmann, RBB 24, Landespolitik.
3: In einem Brief kritisiert die Max-von-Laue-Schule für ihre ausgelagerten siebten Klassen sei das Oberstufenzentrum mit bis zu 25-Jährigen als soziales Umfeld ungeeignet. Als Alternative müssten Räume etwa an Gymnasien des Bezirks gefunden werden. Das werde laut der Senatsbildungsverwaltung geprüft, sei aber nicht umsetzbar.
1: Bei der FIFA-Fußball-WM der Herren haben sich Portugal und die Demokratische Republik Kongo am Abend 1:1 getrennt. Gegen Mitternacht hatte England die Mannschaft aus Kroatien mit 4:2 geschlagen. In diesen Minuten beginnt das Spiel Ghana gegen Panama und ab 4 Uhr morgens stehen sich Usbekistan und Kolumbien gegenüber. In der Basketball-Bundesliga hat Alba Berlin in heimischer Arena eine Niederlage hinnehmen müssen. Die Albatrosse verloren im 3. Finalspiel gegen Bayern München mit 83:91. Damit steht es 2:1 für Bayern in der Best-of-Five-Serie. Soweit die Nachrichten. 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Das Wetter: In der Nacht haben wir immer wieder mal Regen. Die Tiefstwerte dazu liegen bei 18 bis 15 Grad. Am Tage ist es teils sonnig, teils wolkig. Auch da gibt es immer wieder einzelne Schauer bei maximal 26 bis 31 Grad.
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4: A113 Autobahnzubringer Dresden, Schönefeld Richtung Neukölln. Zwischen Dreieck Flughafen Berlin-Brandenburg und Schönefeld Süd ist nach einem Unfall der Verzögerungsstreifen gesperrt.
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5: Mit Sarah Talbot, hello zusammen. 2 WM-Spiele haben wir noch in dieser Nacht. Gerade gestartet Ghana gegen Panama und um 4 Uhr morgens geht's dann weiter. Usbekistan gegen Kolumbien. Wie es ausgeht, hört ihr bei uns. Wir begleiten euch durch diese Nacht. 07221 2011 ist die Nummer ins Popnacht-Studio.
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Morgen von Apache. Hier in der Popnacht. Ah, schon wieder kurz nach eins, da knurrt der Magen und wir wollen einen Late-Night-Snack zu uns nehmen. Mal gucken, was wir gerade im Popnacht-Kühlschrank liegen haben. Oh, da hätten wir noch ein großes, leckeres Stück American Pie. Uns doch die Madonna übrig gelassen oder doch lieber Banana Pancakes, die hatte ja Jack Johnson gestern schon eingetuppert, die sind noch übrig geblieben, die hätten wir auch noch. Ah, schön, leicht und entspannt. Ihr habt's gehört, welche Late-Night-Snacks wir im Kühlschrank liegen haben in der Popnacht. Ihr habt jetzt die Wahl, welchen Song wollen wir gemeinsam snacken. Schickt einfach ganz kurz und knackig Banana Pancake oder American Pie per WhatsApp oder Signal an die 07221211. Der Song, der in den nächsten 3,5 Minuten am häufigsten genannt wird, den spielen wir. Also, was ist euer Late-Night-Snack? Ihr habt Zeit, solange bis Olivia Rodrigo fertig ist mit Singen. Drop Dead.

Hier ist die Popnacht von HR3, MDR Jump, MDR 2, RBB 88.8, Bremen 4, SR 1, WDR 2 produziert von SWR 3. Und jetzt gibt's was zum Snacken. Ihr hattet einen Song lang Zeit reinzuschreiben, ob ihr mehr Bock auf American Pie von Madonna habt oder auf die Banana Pancakes von Jack Johnson, die schon seit gestern im Popnacht-Kühlschrank liegen. Und ich sag mal so, eure Gelüste sind komplett gleich. Ihr alle wolltet Madonnas Kuchen. Olli schreibt noch American Pie, bitte American Pie. Aber auch noch ein bisschen Sahne oben drüber, bitte. Kriegt ihr, auf jeden Fall. Aber mal schauen, ob die Banana Pancakes morgen weggehen. Nicht, dass die uns hier im Kühlschrank schlecht werden. No.

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1: Heute stellt sich nach einem wolkenreichen Beginn eine weitgehend trockene Mischung aus Sonne und Wolken ein. Bei Höchstwerten um 29 Grad sind nur einzelne kurze Schauer möglich. Der Freitag bringt zunächst viele Wolken und möglicherweise Schauer und Gewitter. Ab Mittag gibt es einen meist trockenen Sonne-Wolken-Mix bei bis zu 33 Grad. Am Sonnabend teilen sich Sonne und Wolken den Himmel und im Verlauf können sich ein paar kräftige Schauer und Gewitter bilden. Einzelne unwetterartige Entwicklungen sind möglich. Es ist nach wie vor sehr heiß.
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2: A111 Richtung Oranienburg. Der Tunnel Flughafen Tegel ist für Wartungsarbeiten bis ca. 5 Uhr gesperrt. A113 Autobahnzubringer Dresden, Schönefeld Richtung Neukölln. Zwischen Dreieck Flughafen Berlin-Brandenburg und Schönefeld Süd ist nach einem Unfall der Verzögerungsstreifen gesperrt.
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3: Hello in der Popnacht, ich bin Sarah Talmun und das ist Olivia Dien.

We are young in der Popnacht. Und gleich gibt's neue Musik von Ed Sheeran, der jetzt auf einem Konzert erwähnt haben soll, dass er nach seiner Amerika-Tour, auf der er gerade ist, ein bisschen kürzer treten will, um mehr Zeit mit seinen beiden Töchtern zu haben. Soll er machen, wahrscheinlich eher ausgesorgt. Er soll einfach mal so auf die Spielplätze gehen und selber mal Sand buddeln, nicht seine Frau. Und wir hören seine Musik in der Zwischenzeit einfach hier in der Popnacht. Repeated von Ed Sheeran und Martin Garrix. Ganz neu.